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1: Willkommen zum Wochenrückblick hier bei Radio Lotte. Ihr hört in den nächsten 2 Stunden die relevantesten Interviews aus der Woche und bekommt eine Übersicht über die aktuellen Themen Weimars.

0: Der Deutsche Ethikrat ist mal wieder zusammengekommen unter einem bestimmten Motto. Der Deutsche Ethikrat ist ein Zusammenschluss von verschiedenen Expertinnen, der sich mit den aktuellen Fragen unserer Zeit auseinandersetzt und Empfehlungen für Politik und Gesellschaft erarbeitet. Das können Fragen zu Big Data, dem Patientenwohl, aber auch Demokratiearbeit sein. Thema der Jahrestagung des Deutschen Ethikrats in diesem Jahr ist Demokratie schützen, Demokratie stärken. Und über diese Tagung spreche ich jetzt mit Judith Simon. Sie ist stellvertretende Vorsitzende des Ethikrats. Guten Morgen, Frau Simon.
1: Guten Morgen.
0: Die letzten beiden Jahrestagungen des Ethikrats haben sich jeweils mit dem Thema Solidarität bzw. Einsamkeit gewidmet. Warum haben Sie sich in diesem Jahr für Demokratie schützen, Demokratie stärken entschieden?
1: Ja, es ist tatsächlich so, dass wir uns jedes Jahr neu überlegen, welches Thema wir bearbeiten wollen. Und das Thema Demokratie schützen und stärken war das, was am meisten verfangen hat unter all den Vorschlägen, die wir hatten. Wir haben da immer ganz viele. Und ich glaube, es ist auch nicht gerade ungewöhnlich. Im Moment gibt es tatsächlich viele Tagungen, wenn man sich umschaut zu dem Thema, was auch vielleicht ein Indiz dafür ist, dass immer mehr Leute sich einerseits ein bisschen Sorgen machen darüber, über Demokratie und über vielleicht auch weltweiten Blick in Demokratien und auf der anderen Seite auch nochmal auf die Wichtigkeit hinweisen wollen, sich auch nochmal vielleicht auf Ursachenforschung begeben wollen, warum vielleicht auch bestimmte demokratische Ideale bei manchen Personen nicht mehr so verfangen. Und das waren so Ansinnen, die wir hatten.
0: Und war die Wahl für Weimar als Veranstaltungsort eine bewusste Entscheidung in Bezug auf das Motto?
1: Es war tatsächlich so, dass sozusagen gerade in Bezug auf das Thema wir gedacht haben, welcher Ort würde da besser passen als Weimar? Und dann waren wir sehr froh, dass wir hier die Möglichkeit hatten, herzukommen.
0: Ja, der 17. Juni ist gleichzeitig Gedenktag für die Opfer des SED-Unrechts in Thüringen. Welche Bedeutung hat es also, die Tagung mit diesem Motto an diesem Datum zu veranstalten?
1: Ja, das war tatsächlich ein wunderbarer Zusammenfall. Und es ist tatsächlich so, dass wir sowohl über das Datum als auch über

0: den Termin, auch den Ort natürlich nachgedacht haben. Man hat nicht immer alles genauso in der Hand, dass man dann auch an den Orten und Zeiten, wo man das gerne machen möchte, Räume bekommt. Aber es hat dann wunderbar zusammengepasst und hat natürlich eine Rolle gespielt, auch im Hintergrund unserer Vorbereitung, dass sie sowohl das Datum als auch der Ort extrem wichtig sind.
1: Mhm. Und können Sie uns einen kleinen Einblick geben in die Schwerpunkte zur Demokratie und Demokratiearbeit?
0: Also wir werden heute auf alle Fälle versuchen, einen ganz breiten Überblick uns anzuschauen. Wir gucken am Morgen erstmal in die Geschichte und auch ins Ausland, weil unsere Idee war, auf der einen Seite können wir vielleicht auch spezifisch deutsche Faktoren beleuchten, aber auf der anderen Seite sehen wir Veränderungen auch an Erstarken von Populismus in vielen Ländern, sodass auch Vergleiche mit dem Ausland wichtig werden. Und dann schauen wir uns ganz unterschiedliche, ich würde mal sagen, Faktoren an und schauen, welche Rolle spielen die einerseits, um Demokratien eben stärken zu können, aber auch um sie schwächen zu können. Und da geht es einerseits natürlich um gesellschaftliche Fragen, politische, rechtliche Fragen, aber natürlich auch Fragen der Ökonomie, der Medien und auch der Emotionen. Und man kann sich klar machen, dass natürlich positive Emotionen, eine gute ökonomische Situation und auch gut funktionierende Medien extrem wichtig sind für die öffentliche Kommunikation und Meinungsbildung. Aber wenn da Schieflagen sind in all diesen Bereichen, das auch negative Auswirkungen haben kann. Und wir haben darüber hinaus noch Workshops, in denen man tatsächlich auch mal demokratisches Miteinander erproben kann, durch Streitförderung, durch Serious Games, durch Argumentationstraining, um einfach auch die Leute ein bisschen zusammenzubringen und auch einen großen Parcours, wo Akteure, die sich für Demokratieförderung einsetzen, sich auch ihre Arbeit vorstellen können. Das ist vielleicht so in aller Kürze, was Leute, die heute in Weimar sind, erwarten würde.
1: Ja, das hätte ich Sie jetzt nämlich als nächstes gefragt, wie das denn aussieht mit der Praxis, also wie genau man dann Demokratiearbeit umsetzen möchte.
0: Ja, es ist uns natürlich klar, dass diese Workshops jetzt nicht Demokratiearbeit ersetzen. Aber es war uns einfach wichtig, dass bei so einer Tagung es nicht nur darum geht, zuzuhören und Fragen zu stellen, sondern auch schon in der Organisation der Tagung deutlich zu machen, dass es einfach auch darum geht, gemeinsam auch um Themen zu ringen, auch Dissense auszuhalten und auch sozusagen klar zu machen, dass es natürlich in Demokratien nicht so ist, dass Leute alle die gleiche Meinung haben und dass wir da eben auch solche Workshops am Nachmittag haben, wo man einfach mal mit Leuten ins Gespräch kommen kann, die vielleicht auch anderer Meinung sind zu unterschiedlichen Themen, die auch gesellschaftlich kontrovers diskutiert werden. Und das haben wir heute Nachmittag so ein bisschen vor. Und auf der anderen Seite aber auch sagen, es gibt Institutionen, Organisationen, die arbeiten da schon sehr lange zu und die sind auch vor Ort und wer sich da engagieren möchte, wer sich interessiert, kann mit den Leuten ins Gespräch kommen.
1: Und wo sind Sie in Weimar? Also wenn Interessierte jetzt Lust haben, zu euch zu kommen, sich das anzuschauen, wo müssen die dann hin?
0: Genau, wir sind im Kongresszentrum in der Weimarhalle. Und da kann man heute noch hingehen, glaube ich. Ich glaube nicht, dass wir jetzt ausgebucht haben, aber man kann auf alle Fälle mal schauen. Und wer gerade nicht in Weimar ist, kann auf alle Fälle auch online vorbeischauen. Über die Website des Ethikrats wird auch das Programm gestreamt. Es gibt tatsächlich sogar auch einen Partizipationsworkshop, der online stattfindet, für die, die es nicht nach Weimar schaffen können. Und alle anderen sind herzlich eingeladen in die Weimarhalle.
1: Aha, und zuletzt, der Ethikrat erarbeitet ja regelmäßig Empfehlungen und Stellungnahmen für die Politik und die Gesellschaft. Inwieweit sollen denn die Ergebnisse der Jahrestagung heute in so eine mögliche Empfehlung einfließen?
0: Also wir haben im Moment tatsächlich keinen konkreten Plan gehabt, dass diese Jahrestagung auch in der Empfehlung mündet. Das machen wir nicht unbedingt. Das machen wir manchmal, dass wir die gleichen Themen in der Tagung haben und in der Stellungnahme. Im Moment ist das jetzt gar nicht angedacht. Das kann natürlich immer noch passieren, aber im Moment ist es tatsächlich so, dass erstmal der Plan ist, diese Veranstaltung stattfinden zu lassen als ein Event heute. Was natürlich die Hoffnung ist, natürlich, dass die Einsichten, die Inhalte trotzdem weitertragen in die Gesellschaft und auch in die Politik.
1: Das sagte Judith Simon, stellvertretende Vorsitzende des Deutschen Ethikrats. Ich sprach mit ihr über die Jahrestagung des Deutschen Ethikrats. Diese findet nämlich unter dem Motto Demokratie schützen und Demokratie stärken statt. Auch Initiativen aus Weimar, wie zum Beispiel die Europäische Jugendbildungs- und Jugendbegegnungsstätte oder das Bürgerbündnis gegen Rechtsextremismus, werden heute bei der Tagung mit einem Stand vertreten sein. Vielen Dank für das Gespräch, Frau Simon.
0: Ich danke Ihnen.

0: Der Goldene Spatz stand in diesem Jahr unter dem Motto Kinder brauchen Geschichten, die sie ernst nehmen. Und meine Kolleginnen Nele und Lukas, die waren am vergangenen Mittwoch für Radio Lotte beim Festival in Erfurt unterwegs. Und was die beiden da so erlebt haben, das hören wir jetzt.
1: Ja, meine Kollegin Nele und ich, Lukas, wir waren gemeinsam am vergangenen Mittwoch beim Goldenen Spatz. Also einen Tag konnten wir mal komplett miterleben. Wir waren 8.30 Uhr dort und haben dann zwei Filme gesehen. Eigentlich dann so ein bisschen noch in den anderen Film mit reingeschaut. Aber über zwei Filme haben wir auch dann gesprochen, vor allem auch vor Ort. Und der erste Film, den wir frühs um 9 in einem wirklich vollen Kinosaal gesehen haben, das war Koschka. Ja, ich werde genau noch erzählen, worum es in Koschka ging oder was unsere Eindrücke waren in einer kleinen Aufnahme, die wir vor Ort gemacht haben. Aber ich kann schon mal sagen, vom Tag waren wir beide wirklich beeindruckt und wir haben ein paar Eindrücke mitbekommen. Auf den sozialen Medien werdet ihr auch noch sehen, wo wir waren und ein bisschen Bildmaterial nachgeliefert bekommen. Aber ich würde sagen, wir hören direkt mal in die Aufnahme rein, die wir im Foyer des CineStars Erfurt gemacht haben. Und wir saßen nach der Vorstellung da und haben dann ein bisschen draußen noch über den Film gequatscht, also direkt unsere frischen Eindrücke gesammelt. Also hören wir mal rein, was wir denn zu Koschka gesagt haben.
2: Ja, also ihr hört, es ist einiges los. Wir sind beim Goldenen Spatz und haben gerade den Eröffnungsfilm Koschka gesehen. Das ist das russische Wort für Katze. Und ja, den Film haben wir uns auch ausgesucht, weil da eine Katze drin vorkommt. Ungefähr 2 Stunden, ja, beinahe, ging der Film jetzt. Und wir haben ihn gemeinsam gesehen, also ich und Penelope. Und ich würde einfach mal dich ganz grob fragen, was so dein Eindruck war vom Eröffnungsfilm Koschka.
3: Also ich fand den Film sehr, sehr, sehr schön, vor allem auch gut gemacht. Und mein Highlight war natürlich auch, dass die ganzen Schauspieler auch vor Ort waren. Das fand ich nochmal richtig toll, wie die sich auch vorgestellt haben. Und die Kids haben das auch wirklich super rübergebracht. Ich fand, den Film war eine süße Message, nämlich, dass man immer ein Herz für Tiere haben sollte. Und kann ich nur jedem empfehlen, sich den Film dann auch mal selber anzuschauen.
2: Ganz genau. Und hier draußen hört ihr gerade, es ist sehr, sehr laut. Aber mich hat überrascht, im Kino war es dann echt ruhig. Und das war das Überraschende für mich, weil ich dachte, für die jungen Leute müsste es ja eigentlich immer ein bisschen schneller geschnitten sein. Das muss alles immer schneller gehen, überall muss was sein. Aber nee, der Film war echt ruhig erzählt. Also es war eine relativ simple Geschichte, ne? Die Katze kommt ins Haus und hat natürlich dann auch Kinder. Und dann geht es natürlich darum, ja, wie werden wir die Katze jetzt los? Also eigentlich möchte Jan, also der Protagonist, eigentlich nicht, dass die Katze wieder wegkommt, weil er sich so in diese Katze verliebt hat. Aber er ist auch allergisch auf die Katzen und das macht das Ganze ein bisschen schwieriger. Aber wie du schon sagst, ich stimme dazu, ein echt süßer Film. Und als Eröffnungsfilm, glaube ich mal, eine echt gute Einleitung. Ne?
1: Ja, Koschka war schon ein toller Auftakt, aber dann ging es direkt rüber nebenan in den Kinoclub in Erfurt, der jetzt zum ersten Mal Teil war des Goldenen Spatzes. Also der ist direkt um die Ecke. Das ist ein kleines, gemütliches Kino und die haben auch ein tolles Programm außerhalb vom Goldenen Spatz. Und da haben wir noch einen weiteren Film gesehen. Der hat uns wirklich richtig von den Socken gehauen. Und ja, dann haben wir auch im Nachhinein direkt unsere frischen Eindrücke ja, mal aufgenommen.
3: Wir waren gerade im Kinoclub. Das ist ein kleiner, überschaulicher Kinosaal hier direkt um die Ecke und haben uns den Film Cotton Queen angeschaut. Und das bedeutet ja übersetzt Baumwollkönigin auf Deutsch. Und es ging auch sehr viel in dem Film um Baumwollplantagen und um die Geschichte dahinter. Und das Ganze hat im Sudan gespielt. Und jetzt gebe ich mal eine Frage an Lukas. Und zwar, Lukas, wie fandest du denn den Film? Was sind deine Eindrücke?
1: Ja, also ich fand ihn wirklich sehr, sehr gut und ich muss sagen, im Vergleich zu dem Film, den wir heute früh gesehen haben, Koschka, merkt man richtig, dass hier viele Filme für viele verschiedene Zielgruppen und Altersgruppen gemacht werden. Und es war ein Film, der relativ düster eigentlich war und auch viele Themen angesprochen hat, die auch dann für eine ältere Zielgruppe sind. Und wir haben dann auch ein Nachgespräch gehabt und bei diesem Nachgespräch kam dann raus, dass die Kids und auch die Betreuerinnen dann, die mit dabei waren, wirklich tolle Gedanken hatten und dass der Film einiges ausgelöst hat. Ne? Also es war am Anfang ein bisschen schwierig, ins Gespräch zu kommen, aber je mehr man dann gefragt wurde und je mehr Themen dann aufgemacht wurden, desto mehr hat man gemerkt, dass der Film doch was ausgelöst hat. Und der hatte auch tolle Bilder. Also es war wirklich hochprofessionell Und ich war wirklich überrascht und erstaunt, wie der Film auf mich auch gewirkt hat. Wie hat er auf dich denn gewirkt, Nele?
3: Ich muss sagen, ich war am Ende ein bisschen traurig, beziehungsweise auch wütend, weil es auch sehr viel um die Selbstbestimmung und allgemein Frauenrechte in anderen Ländern geht, weil es ja immer noch ein Thema ist, dass die Frauen in anderen Ländern zwangsverheiratet werden oder eben auch ein Thema in dem Film war am Rande auch die Genitalverstümmelung, die ja immer noch bei Frauen und Mädchen stattfindet und auch, dass die reinbleiben und so. Und an dem Film hat man, denke ich, auch gut gesehen, dass Feminismus nach wie vor ein super wichtiges Thema ist, weil es leider nicht die Norm ist, dass Frauen in anderen Ländern über sich oder auch darüber bestimmen dürfen, wen sie heiraten oder welchen Mann sie sich aussuchen wollen. Und das ist einfach sehr traurig und da hatte ich sehr viel Wut, aber der Film war auch sehr, sehr professionell, wie Lukas auch schon gesagt hat, und einfach sehr gut auch aufgearbeitet, wie man den rübergebracht hat. Also ich war sehr begeistert.
1: Ja, ich kann euch auch nur noch mal wirklich Cotton Queen ans Herz legen. Ein wirklich toller Film. Zeitgleich, als wir Cotton Queen geschaut haben im Kinoclub, ging es im CineStar Erfurt natürlich weiter. Man konnte also nicht alles sehen, weil sich die Termine überschnitten haben. Und da lief Wer küsst schon einen Leguan? Das ist ein Film aus dem Jahr 2004. Und da hat noch ein echt junger Frederik Lau mitgespielt. Und Frederik Lau, ja, viele kennen ihn jetzt aus den Filmen wie Victoria oder aus der Serie Four Blocks. Und er war auch vor Ort. Wir hätten ihn so gerne zum Interview bekommen, aber haben leider dann den Termin verpasst. Aber dann war es natürlich toll, dass wir zusammen mit Reinhard Hucke von Radio Frei dort waren und er hat kurz mit Frederik Lau sprechen können und wir dürfen tatsächlich das Interview übernehmen. Das ist ein kurzes Interview, aber wenn man schon so einen Stargast vor Ort hat, dann ist es natürlich toll, ihn auch mal zu Wort kommen zu lassen. Also zum Abschluss noch das kurze Gespräch mit Frederik Lau und ich kann auch für Nele sprechen und sagen, es war eine tolle Erfahrung beim Goldenen Spatz und es war ja die ganze Woche und wir haben einen Tag komplett mitmachen dürfen und das war schon ein tolles Erlebnis.
4: Mir gegenüber steht der Hauptdarsteller von Wer küsst schon ein Leguan, Frederik Lau, später bekannt durch Four Blocks, durch Victoria, One for the Road. Hallo erstmal.
5: Hallo, einen wunderschönen guten Tag.
4: Inzwischen 36 Jahre alt, wie ist es denn, sein jüngeres Ich, ich glaube das Ende haben Sie noch gesehen, sein 13-jähriges Ich zu sehen?
5: Nee, ich habe den ganzen Film gesehen. Ich habe den letzten Monat oder so schon mit meinen Kindern geguckt. Ich mag den total gerne. Das ist für mich auch so eine kleine Zeitreise, total emotional und ich finde den immer noch schönen Film, ja.
4: Sie haben den gar nicht so weit weg von hier gedreht. In Jena, was werden da so für Erinnerungen wach? Also andere schauen ja ein altes Familienalbum an, ja. Sie schauen einen ganzen Film. Was wird da alles so wachgerufen?
5: Ach, total viel. Ich habe schon drüber nachgedacht. Manchmal ist es total lustig, was dann so für emotionale Momente, aber auch so für Gerüche und sowas irgendwie so hochkommen. Oder das ist super interessant, weil jetzt hier auch nochmal auf der ganzen großen Leinwand zu sehen. Also für mich ist es echt voll bepackt mit schönen Erinnerungen. Und und ich finde es schön, dass es diesen Film noch gibt und dass er noch geguckt wird, ja.
4: Sie haben schon gesagt, Sie haben Kinder. Ihre Tochter hat den Film nun auch gesehen. Wissen Sie schon, wie er ihr gefallen hat? Also wie die auf den Film blickt? Darf ich die Tochter mal kurz fragen? Ja, wie hat er gefallen, der Film?
6: Er war schön. Ich heule nur immer sehr, sehr viel. Also er ist sehr traurig.
4: Was macht für Sie selber einen guten Kinderfilm aus? Weil hier steckt ja ganz viel drin. Hier steckt ja auch Trauer drin und Abschied, aber auch, dass das Leben hart sein kann.
5: Ich finde total schön, dass man sozusagen in so eine, in seine Tobias-Welt irgendwie so entführt wird, dass man auch weiß, weil es gibt ja so viele verschiedene Welten oder so viele Kinder, die anders aufwachsen. Insofern denen nochmal gezeigt werden, dass es halt auch einfach manchmal einfach schlechter geht oder schöner. Und ich finde es total wichtig, dass das aufgezeigt wird und dass man da so Teil davon ist und mit Respekt darüber reingezogen wird, ja.
4: Sie haben damals den Goldenen Spatz bekommen. Ja. Wo steht der? Steht der noch irgendwo?
5: Der steht bei mir bei den anderen Preisen. Genau.
4: Sie haben ja einige bekommen, also noch Schrankwand oder
5: im Büro, genau.
4: Dankeschön, danke. Was,
5: Büro?
7: Meine Frau.
5: Ich danke Ihnen. Ciao, ciao.
0: Das waren die Eindrücke von Nele und Lukas vom diesjährigen Goldenen Spatz in Erfurt. Den Preis für den besten Langfilm, den gewann im Übrigen der Schweizer Familienfilm Mein Freund Barry. Und an der Stelle auch nochmal vielen, vielen lieben Dank, ihr beiden, für den tollen Bericht und auch viele Grüße und vielen Dank auch nochmal an Reinhard von Radio Frei für das Interview mit Frederik Lau und auch die ganzen Eindrücke vor Ort.

Der Weimarer Bezug ist kein lokaler Textilbezug für häusliches Sitzmöbel. Also weder geprintetes Stadtschloss oder Goethehaus oder Goethegartenhaus auf Couchgarnitur, sondern die neueste Bebilderung der Amtsräume des Weimarer Rathauses. Seit einigen Monaten versammeln sich dort immer mehr Exponate des sogenannten internationalen Atelierprogramms der ACC-Galerie und der Stadt Weimar. Das existiert bereits seit dem Jahr 1994 und ist das älteste Programm für Künstler, KünstlerInnen seiner Art in Thüringen. Seither wurden jedes Jahr 3 bis 4 Kunststipendiaten und Stipendiatinnen für jeweils 4 Monate zum Agieren vor Ort eingeladen. Finanziert von Stadt und Land und ausgewählt von einer Fachjury, deren Zusammensetzung sich ebenfalls jährlich änderte. So ist nach nunmehr 32 Jahren einiges zusammengekommen. Als da wäre die Wandinstallation ausrangierter blauer Emailstraßenschilder, welche im Jahr 1997 das Projekt der irländischen Künstlerin Amanda Dunsmore gewesen ist. Die sind jetzt in collagenhafter Form an den Wänden des 2. Obergeschosses des Hauses zu sehen. Und sie sehen immer noch weitaus schöner aus als die austauschbaren genormten zeitgenössischen Schilder. Noch bis vor kurzem fristete jene Arbeit ihr Dasein im Archiv der Galerie, wie so viele andere Kunstwerke. Auslöser der Angelegenheit war die vollendete Sanierung des Rathauses und vor allem der Impuls der Weimarer Stadtkulturdirektion. Damit reagierte sie auf den Wunsch des Oberbürgermeisters Peter Kleine, auch zeitgenössische Kunst mit lokalem Bezug im Rathaus zu präsentieren. Nachdem weitere Kunstwerke in Amtsräumen und Fluren des Hauses platziert worden waren, geriet die Sache immer mehr zum Selbstläufer. Zitat: Immer mehr Mitarbeitende des Hauses wünschen sich eine bebilderte Ausgestaltung ihres Arbeitsplatzes, kommentierte Ursula Seeger, die damalige Fachreferentin für bildende Kunst der Stadtkulturdirektion. Also originäre Kunst anstelle austauschbarer Lifestyle-Fotos vom Möbeldiscounter. Und genau das ist das Besondere und was er auch auf die Mühlen des kunstaktivistischen, umtriebigen ACC-Galeristen und Performers Frank Motz. So ist die Sammlung Kunst im Rathaus auf mittlerweile reichlich 25 Kunstwerke angewachsen, mit steigender Tendenz. Zu sehen sind meist farbige Bilder und Fotografien, die auf ihre ganz eigene Art mit dem Geist des berühmt-berüchtigten Ortes und dem kompatiblen Weimar-Mythos spielen. Auf Anfrage sollen zukünftig auch Besichtigungen jener Sammlung möglich sein. Einen ersten Eindruck, wenn man so will, kann man sich schon mal in der aktuellen Ausstellung Die Sammlung Weimar in besagter ACC-Galerie verschaffen. Tschüss, Klaus Bach. 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

0: Auflage am Sonntag von 16 bis 24 Uhr haben wir mit Marie Fernschild und Friederike Hartmann von der Kulturdirektion Weimar gesprochen. Und dieses Gespräch, das hören Sie jetzt hier bei uns.
1: Ja, die Fête de la Musique, die steht ja vor der Tür. Am 21. Juni traditionell findet das Straßenfest ja statt. Was ist denn dieses Jahr geplant?
2: Also die Fête de la Musique findet, wie schon gesagt, am 21. Juni statt, wie jedes Jahr. Beginnt um 16 Uhr und endet um 24 Uhr. Und wir haben dieses Jahr 11 Bühnen geplant. Darunter sind beispielsweise 7 Bühnen, die durch die Kulturdirektion Weimar organisiert wurden. Einmal am Donndorfbrunnen, dann in der Geleitstraße vor dem Anno 1900. Eine Bühne am Palais Chart in der Schärfgasse. Dann im Wittumspalais im Innenhof. In der Schillerstraße an der Ecke vom Theaterplatz, am Schillermuseum und an der Eckermann-Buchhandlung. Und zusätzlich wird es auch noch 4 Partnerbühnen geben, und zwar am Kasseturm Weimar, am Jugendhaus Paula der Evangelischen Kirchgemeinde Weimar, am Café Lieblingsgarten und in der Schankwirtschaft Unruh.
1: Und die Partnerbühnen, die haben dann die jeweiligen Veranstalter dort selber organisiert, also weil du gerade sagtest Kasseturm, der Kasseturm hat dann auch die Bühne dann zwangsläufig organisiert.
2: Richtig, genau.
1: Und was steht denn dann alles dieses Jahr auf dem Programm?
2: Also wir haben ein ganz vielfältiges Programm, und zwar von klassischen Chorwerken und Folkklängen über Jazz, Pop, Rock bis hin zu Indie und elektronischer Musik. Also es ist wirklich ein sehr bunt gemischtes Programm und es sind insgesamt über 50 musikalische Beiträge.
1: Und wir hatten ja, ich kann mich da noch an ein Interview vor ein paar Monaten erinnern, da habt ihr gerade noch Leute gesucht, die die Fête de la Musique unterstützen wollen, also vor allem Studierende. Habt ihr denn da mittlerweile auch Bands gefunden, vor allem jetzt eben auch aus dem Studierendenbereich, die die Fête dieses Jahr unterstützen wollen?
3: Ja, die Reihen haben sich ganz gut gefüllt. Also alle Programmpunkte sind jetzt eigentlich voll, bis auf krankheitsbedingten Ausfall an einer Stelle ist da wirklich durchgängig Programm. Und es haben sich auch einige Studierendenbands noch gemeldet. Und wir haben auch ein paar Schülerbands dabei, vor allem auch an der Partnerbühne von dem Jugendhaus Paula. Da sind viele Nachwuchsbands, genau, und das freut uns, dass wir da so das breite Spektrum abdecken können.
1: Also auch gleich nochmal für die SchülerInnen so ein bisschen Bühne, um sich selber mal zu präsentieren und da mal die Gelegenheit zu bekommen, vor der großen Öffentlichkeit zu spielen.
3: Ja, genau, so erste Erfahrungen zu sammeln sozusagen.
1: Und es gibt ja auch traditionell neben den ganzen Bühnen auch immer so ein bisschen ein Rahmenprogramm. Was ist denn da dieses Jahr geplant?
2: Wir haben dieses Jahr ein besonderes Projekt, was das Ganze noch ergänzt. Und zwar ist das eine interaktive Wunschsammelaktion. Diese findet dann von 16 bis 18 Uhr statt am Lebenshilfeladen. Und es geht darum, anonym Zukunftsvorstellungen und Wünsche für ein gelingendes Zusammenleben zu teilen. Es ist so, dass die Beiträge gesammelt werden, die werden dann auf Ton gebrannt und später Teil der Installation Archiv der Wünsche, die im Rahmen des Kunstfests Weimar vor dem Weimarer Atrium gezeigt wird. Das ist eine Kooperation mit der Künstlerin Cosima Göpfert und dem Lebenshilfewerk Apolda Weimar.
1: An wen richtet sich die Aktion? Nur an Kinder und Jugendliche oder an alle?
2: Das richtet sich an alle. Da haben wir keine Einschränkungen, soweit ich weiß.
1: Und gibt es doch noch irgendwas, was ihr gerne jetzt ansprechen möchtet, um auf die Fête de la Musique so ein bisschen hinzuweisen, um das nochmal so ein bisschen schmackhaft zu machen?
3: Man kann doch sagen, dass wie jedes Jahr auch für das leibliche Wohl natürlich wieder gesorgt ist. Also es gibt auch wieder Stände mit Getränken und auch Essensangeboten. Genau, die Kooperationspartner der letzten Jahre sind da auch wieder dabei. Es gibt zum Beispiel wieder einen Weinstand von der Musikkneipe Beat Corner, Zuckerwatte, der Irish Pub ist dabei, die Teeboutique, genau, und noch ganz viele andere Läden, die dann das Straßenfest noch weiter bereichern sozusagen.
2: Vor allem der Weimarer Innenstadtverein ist ein Kooperationspartner, der uns schon lange begleitet.
1: Dann drücken wir die Daumen, dass am Sonntag dann das Wetter gut ist. Der Wetterbericht, der sieht ja momentan ganz gut aus, und ja, vielen Dank, dass ihr da wart.
3: Dankeschön.
2: Dankeschön.
0: Ja, das sagt Marie Fernschild und Friederike Hartmann von der Kulturdirektion Weimar. Ja, am kommenden Sonntag, den 21. Juni, ist es wieder soweit. Die Fête de la Musique geht dann von 16 bis 24 Uhr hier bei uns in der Innenstadt quasi über die Bühne.

0: Paris findet derzeit die Viva Technology statt, ein jährliches Treffen für Unternehmen und vor allem Start-ups. Und Deutschland steht dort als Country of the Year im besonderen Fokus dieses Jahr. Ein Weimarer Unternehmen, welches zusammen mit 5 weiteren Unternehmen aus Thüringen mit dabei ist, das ist Consensive GmbH. Und über das Unternehmen sprechen wir jetzt mit dem Geschäftsführer Alexander Fröhlich-Kuhlich. Guten Morgen, Alexander.
1: Guten Morgen. Guten Morgen nach Weimar aus Paris.
0: Ja, wie steht's gerade bei euch in Paris?
1: Ja, die Schlange wird länger. Hier werden die Tore geöffnet. Alle Aussteller dürfen jetzt gleich rein, um ihre Stände entsprechend aufzubauen. Mhm. Und jeder will hier glänzen.
0: Ja, das kann ich mir vorstellen. Jetzt sind Sie da, um Ihr Unternehmen Consensive GmbH zu vertreten. Dieses Unternehmen ist noch relativ jung. Ihr habt euch 2021 aus einer Arbeitsgruppe an der Bauhaus-Universität gegründet. Und jetzt wäre meine Frage, wie die Idee entstanden ist, aus dieser Arbeitsgruppe ein Unternehmen zu gründen.
1: Naja, gut, man arbeitet an der Universität nicht nur fürs Papier, sondern man entwickelt ja grundlegende Technologien. Und wenn die Zeit reif ist und ein Markt dafür entsteht, dann ist es natürlich sinnvoll, diesen Markt auch zu bespielen. Und das war bei uns der Fall. Und natürlich hätten wir alle weggehen können, dahin, wo es halt eine Industrie oder eine Industrie schon gab, wo man sich hätte einfach anstellen lassen können damit. Aber wir wollten gerne in Thüringen und in Weimar bleiben. Deswegen gab es dann nur den Weg der Gründung.
0: Jetzt würde mich auch mal interessieren, wird das Ganze denn gefördert, wenn man in Thüringen als Unternehmen sagt, man möchte Fuß fassen und bleiben?
1: Ja, also auf jeden Fall, in verschiedener Form. Also ganz konkret sind wir in dieser Bauhaus Factory untergekommen und hatten dort aus dem Europäischen Sozialfonds eine Kaltmietfreistellung die ersten 5 Jahre. Ganz, ganz wunderbar. Auch ein ganz toller Ort, um zu gründen. Und darüber hinaus, natürlich mit dem Hintergrund aus der Universität, haben wir unsere Forschung oder unsere Entwicklung sozusagen auch im Rahmen von Forschungsförderprojekten weitergeführt. Also das gibt's durchaus.
0: Mhm. Sie haben
1: man steht dann nicht ganz alleine da.
0: Ja, das ist ja gut. Das ist ja total wichtig. Wenn man gründen möchte, braucht man Geld und auch eine gewisse Perspektive. Und genau, gleichzeitig gibt es ja noch ein großes Interesse daran, dass junge Unternehmen auch in der Region bleiben, um einfach das aufzuwerten, die Region, und attraktiv zu machen für junge Menschen. Ne?
1: Das hoffe ich auch, ja.
0: Jetzt haben Sie gesagt, genau, mit der Technologie, die sich entwickelt und dem Markt, der da Interesse dran hat. Da würde ich gerne mal drauf schauen, was Ihr Unternehmen überhaupt macht. Ich habe hier gelesen, dass es um Mixed Reality geht. Wenn ich jetzt noch nie irgendwas davon gehört habe und die Hörerinnen und Hörer gar nicht wissen, was das eigentlich ist, wäre jetzt meine Frage, können Sie das mal erklären, dass man sich dann was vorstellen kann, dass man ein Bild hat?
1: Ja, also ganz, ganz runtergebrochen nehmen wir unsere Umwelt zu einem nicht unwesentlichen Teil visuell wahr und insbesondere diese visuelle Wahrnehmung von einer dreidimensionalen Umgebung können wir natürlich simulieren, indem wir beiden Augen entsprechende Bilder aus passenden Perspektiven zeigen. Das ist die Idee virtueller Realität, das ist die Idee, die auch hinter Hologrammen steht. Wie auch immer man das nennen möchte, es sind letztlich sozusagen nur visuell existierende Objekte, Simulationen, Rekonstruktionen, eben digitale Zwillinge. Und da legen wir Wert darauf, dass es jetzt nicht Spielwelten sind, sondern dass wir damit Objekte und Orte zeugen, die es tatsächlich gibt, um daran zu üben und zu trainieren zum Beispiel. Ein ganz wesentlicher Anwendungsfall ist tatsächlich das Training an Maschinen. Ein anderer wäre halt eine spielerische Erfahrung von Kulturgütern, arbeiten wir mit der Klassikstiftung zusammen zum Beispiel, oder auch die Bewertung von Infrastrukturbauten. Es gibt viele, viele Momente, wo es sinnvoll ist, sag ich mal, eine komplette visuelle Kopie eines realen Objektes möglichst auch interaktiv darzustellen und daran gemeinsam sich treffen zu können, zu evaluieren, zu bewerten.
0: Jetzt haben Sie gesagt, Hologramme und Genau, ich habe versucht gerade mir das vorzustellen. Also ist es so, dass ich dann in einem Raum sein kann, vor einem Gebäude stehen kann, was da gar nicht in Wirklichkeit ist, aber ich sehe das dann oder wie funktioniert das?
1: Genau so, ganz genau so. Und ja, also ganz, ganz schlicht. Wir können, und die Herausforderung, die wir gelöst haben quasi, und was eben auch basiert auf unserer 20-jährigen Forschung vorher an der Uni, dass man letztlich beliebig große und beliebig komplexe Objekte haben kann, die man auch darstellen möchte. Also es kann eben von einem ganzen Stadtteil bis runter zu einem einzelnen Maschinenbauteil reichen. Und mit diesen Datenmengen muss man halt irgendwie umgehen und da haben wir Lösungen gefunden, die skalierbar sind. Deswegen sind wir heute hier.
0: Das ist ein gutes Stichwort, also dass wir mal die Brücke schlagen von Thüringen nach Paris zur Viva Technology, wo ihr ja jetzt gerade seid und euer Projekt vorstellt. Da sind ja aber auch ganz viele andere europäische Partnerinnen. Was bedeutet das für euch, dass ihr euch dort austauschen könnt?
1: Eine Menge. Ja, also wir können als kleines Unternehmen natürlich nur als und auch als mittelständisches und letztlich auch als großes Unternehmen immer nur auf einem Markt existieren in Kooperation mit anderen. Und dazu müsste man wissen, was machen die anderen und wie kann man sich gegenseitig unterstützen, also welche Technologien passen zusammen. Sicher gibt es auch Konkurrenzsituationen natürlich, aber viel interessanter ist eigentlich auch, dass bei solchen Märkten, die gerade erst entstehen, dass man sich ergänzen und unterstützen kann. Mhm. Also gerade auch, wenn man sich jetzt überlegt, aus Thüringen heraus, wenn wir skalieren wollen, wenn wir wachsen wollen, dann müssen wir entweder in verschiedene andere Märkte wachsen und oder in verschiedene andere Regionen. Und beides ist nur möglich mit Partnern in diesen anderen Märkten und mit Partnern in diesen anderen Regionen.
0: Also ich habe so ein bisschen rausgehört, es geht um Kooperation, es geht darum, sich gegenseitig zu inspirieren, voneinander zu lernen, aber auch zu vernetzen.
1: Ja. Und nicht zuletzt vielleicht auch, also wenn wir so skalieren wollen, werden wir natürlich auch jetzt, Vertriebsnetzwerk hochfahren müssen und das kostet Geld. Ja, erstmal braucht man die Leute, die dann sich auf den Weg machen und das hier und da und dort präsentieren. Das ist sozusagen, so wie wir bis dato gewachsen sind, im Wesentlichen organisch nicht mehr zu finanzieren. Dafür braucht man Geld und das ist möglicherweise nicht mehr so einfach in Thüringen zu bekommen.
0: Ja, da schließt sich irgendwie auch so ein bisschen der Kreis zum Anfang.
1: Genau.
0: Was mich an der Stelle auch noch interessiert, jetzt habe ich vorhin rausgehört, der Sektor, in dem ihr euch schon bewegt, ist eigentlich so Wirtschaft und Kultur. Diese beiden sind so eure Kooperationspartner. Was wäre noch ein möglicher weiterer Sektor, in den ihr euch bewegen könntet?
1: Ach, da gibt es viele. Also einer, den wir uns gerade ganz aktiv bewegen, auch auf Basis von dem Thüringer Wasserinnovationscluster, in dem wir mitarbeiten durften, ist halt tatsächlich dieser ganze Infrastrukturanlagenbau, also Wasserwerke und dergleichen, die sozusagen virtuell abbilden zu können, damit jeder bei den Stadtwerken halt zum Beispiel weiß, wie welche Anlage wo funktioniert, weil die sind ja gar nicht in der Lage, alle regional verteilten Infrastrukturbauwerke, die sie so haben, zu kennen. Ne? In dem Moment, wo man sie virtuell abbildet, ist das dann doch möglich. Und das ist ein Markt, in dem wir gerade ganz, ganz aktiv wollen. Gibt sicherlich noch viele andere. Das hat eher auch, sag ich mal, dem Austausch hier begründet. Ich denke, wir bewegen uns eigentlich darauf zu, dass wir, dass zunehmend mehr automatisiert wird. Mhm. Das ist vielleicht das Grundmuster. Wir erleben gerade, dass zunehmend mehr automatisiert wird. Das wird massiv zunehmen. In automatisierten Prozessen brauche ich trotzdem noch Menschen, die verstehen, wie das funktioniert. A, um Entscheidungen zu treffen und B, um, sag ich mal, Störungen zu beheben. Und das kann man an dem realen Objekt nicht mehr üben, ne? Weil das ja die ganze Zeit automatisch produziert zum Beispiel. Und Genau, da ist der digitale Zwilling, glaube ich, eine gute, ich nenne es immer gerne das Fitnesscenter der automatisierten Produktion. Das ist das, was wir im Prinzip hier bauen. Das heißt, Leute sozusagen, also Menschen die Fähigkeiten zu erhalten, diese Technologien auch zu beherrschen. Und genau, und das ist eben in verschiedensten Branchen nützlich. Momentan, wie gesagt, sind wir bei Baumaschinen aktiv und im Kontext von Produktionsmaschinen. Da gibt es noch viele, viele andere Märkte.
0: Ja, das sagte Alexander Fröhlich-Kulig. Er ist Geschäftsführer der Consensus GmbH. Das Weimarer Unternehmen ist derzeit auf der Viva Technology in Paris und repräsentiert dort gemeinsam mit 5 anderen Unternehmen die Start-up-Branche in Thüringen.

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1: Ja, willkommen zu einer neuen Ausgabe vom Frequenzwechsel und man hat es am Jingle schon erkannt, wir sind heute bei Radio Enno in Nordhausen und was es da Neues von den KollegInnen zu berichten gibt, das verrät uns jetzt Anja, sie ist hier bei mir in der Leitung. Ja moin und schöne Grüße nach Nordhausen.
4: Ja moin, ja ganz liebe Grüße nach Weimar, ich freue mich sehr, Pauline, dass wir mal wieder quatschen können, was bei uns so los ist. Also bei uns war gestern was ganz, ganz Großes los.
1: Was ist denn passiert?
4: Ich weiß nicht, wie alt bist du, wie viele Jahre hast du die DDR erlebt?
1: Gar nicht, denn ich bin 26, das heißt, das ist schon. Ich habe das nicht mehr miterlebt, nur noch von der Familie so ein bisschen was gehört. Aber stimmt, gestern war ja auch ein besonderes Datum.
4: Genau, du weißt davon, ich merke schon, du bist sehr gut informiert. Gestern war ein ganz besonderes Datum, denn am 17. Juni 1953 gab es in der DDR quasi diesen Volksaufstand, wo aus einem Arbeiterprotest quasi binnen weniger Stunden ein Volksaufstand wurde, der brutal bekämpft wurde und unterdrückt wurde. Und die Menschen, die wollten einfach nur protestieren für Einheit, Recht und Freiheit und gegen dieses sozialistische System. Und ja, es war so, also ich hatte die DDR immer etwas Schönes abgespeichert. Ich habe nur 2 Jahre von der DDR erlebt und auch wahrscheinlich gar nicht bewusst. Ich habe immer gedacht, oh, die Kindergärten, das System mit den Krippen und diese Möbel aus der DDR, dieser Stil. Und das fand ich alles immer ganz toll und habe nur die eine Seite gesehen. Und jetzt durch meine Recherche zu diesem Tag am 17. Juni 1953 ist mir bewusst geworden, es war doch nicht alles so tutti in der DDR, ne?
1: Ich habe auch gesehen, Nordhausen war da gestern so ein bisschen zentraler Gedenkort.
4: Genau, und darauf möchte ich hinaus. Also die Bürger haben protestiert gegen den Aufbau des Sozialismus damals, weil in der SED die Regierung quasi die Arbeitsnorm erhöht hat. Man sollte mehr schaffen für weniger Geld. Und ja, der Tag ist heute noch wichtig, weil man halt nicht vergessen möchte. Und die Stadt spielte damals eine wichtige Rolle beim Volksaufstand. Und dieses Jahr findet diese Thüringer Veranstaltung, die immer quer durch Thüringen zieht, woanders statt. Und dieses Jahr findet die in Nordhausen statt oder fand in Nordhausen statt, also gestern da. Ja, und um 13 Uhr war dann die Kranzniederlegung vor dem Rathaus mit den Worten von Oberbürgermeister Kai Buchmann. Zitat: Mit dem Gedenken haben sie etwas wachgerufen, das es bisher in unserer Stadt nicht gibt. Und damit hat er geschaut in Richtung Ministerpräsident Mario Vogt und Landtagspräsident Thaddäus König. Und ja, es gibt keine Stele, keine Steinplatte oder irgendwas, um diesen Opfern zu gedenken. Und es sind ja nicht wenig dabei umgekommen. Und ja, es ist also ein sehr bewegender Festakt gewesen. Und auch der Thüringer Beauftragte zur Aufarbeitung der SED-Diktatur sprach, das war der Peter Wurschi. Und anschließend ließen die Schüler vom Humboldt-Gymnasium mit einer ehemaligen Nordhäuser Oberbürgermeisterin, der Barbara Rinke, die Protagonisten und Proteste in Nordhausen wieder aufleben. Ja, also es war eine rundum gelungene, bewegende Veranstaltung und ich glaube, die wird viel noch lange in Erinnerung bleiben. Ja, dann wird es sportlich bei uns. Also die Nordhäuser sind sehr sportlich, das muss ich schon mal sagen. Also zum einen der Nordhäuser Handballverein. Handball wurde ja damals erfunden vom Berliner Turnlehrer Max Heiser. Der hat das Ganze ins Leben gerufen und ich habe eine gute und eine schlechte Nachricht. Also die Handballer hatten die letzten Spiele nicht so gut bestritten. Und bei dem, ich glaube, das war das vorletzte Spiel, wo ich war, das war gegen Hörselgau hier in Nordhausen, wo wirklich stark gekämpft wurde und eine Sekunde vor Schluss der Gegner noch einen Punkt geworfen hat und da quasi das Spiel verloren war und die Enttäuschung war bitter. Und auch das letzte Spiel gegen den Sonnenberger Handballverein wieder knapp mit einem Punkt verloren. Also man sieht, sie kämpfen, aber sie sind noch nicht stark genug. Und jetzt war es so, dass sie quasi eine Liga abgestiegen sind durch diese Spiele jetzt in der aktuellen Saison. Und jetzt hat aber eine andere Mannschaft verzichtet und sie bleiben in der Liga. Das ist ein sehr glücklicher Zufall und den gibt es schon zum zweiten Mal. Das ist denn davor das Jahr auch schon passiert. Jetzt gibt es allerdings noch eine schlechte Nachricht, weil der Trainer hat das Handtuch geworfen, aber im Guten. Der hat gesagt, das ist der Pascal Eichentopf, der hat gesagt, Mensch, ich mache schon 12 Jahre hier den Trainer im Handball. Ich möchte mich gerne mal auf was anderes konzentrieren, ein paar andere Dinge machen und er schaut jetzt mal, was ihm so einfällt.
1: Naja, dann drücken wir ihm die Daumen vielleicht und vor allem, dass dann auch schnell ein Trainer nachnominiert wird. Gibt es denn da schon Kandidaten?
4: Es gibt Kandidaten in der engeren Auswahl, aber man möchte sich noch bedeckt halten.
1: Na dann, abwarten.
4: Also der Heiko Ahlert ist auf jeden Fall der Co-Trainer und der bleibt, der macht sein Amt weiter.
1: Immerhin das.
4: Ja, und das gleiche Problem oder ein ähnliches Problem gibt es auch beim SSV Wacker 90 Nordhausen e.V. Das ist unsere Fußballmannschaft. Die hatten ein Endspiel um den Klassenerhalt und das war gegen den FC Thüringen weiter. Und in der Halbzeit führte Wacker dank Torschütze Alexander Ludwig 1:0. Und im Endstand stand es dann plötzlich 1:1 unentschieden. Aber dieser eine Punkt hat sie gerettet, um in der Thüringen-Liga zu bleiben.
1: Na, immerhin, das ist das Positive. Also man braucht gar nicht die WM schauen. Man hat ja auch hier in Thüringen Lokalfußball. Ist ja auch schön, wenn man den unterstützen kann.
4: Genau, das ist eine ganz tolle Sache. Da hast du recht. Ja, und als nächstes wird es wieder sportlich, aber diesmal für jeden Einzelnen von uns. Der Treppenlauf. Ich hatte ja das letzte Mal zu Walpurgis von unserer Hex-Erlebniswelt berichtet. Und da findet jetzt ein Treppenlauf statt. Am Samstag, also quasi übermorgen, im Rahmen des Midsommerfestes. 3 Personen können immer gemeinsam als Team antreten. 11 Teams sind zugelassen. Auch 11 Euro ist die Startgebühr, also die Teilnahmegebühr pro Team. Und Start ist 18 Uhr. Also man kann sich anmelden. Das ist auch für jeden, der aus Weimar kommt, interessant. Das kann man auch mitmachen. Man kann sich anmelden unter info@hex-erlebniswelt.de.
1: Also auch nochmal ein kleiner Tipp für das Wochenende, für alle, die sich nochmal ein bisschen sportlich verausgaben wollen. Wobei, wenn ich mir hier so ein bisschen die Wetterprognose anschaue, 32 Grad sollen es zumindest hier in Weimar werden am Samstag. Ob man bei 32 Grad Treppen steigen will, das sollte man sich überlegen. Aber du hast es ja gerade gesagt, es ist ja eh abends, da ist es vielleicht noch ein bisschen, kühler dann. Wobei kühler eher in Anführungszeichen.
4: Genau, ja, das waren meine Beiträge.
1: Das hört sich auf jeden Fall super spannend an und war auch nochmal schön, da so ein bisschen Rückblick zu erhalten auf den Gedenktag eben am 17. Juni. Ja, ich danke dir auf jeden Fall für deinen Bericht aus Nordhausen und wir hören uns dann in ein paar Wochen wieder. Bis dahin.
4: So machen wir das. Ich danke dir. Liebe Grüße nach Weimar.
1: Liebe Grüße nach Nordhausen. Ciao.
4: Dankeschön. Tschüss.

0: Geschichte. Sie handelt von zwei Leuten. Die beide liebten einander.
1: Travis!
2: Hast du was von Jane gehört? Hast du Kontakt mit ihr? Wir hielten dich für tot, Mann.
0: Ja, ein ziemlicher Herumtreiber. Sie war wirklich sehr schön, verstehen Sie? Und er liebte sie mehr, als er es je für möglich gehalten hatte. Wie lange war ich denn weg? Kannst du mir das sagen?
3: 4 Jahre.
0: Sind 4 Jahre eine lange Zeit?
3: Mit einem kleinen Jungen schon.

Ach, Paris, Texas. Kennt ihr das, wenn euch ein Film so richtig erwischt und sobald ihr nur die ersten paar Töne der Titelmelodie hört, bekommt ihr schon wieder Gänsehaut? Wenn direkt das Gefühl aufkommt, das ihr beim Schauen hattet? Paris, Texas schafft das seit vielen Jahrzehnten bei vielen Menschen, inklusive mir. Mitte der 80er, Wim Wenders im Regiestuhl, Harry Dean Stanton und Nastassja Kinski auf der Leinwand. Zwei Rollen, die sie unsterblich machten und ein Film, der Wim Wenders international berühmt machte. 42 Jahre später, Filmfans reden immer noch über Paris, Texas und jetzt kommt er nach Weimar ins Mon Ami. Ich erzähle euch jetzt, warum ihr euch den Film unbedingt vormerken müsst, vor allem, wenn ihr auf stark erzähltes, menschliches und unvergessliches Kino steht.

Es geht um die Geschichte eines Mannes namens Travis Henderson. 4 Jahre lang war er verschwunden und plötzlich taucht er in der Wüste wieder auf. Verwahrlost, stumm, orientierungslos. Travis hat in seinem Leben Fehler gemacht. Travis fühlt sich schuldig. In einem früheren Leben hatte er eine Beziehung mit Jane, gespielt von Nastassja Kinski. Darin, also in der Beziehung, war er unsicher, stark eifersüchtig, emotional instabil und hatte generell einen großen Kontrollzwang. Er liebte sie sehr, aber die Beziehung hielt diese Dynamik nicht mehr aus. Travis hat nicht nur Jane verloren, sondern auch sich selbst. Travis ist kein schlechter Mensch, er hat nur ziemlich impulsiv gehandelt und damit leider die Menschen verletzt, die ihm wichtig waren, oder besser gesagt, wichtig sind. Travis und Jane haben einen Sohn. Er lebt die letzten 4 Jahre bei Travis' Bruder und seiner Frau. Sein Bruder ist auch derjenige, der Travis wieder zurück in die Zivilisation holt. Nun heißt es, wieder leben lernen, seine Beziehung zu seinem Sohn wieder aufbauen und irgendwann auch auf Jane zu treffen. Und das wird einer der stärksten Dialoge der Filmgeschichte. Eine melancholische Reise durch die amerikanische Landschaft, Wüsten, Motels, Highways und Neonlichter. Alles spiegelt das Innenleben der Figuren wider. Die Kulisse erzählt also mit. Menschen mit Ecken und Kanten, aber viel Liebe im Herzen. Wenders zeigt eine Art Mythos von Amerika. Es ist der Blick eines deutschen Regisseurs. Es fühlt sich gleichzeitig vertraut und fremd an. Viel Freiheit, aber auch Einsamkeit und Sehnsucht. Zwischendurch hat man das Gefühl, durch das Fotoalbum einer sich liebenden Familie zu blättern. Weißt du noch damals? Erinnerst du dich an den Urlaub? Guck mal, da war dein Sohn noch ganz klein. Es braucht keine großen Worte, um zu verstehen, wer hier wie fühlt. Bis zum Schluss eben. Denn dann kommt das große Gespräch. Endlich. Die Figuren lieben sich, verletzen sich und vermissen sich. Aber sie scheitern oft daran, miteinander zu reden. Heute wird der Film auch oft als eine Studie über Männlichkeit gelesen. Travis versucht stark und unabhängig zu sein, aber kann mit seinen eigenen Ängsten und Gefühlen nicht umgehen. Doch nochmal. Travis ist kein schlechter Mensch, wenn er es denn bloß zeigen könnte. Jahre vergingen und Travis ist emotional reifer geworden. Also was das alles so mit sich bringt und wie schön das alles noch werden kann, findet ihr am besten selbst heraus. Am besten auf der großen Leinwand im Mon Ami hier in Weimar. Paris, Texas ist ein ehrlicher, echter und tiefgründiger Film. Er sieht hervorragend aus und der Soundtrack von Y. Kuder ist auch fantastisch. Regisseur Wim Wenders steht derzeit wieder verstärkt im öffentlichen Fokus, sowohl wegen aktueller Debatten als auch wegen der großen Wertschätzung für sein Spätwerk. Doch unabhängig davon bleibt Paris, Texas einer der wichtigsten deutschen Beiträge zur Filmgeschichte. Auch seine Filme Alice in den Städten und Perfect Days haben es mir sehr angetan. Wie auch Paris, Texas interessieren sie sich vor allem für Menschen, für ihre Fehler, ihre Sehnsüchte und die kleinen Momente dazwischen. Und vielleicht ist das der Grund, warum Paris, Texas bis heute funktioniert. Man schaut den Film nicht nur, man trägt ihn mit sich rum. Und irgendwann reichen ein paar Töne von Y. Kuders Gitarre und plötzlich ist das ganze Gefühl wieder da. Der Film lohnt sich zum Entdecken und Wiederentdecken. Wenn man Kino will, das man nicht vergisst, dann ist man bei Paris, Texas an der richtigen Adresse.

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Das war der Wochenrückblick bei Radio Lotte. Ihr habt einen Überblick über die Interviews aus der Stadtzeit aus der vergangenen Woche von Montag bis Freitag bekommen. Und wir wünschen euch ein wunderschönes Wochenende. Vielen Dank fürs Zuhören.

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Hey Leute, die Sommerferien stehen schon fast vor der Tür. Die Schulranzen werden leichter und die Vorfreude auf Sonne, Eis und Ausschlafen steigt von Tag zu Tag. Damit ihr bestens in Ferienlaune kommt, haben wir heute wieder eine volle Ladung Kult für euch vorbereitet. Wir haben den Musiktipp der Woche und schauen auf den Superstar Bad Bunny. Außerdem wird's lecker, denn wir backen süße Amerikaner nach einem Rezept von der Backqueen Cynthia Bacomi. Doch nicht alles, was im Netz glänzt, ist auch echt. In unserem kritischen Bericht nehmen wir Media-Fakes unter die Lupe und zeigen, wie leicht man sich täuschen lassen kann. Bei unseren Wissensagenten heißt es heute Alarm in der Trinkflasche. Warum sich dort manchmal mehr Bakterien tummeln als gedacht, erfahrt ihr bei uns. Und natürlich hat auch unser Gamechecker wieder einen spannenden Tipp für alle Zockerinnen und Zocker da draußen. Dazwischen gibt's wie immer jede Menge coole Mucke zum Mitsingen, Mitwippen und Abzappeln. Also Lautsprecher aufdrehen, Füße nicht stillhalten und gemeinsam mit uns in Richtung Sommerferien starten. Hier ist Kids on Air, von Kindern und Jugendlichen für

0: Heute der geheimnisvolle Angelkanal, Topfgucker und Schaumschläger. Wir hören, was euch schmeckt. Heute reisen wir kulinarisch einmal über den Atlantik. Aber ohne Flugzeug. Nur mit Backblech und Mixer. Es geht um ein Gebäck mit einem ziemlich großen Namen. Den Amerikaner.
1: Nein, backen keine Lampen und auch keinen orangen Präsidenten, sondern ein rundes, fluffiges Kirschlein mit Zuckerguss. Legt euch schon mal Stift und Papier bereit, denn gleich kommt das Rezept.
2: Woher kommt der Amerikaner eigentlich? Jetzt wird's spannend. Manche sagen, Amerikaner heißt so, weil er nach dem Zweiten Weltkrieg durch amerikanische Soldaten nach Deutschland kam. Andere behaupten, der Name kommt vielleicht vom Backtriebmittel Ammonium, das früher zum Backen benutzt wurde. Und daraus wurde angeblich Amerikaner und irgendwann dann Amerikaner. Aber was stimmt jetzt? Ganz genau weiß man es nicht. In den USA gibt es übrigens die berühmten Black and White Cookies. Die sehen fast genauso aus. Eine Hälfte hell, eine dunkel. Vielleicht sind sie also entfernt, keksverwandt. Eins ist aber sicher, der Amerikaner ist ein Superstar in deutschen Bäckereien.
3: Jetzt aber Schluss mit den Geschichten. Jetzt wird gerührt. Heute backen wir die fluffige Version nach der amerikanischen Backexpertin Cynthia Bicconi. Sie bringt amerikanische Backtradition und ihre Amerikaner sind besonders locker und einfach köstlich. Also Schürzen an, Mixer bereit, wir legen los.
0: So, jetzt her mit dem Stift und dem Papier. Hier kommen jetzt die Zutaten und die Zubereitungsschritte, die im Übrigen kinderleicht sind. Was kommt rein? Für etwa 10 bis 12 Stück brauchst du 125 Gramm Butter, 100 Gramm Zucker, ein Päckchen Vanillenzucker, eine Prise Salz, 2 Eier, 100 Gramm saure Sahne oder Schmand, 300 Gramm Mehl, ein Päckchen Backpulver und für den süßen Guss 150 Gramm Puderzucker und 2 bis 3 Esslöffel Zitronensaft oder Wasser.

0: bevor es richtig losgeht, Backofen vorheizen auf 180 Grad Ober-Unterhitze. Wenn ihr da unsicher seid, dann holt euch bitte Hilfe bei euren älteren Geschwistern oder bei euren Eltern und macht euer eigenes gemeinsames Backfest.
1: Hier nun die Zubereitung Schritt für Schritt. Schritt 1, die Rührstufe. Zuerst wird die weiche Butter mit Zucker, Vanillezucker und Salz richtig schön cremig geschlagen. Nehmt euch dafür Zeit. Wichtig, nicht schlapprühren, sondern richtig fluffig. Das ist das Geheimnis der Wolkenkonsistenz. Dann kommen die Eier einzeln dazu. Nicht beide auf einmal reinschmeißen. Jedes Ei bekommt seinen großen Auftritt. Danach saure Sahne oder Schmand unterrühren. Jetzt kommt Mehl und Backpulver in einer separaten Schüssel vermischt und dann nur kurz unter das Butter-Ei-Gemisch untergehoben. Nicht zu lange rühren, sonst ist der Teig stinkig, weil später beim Backen zäh.
2: Jetzt geht es ab in den Ofen. Mit einem Löffel oder besser noch eine Eiskugel portionieren. Kleine Teigkügel aus Blech setzen. Bitte genügend Abstand lassen, denn die laufen beim Backen noch auseinander. Dann 12 bis 15 Minuten backen. Sie sollten nur leicht gebräunt sein.
1: Keine Briketts!
3: Es folgt der süße Glanzmoment. Während die Amerikaner ein schönes Bräunungsbad in eurem Ofen nehmen, kannst du schon einmal die Glasur vorbereiten. Und das geht so. Puderzucker mit Zitronensaft verrühren, bis ein glatter Guss ohne Klümpchen entsteht. Und jetzt kommt der Trick. Die Amerikaner werden auf der Unterseite glasiert. Ja, genau. Umdrehen. Warum? Weil die Unterseite schön glatt ist. Also perfekt für den Zuckerglanz. Teile dir diese Fläche in eine weiße und in eine braune Seite auf. Also halb und halb. Daher auch der amerikanische Name Black and White Cookies. Dann auf ein Gitter legen und abkühlen lassen. Und dann, ja, dann könnt ihr eure Zähne da drin vergraben. Lecker. Warum sind sie so fluffig?
0: Das Geheimnis liegt in der weichen Butter, dem cremigen Aufschlagen der sauren Sahne für die Feuchtigkeit und dem nicht zu unterschätzenden langen Rühren. Backen ist nämlich ein bisschen wie Chemieunterricht, nur viel leckerer.
1: Fun Fact zum Schluss. In manchen Bäckereien gibt es Amerikaner mit Schokoglasur, bunten Streuseln, Smarties oder Gesichtern drauf. Also sozusagen essbare Emojis. Hey, das wäre doch eine backtastische Idee. Kreiert eure eigenen Amerikaner-Emojis. Hier kommt eure Kreativmission. Verwandelt eure Amerikaner in essbare Emojis. Zuckerguss, Schokopunkten oder bunten Streuseln. Könnt ihr lachende, zwinkernde oder völlig verrückte Gesichter gestalten? Welches Emoji würde bei euch gewinnen? Herzaugen, ein freches Grinsen oder Mega-Lachflash?
2: Ob Zitrone, Schokolade oder Streusel. Der Amerikaner ist ein Gebäck mit Geschichte und ganz viel Luft im Teig. Und jetzt die wichtigste Frage. Mit wem würdet ihr euren Amerikaner teilen? Oder wen könntet ihr ihn verschenken und gemeinsam verputzen? Oder würdet ihr ihn ganz alleine essen, wie ich? Ihr, die kleinen und großen Bäcker, entscheidet.
1: Das war Topfgucker und Schaumschläger. Ihr rührt, was euch schmeckt. Bis zum nächsten Mal hier im Kids on Air Backstudio.

Hallo zusammen, wir haben uns in der Kids on L Redaktion gedacht, wie cool wäre es eigentlich, euch ein bisschen Kultur aus anderen Ländern vorzustellen. Beim letzten Mal waren wir in Polen und haben leckere Pierogis kennengelernt. Und heute heißt es, anschnallen bitte. Wir reisen in die Karibik, genauer gesagt nach Puerto Rico. Puerto Rico ist eine Insel in der Karibik. Dort sprechen die meisten Menschen Spanisch. Und politisch gehört Puerto Rico zu den Vereinigten Staaten, ist aber kein Bundesstaat, sondern ein sogenanntes Außengebiet. Das heißt, es liegt nicht auf dem amerikanischen Festland, sondern mitten im Meer, mit ganz viel Sonne, Musik.

0: Und damit sind wir auch schon beim Thema Musik. Zurzeit ist ein Künstler aus Puerto Rico weltweit super erfolgreich. Bad Bunny. Sein internationaler Durchbruch gelang ihm in 2018 mit dem Song I Like It gemeinsam mit Cardi B.
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Seitdem gehört er zu den bekanntesten Latin-Pop- und Reggaeton-Stars der Welt. Seine Songs werden milliardenfach gestreamt. Und wusstet ihr, dass er sogar schon als Wrestler bei der WWE im Ring stand? Anfang 2025 erschien sein neues Album Debí Tirar Más Fotos, das direkt hohe Chartplatzierungen erreichte.

Bad Bunny singt fast ausschließlich auf Spanisch und genau das macht ihn für viele Fans in Amerika so besonders. Aber nicht nur in Amerika, sondern weltweit. Vor kurzem fand in den USA ein riesiges Sportereignis statt. Der Super Bowl. Das ist das Finale in American Football. Über 10 Millionen Menschen schauen dabei jedes Jahr zu. In den Halbzeit gibt es eine große Show mit bekannten Musikerinnen und Musikern, die sogenannte Halftime Show. Dort treten normalerweise internationale Stars auf und immer wieder wird darüber diskutiert, wer auftreten darf und in welcher Sprache gesungen wird. Als Bad Bunny dort auf Spanisch performte, fanden das viele großartig. Ein Zeichen für kulturelle Vielfalt. Andere wiederum diskutieren kritisch darüber. Auch Politiker äußern sich manchmal zu solchen Auftritten. Der aktuelle Präsident der Vereinigten Staaten ist Donald Trump. Seine politischen Positionen, besonders zu Migration und kulturellen Themen, sorgen immer wieder für kontroverse Debatten, weil das Verhalten hierbei von den Präsidenten wenig sensibel behandelt wird. Künstlerinnen und Künstler nutzen große Bühnen manchmal, um ihre Identität oder ihre Meinung sichtbar zu machen. Das gehört in einer Demokratie dazu. Wichtig ist, unterschiedliche Meinungen darf es geben. Entscheidend ist, respektvoll miteinander umzugehen, egal welche Sprache man spricht oder woher man kommt. Und jetzt seid ihr dran. Was denkt ihr? Sollte Musik überall in jeder Sprache Platz haben oder findet ihr bei bestimmten Veranstaltungen, sollte es feste Regeln geben? Schreibt uns eure Meinung. Wir sind gespannt. Aber jetzt erst einmal Schluss mit dem Gelaber. Musik ab und Bad Bunny an!

0: Der Gamechecker.
1: Hey ihr Gamechecker und Controller-Freaks, hier kommt der Spieletipp. Portal 2. Ein Rätselspaß mit Portalen. Ein fröhliches Hallo aus der Videospielecke der Kids on Air Redaktion. Es grüßt euch Jamie, der Gamechecker. Tja, Videospiele, das ist so eine Sache. Die einen lieben sie, die anderen können damit gar nichts anfangen. Aber es gibt Spiele, die sogar Menschen überraschen, die normalerweise gar nicht so viel zocken. Ein richtig gutes Spiel dafür ist das Spiel Portal 2. Warum reden wir heute darüber? Ganz einfach, Portal 2 ist kein typisches Ballerspiel. Stattdessen ist es ein kniffliges Puzzlespiel, bei dem man nachdenken muss. Es geht darum, Probleme zu lösen, neue Wege zu finden und manchmal auch ganz schön um die Ecke zu denken. Das Spiel ist nicht neu, es erschien bereits am 19. April 2011 und wurde vom Spieleentwickler Valve Corporation entwickelt. Seitdem wurde es weltweit über 4 Millionen Mal verkauft und gilt bis heute als eines der besten Rätselspiele überhaupt. Psst, aufgepasst, worum geht es in diesem Spiel? In Portal 2 spielt man eine Figur namens Shell. Sie ist in einem riesigen Forschungslabor gefangen, das Aperture Science heißt. Dort werden verrückte Experimente durchgeführt. Das Besondere, Shell hat eine sogenannte Portal-Kanone, oder wie die meisten sagen würden, eine Portal-Gun. Mit dieser kann sie zwei Portale schaffen, die sozusagen magische Türen im Raum sind. Wenn man durch das eine Portal geht, kommt man aus dem anderen wieder raus. Das klingt einfach, wird aber schnell ziemlich knifflig. Man muss zum Beispiel Würfel auf Schalter legen, um Türen zu öffnen, Laserstrahlen durch Portale umlenken, über riesige Abgründe springen und manchmal richtige kreative Lösungen finden. Dabei hilft einem am Anfang eine lustige Roboterstimme namens Wheatley. Zumindest scheint er zuerst freundlich zu sein. Doch später wird die Geschichte ziemlich spannend, denn nicht alle Computer im Labor haben gute Absichten. Ohne es zu viel zu verraten, am Ende wird es richtig verrückt und ein Teil des Spiels führt sogar zu einem sehr ungewöhnlichen Ort, nämlich zum Mond. Hier ein paar Fun Facts für euch. Für wen ist das Spiel eigentlich geeignet? Nun ja, Portal 2 ist besonders toll für Menschen, die gerne rätseln und logisch denken. Noch ein paar Infos zu den Spielen. Die Altersempfehlung liegt bei etwa 12 Jahren. Und auf folgenden Plattformen kann man Portal spielen. Auf dem PC, der Xbox und der PlayStation. Und jetzt, der Preis ist heiß. Heute hält man das Spiel schon für unter 10 Euro im Online-Shop Steam. Extra cool, es gibt auch einen Koop-Modus, bei dem zwei Spieler gemeinsam Rätsel lösen können. Und jetzt das Wichtigste. Warum ist Portal 2 so besonders? Viele Spiele setzen auf Action. Portal 2 setzt auf kluge Ideen. Man muss beobachten, ausprobieren und manchmal auch über verrückte Lösungen lachen. Das Spiel zeigt, dass Videospiele nicht nur Zeitvertreib sein können, sondern auch das Denken trainieren und richtig kreative Herausforderungen bieten. Und zum guten Schluss mein Fazit. Wenn ihr Lust auf ein Spiel habt, bei dem ihr euren Kopf benutzen müsst und das gleichzeitig eine spannende und witzige Geschichte erzählt, dann ist Portal 2 auf jeden Fall ein Blick und ein Drück auf den Controller wert. So, das war es von mir, euren Gamechecker Jamie. Und jetzt seid ihr dran. Würdet ihr es schaffen, mit zwei Portalen aus einem riesigen Labor zu entkommen?

0: schon gewusst?
1: Filter an oder Hirn an? Warum Social Media uns veräppelt?
2: Hallo und herzlich willkommen zu unserem heutigen kritischen Radiobericht. Heute geht es um weiße Zähne, aufgespritzte Lippen, Waschbrettbäuche, Filter, Follower und die wichtigste Frage überhaupt. Muss man wirklich aussehen wie ein wandelnder Instagram-Filter, um glücklich zu sein?
3: Kurze Antwort: Nö.
1: Willkommen im Fake-Museum. Du öffnest TikTok, swipe, da tanzt jemand mit der perfekten Haut, swipe. Da zeigt jemand meinen Morgen ohne Make-up und trägt offensichtlich 14 Produkte bzw. Schichten, swipe. Da verkauft jemand Detox-Tee, während im Hintergrund ein gemieteter Lamborghini steht. Tja, herzlich willkommen im Internet. Hier sehen plötzlich alle aus wie Models, Unternehmer, Fitnesscoaches und Zahncreme Werbung gleichzeitig.
4: Waren Schönheitsideale früher auch schon so verrückt und erschreckend? Nun, nur damit es klar ist, bescheuerte Schönheitsideale gab es schon immer. Früher trugen Menschen Korsetts, bis sie kaum Luft bekamen und reihenweise in Ohnmacht fielen. Im alten Adel puderte man sich weiß wie eine Wand, von Waschen hielt man da wenig. In den 90ern war möglichst dünn das Ideal.
5: Und heute solltest du gleichzeitig schlank, sportlich, gebräunt, stylisch, erfolgreich, reich, entspannt und natürlich wirken. Na klar, sonst noch was? Vielleicht nebenbei Raketen bauen und ins All fliegen?
6: Wenn ich morgens so aussehe wie manche online nachts um 3, dann läuft was falsch. Und das ist das Problem mit Social Media. Laut der Weltgesundheitsorganisation zeigen rund 11% der Jugendlichen problematische Social-Media-Nutzung. Besonders betroffen sind Mädchen.
7: Mit einfachen Worten heißt das übersetzt: Viele hängen so sehr da drinne, dass es einfach nur noch stresst. Studien zeigen außerdem, je mehr Jugendliche sich online mit idealisierten Körperbildern vergleichen, desto häufiger sinkt die Zufriedenheit mit dem eigenen Aussehen. Also, andere posten Highlight-Versionen ihres Lebens und man selbst vergleicht das mit Montagmorgen im Badezimmer. Kann nur schief gehen.
2: Türkitief, Lippen und Plastikträume. Da gibt es Reality-Stars, Influencer und Dauerselbstdarsteller. Weiße Magazine, Lippen wie Schlauchboote, Wangenknochen aus dem 3D-Drucker, ein Gesicht straffer als ein Trampolin. Und Jugendliche denken, so muss man wohl aussehen. Nein, so sieht man aus, wenn viel Geld da ist, OPs gemacht würden, Filter laufen, Licht stimmt, Photoshop arbeitet und Realität Hausverbot hat. Wenn jemand morgens geschnickelt aufwacht, glaube ich auch an Einhörner.
1: Fragen aller Fragen. Macht Schönheit eigentlich glücklich? Jetzt die große Überraschung. Nein. Schönheit kann Türen öffnen, aber sie ersetzt nicht Freunde, Humor, Charakter, Selbstvertrauen, Ehrlichkeit und innere Ruhe. Es gibt wunderschöne Menschen mit Chaos im Kopf und völlig normale Leute mit einem grandiosen Leben. Beliebtheit entsteht selten durch eine ausgeprägte Kieferlinie, sondern eher dadurch, kein Idiot zu sein.
6: Was ist wirklich attraktiv? Kleine Umfrage. Wer ist interessanter? A. Perfektes Selfie, aber arrogant. B. Durchschnittliches Selfie, aber lustig, klug und loyal. Na also, wirklich attraktiv sind oft Humor, Echtheit, Freundlichkeit, Leidenschaft, Selbstbewusstsein, jemand, der zuhört, jemand, der andere gut behandelt. Weiße Zähne können nett sein, aber bitte dabei natürlich. Es gibt Reality-Stars, die einen blenden können, wenn sie ihre Beißleiste präsentieren. Aber niemand sagt, wow, ich habe mich in seine Zahnfarbe verliebt.
8: Und was hilft gegen den ganzen Druck? Hier meine 5 Tipps.
9: 1.
8: Entfolge Accounts, die dich nur runterziehen. Wenn dich jemand schlechter fühlen lässt, weg damit.
9: 2.
8: Check Reality. Viele Bilder sind bearbeitet, auch die natürlichen.
9: 3.
8: Weniger Vergleich. Du bist kein Produkt.
9: 4.
8: Mehr echtes Leben. Freunde treffen, Sport, Musik, Lachen, rausgehen. Offline ist viel schöner als online.
9: 5.
8: Auch Influencer sitzen manchmal mit Pickeln in Jogginghose herum.
7: Fazit: Social Media zeigt oft keine Realität. Es zeigt Marketing. Perfektes Aussehen macht nicht automatisch erfolgreicher, beliebter, glücklicher oder interessanter. Was zählt, ist nicht dein Filter, sondern dein Charakter. Nicht deine Jawline, sondern dein Verhalten. Nicht der Feed, sondern dein echtes Leben.
0: Das war unser Radiobericht. Filter an oder hören an. Bleibt kritisch, bleibt locker, bleibt echt. Denn Kopien gibt's genug. Originale werden gebraucht.

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1: Eine Limonade bitte. Gerührt, nicht geschüttelt.
2: Mein Name ist Blond. Jay Blond.
3: Oh, wie? Was?
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6: Wirklich?
7: Ja.
8: Unglaublich.
9: Wahnsinn.
10: Hallo und herzlich willkommen zu einer neuen Ausgabe von Radio Kult. Wasser rein, Deckel zu, ab in die Schule. Fertig. Klingt praktisch. Aber Moment mal. Was passiert eigentlich in der Flasche, wenn sie tagelang nicht richtig sauber gemacht wird? Dann heißt das vielleicht...
11: Willkommen zur Keimeparty!
12: Wer wohnt denn da in meiner Flasche? Auch wenn Wasser sauber aussieht, können sich in einer benutzten Flasche mit der Zeit kleine unsichtbare Gäste sammeln. Die heißen Bakterien, Schimmelsporen, Essensreste vom Mund, Speichelreste, Zuckerreste von Saft oder Eistee. Und diese kleinen Krümelmonster lieben es warm, feucht und dunkel. Also genauso wie in einer geschlossenen Trinkflasche im Schulranzen.
11: Hier drin ist es aber gemütlich.
13: Woran merke ich eigentlich, dass meine Flasche Hilfe braucht? Ganz einfach. Sie riecht komisch. Das Wasser schmeckt seltsam. Im Deckel klebt irgendetwas. Innen ist ein schmieriger Film. Schwarze Punkte am Rand. Dann gilt, sofort Flaschenrettung starten.
14: Die superleichte Flaschenrettung. Jetzt kommen die günstigen und kinderleichten Tipps. Tipp 1. Jeden Tag ausspülen. Nach der Schule. Flasche leeren, mit warmem Wasser ausspülen, offen trocknen lassen. Und wichtig, Deckel auch ausspülen. Tipp 2. Einmal pro Woche gründlich reinigen. Du brauchst warmes Wasser, etwas Spülmittel, eine Flaschenbürste, die kostet wenig. Dann Wasser rein, ein Tropfen Spüli dazu, Bürste rein und schrubben wie ein Profi. Gut ausspülen. Tipp 3. Der Küchenzaubertrick. Wenn es riecht, ein Löffel Natron oder Backpulver rein. Warmes Wasser dazu, stehen lassen und anschließend ausspülen. Oder etwas Essig im Wasser, aber danach gut nachspülen, sonst schmeckt dein Wasser nach Salat.
15: Hier ein paar Tipps, die du bitte nicht machen sollst. Die Flasche wochenlang im Ranzen lassen, Milch oder Kakao tagelang drinnen lassen, nur schnell mit Wasser ausspülen oder Deckel nie sauber machen. Denn im Deckel wohnen meistens die Keime. Ja genau, der Deckel ist oft der geheime Bösewicht.
12: Vor dem Kauf, welche Flasche ist am besten? Am leichtesten sauber zu halten sind Flaschen mit großer Öffnung, Edelstahlflaschen, Flaschen ohne komplizierte Strohhalme, Flaschen, die man auseinanderbauen kann. Etwas schwieriger sind enge Plastikflaschen, Deckel mit vielen Ritzen oder Flaschen mit Trinkhalmsystemen.
10: Was laberst du? Warum ist das so wichtig? Wenn du genug trinkst, kannst du dich einfach besser konzentrieren. Du bist wacher, bekommst seltener Kopfschmerzen, fühlst dich einfach fitter. Aber bitte mit sauberer Flasche. Denn dein Wasser soll dich stark machen, nicht krank.
15: Der 30-Sekunden-Plan. Jeden Tag solltest du leeren, ausspülen, offen trocken lassen. Daraufhin jede Woche einmal mit der Bürste reinigen. Dann bleibt die Flasche frisch, sauber und keimfrei.
14: Das Wort zum Sonntag. Wichtig. Also denkt daran. Eine Trinkflasche ist wie ein Haustier. Wenn man sich kümmert, alles super. Wenn man sie vergisst, wird's wild.
16: Ja, wir fangen schon seit Dienstag.
14: Das war unser heutiger Radiotipp. Von Radio Kult. Bleibt sauber, bleibt wach und trinkt genug Wasser. Bis zum nächsten Mal.

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0: Hier ist Kids on Air. Wir machen euch schlau. Hey Leute, habt ihr schon mal so eine bunte Dose in der Hand gehabt, auf der Blitze drauf sind, Monster, Raketen oder wilde Tiere? Und dann steht da sowas wie Ultra Power, Mega Energy oder Max Boost. Klingt nach Superkräften, oder? Heute klären wir die Frage, machen Energy Drinks wirklich wach wie ein Superheld? Oder ist das eher ein Wachwumms mit Nebenwirkungen? Ah, dieses Geräusch kennt man. Aber was steckt eigentlich drin? Weißt du eigentlich, was in so einer Dose alles drin steckt? Energy Drinks enthalten meistens Koffein. Das ist der Wachmacher, der auch im Kaffee enthalten ist. Dann natürlich ganz viel Zucker. Manchmal Taurin. Das klingt wie ein Stier, aber hat nichts mit Hörnern zu tun. Und andere Stoffe mit komplizierten Namen. Also eine Menge Chemie. Eine kleine Dose kann so viel Koffein enthalten wie ein starker Kaffee. Manchmal aber auch sogar noch mehr. Für Erwachsene ist das schon eine ordentliche Portion. Und für Kinder und Jugendliche? Da ist es noch viel heftiger. Denn euer Körper ist kleiner und reagiert viel stärker darauf. Was passiert denn beim Genuss von Energy Drinks eigentlich in deinem Körper? Stellt euch vor, euer Körper ist wie eine kleine Stadt. Das Herz ist die Pumpe, das Gehirn ist der Chef im Kontrollzentrum. Jetzt kommt das Koffein rein und drückt auf den Turbo-Knopf. Und plötzlich, dein Herz klopft schneller, man wird unruhiger und hibbeliger. Man kann gar nicht mehr still sitzen. Andere fühlen sich total wach, wie nach 3 Stunden Schlaf und einer Rakete im Rücken. Klingt erstmal cool, oder? Naja, aber jetzt kommt der Haken. Der Turbo hält nicht ewig. Irgendwann sagt der Körper, ey, Junge, ich brauche mal eine Pause. Und dann Müdigkeit, Kopfschmerzen, schlechte Laune und Konzentrationsprobleme. Das nennt man Koffein-Crash. Wie wenn man mit Vollgas fährt und dann plötzlich der Tank leer ist. Und was ist das mit dem Zucker? In manchen Energy-Drinks stecken bis zu 9 Stückchen Würfelzucker in einer Dose. Stellt euch das einmal vor, ihr würdet 9 Zuckerwürfel einfach so essen, hintereinander. Klar, Zucker gibt auch Energie, aber nur kurz. Danach fällt der Blutzucker wieder ab und ihr fühlt euch plötzlich schlapp und antriebslos. Dazu kommt, wenn man natürlich zu oft Zucker trinkt, isst, Karies freut sich. Die Zähne sagen Autsch und auf Dauer kann es dem Körper ganz schön stressen. Hier einmal der Faktencheck. Was sagen die Zahlen? Kurzer Reality-Boost. Eine typische 250 Milliliter Dose Energy Drink enthält etwa 80 Milligramm Koffein. Das ist ungefähr so viel wie in einer kleinen Tasse Kaffee. Größere Dosen, also mit 500 Milliliter, die kommen oft auf 160 Milligramm Koffein. Für Jugendliche kann das schon ziemlich viel sein. Fachleute empfehlen für Kinder und Jugendliche höchstens 3 Milligramm Koffein pro Kilogramm Körpergewicht am Tag. Das bedeutet, wer 40 Kilo wiegt, sollte nicht mehr als 120 Milligramm Koffein am Tag zu sich nehmen. Eine große Dose und man ist fast drüber. In einer Dose können bis zu 27 Gramm Zucker stecken. Wie gesagt, das sind ungefähr 9 Würfelzucker. Laut Studien haben schon viele Jugendliche Energy Drinks ausprobiert. Ein Teil trinkt sie sogar regelmäßig, besonders zwischen 12 und 17 Jahren. Ärztinnen und Ärzte berichten, dass bei übermäßigem Konsum Symptome wie Herzrasen, Zittern, Nervosität und Schlafprobleme auftreten können. Jetzt sagst du, aber alle trinken das doch auch. Stimmt, viele probieren Energy Drinks aus. Manche, weil sie lange wach bleiben wollen. Manche, weil die Dose so unfassbar cool aussieht. Manche, weil Freunde und Freundinnen sagen, probier mal. Und ja, ein Schluck macht niemanden sofort krank. Aber mehrere Dosen hintereinander, das kann dem Körper echt zu viel werden. Es gibt Jugendliche, die berichten von Herzrasen, Zittern, Übelkeit und Schlafproblemen. Und wenn man schlecht schläft, ist man am nächsten Tag genau müde. Dann greift man wieder zur Dose und zack, schon ist man im Turbo-Karussell. Und was sagt der Körper dazu? Ihr müsst wissen, unser Körper ist ziemlich schlau. Er braucht Schlaf, Wasser, Bewegung und richtige, ausgewogene Pausen. Und nicht unbedingt Powergetränke. Wenn ihr müde seid, könnte das heißen, ihr habt zu wenig geschlafen oder ihr habt zu wenig getrunken, Wasser in diesem Fall, oder ihr wart zu lange am Handy oder euer Gehirn braucht einfach einmal eine Pause. Aber Koffein überdeckt das nur kurz, löst also nicht das Problem. Jetzt kommt natürlich die Frage, gibt es eigentlich auch gute Seiten an Energy Drinks? Also fair bleiben wollen wir natürlich auch. Energy Drinks können kurzfristig wach machen. Beim Lernen können sie dich für kurze Zeit pushen oder Erwachsene bei langen Autofahrten wach halten. Aber für Kinder und Jugendliche empfehlen viele Fachleute, auf Energy Drinks lieber zu verzichten oder sie höchstens sehr selten zu trinken. Es gibt immer wieder Geschichten von Menschen, die nach vielen Energy Drinks gesundheitliche Probleme hatten. Auch sehr schwere. Wissenschaftlich lässt sich aber nicht eindeutig sagen, dass allein diese Drinks dafür verantwortlich waren. Sie können aber das Herz-Kreislauf-System belasten und bei Menschen mit Vorerkrankungen zu schweren Folgen beitragen. Also immer daran denken, wir berichten nicht davon, weil wir dir den Spaß verderben wollen, sondern weil euer Herz, euer Gehirn und euer Schlaf einfach wichtiger sind als nur ein kurzer Kick. Was wäre denn eine coole Alternative? Wenn ihr Power braucht, probiert doch mal kaltes Wasser mit Zitrone. Eine kleine Bewegungspause an der frischen Luft, Musik an und 5 Minuten verrückt tanzen oder einen ganz kleinen kurzen Powernap einlegen. Klingt unspektakulär, funktioniert aber erstaunlich gut. Achtung, macht mal diesen Selbsttest. Stellt euch vor, ihr habt morgen eine Mathearbeit. Variante A, ihr trinkt abends 2 Energy Drinks und zockt bis 1 Uhr. Variante B, ihr schlaft 8 Stunden und trinkt morgens Wasser oder Tee. Wer schreibt wahrscheinlich die bessere Arbeit? Genau. Denn merke, Superkräfte kommen selten aus der Dose. Hier mein Schlussgedanke ohne Moralkeule und schlechtes Gewissen. Energy Drinks sind keine Monster, aber auch keine Zaubertränke. Sie geben nur kurzfristig Schub, können aber auch Stress für Herz, Kopf und Schlaf bedeuten. Am Ende gilt, euer Körper ist kein Rennwagen, sondern eher wie ein guter Freund. Und gute Freunde behandelt man nicht mit einem Dauerturbo. So, das war's von Kids on Air mit dem Thema Energy Drinks. Flügel oder Flop? Wenn ihr wollt, testen wir beim nächsten Mal, was passiert eigentlich, wenn man zu wenig Schlaf bekommt. Bis dahin, bleibt neugierig und achtet auf euren Körper.
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0: Der Märchenzug rollt heute durch Ägypten, das Land der Pharaonen. Vielleicht habt ihr von diesem Land schon gehört. Von den berühmten Pyramiden, von den Pharaonen, die vor Tausenden von Jahren über Ägypten herrschten und später als Mumien bestattet wurden. Das war im alten Ägypten. Ägypten liegt im Nordosten des afrikanischen Kontinents. Es grenzt im Westen an Libyen, im Süden an den Sudan und im Nordosten an Israel. Im Norden grenzt es an das Mittelmeer und im Osten an das Rote Meer. Da Ägypten mitten in der Wüste liegt, brauchen die Menschen dort etwas ganz Wichtiges zum Überleben: Wasser. So ist für Ägypten der Fluss Nil sehr wichtig. Und nur zu beiden Seiten des Nils ist Landwirtschaft möglich. Die Bauern werden in Ägypten Fellachen genannt. Fast die Hälfte aller Ägypter sind solche Fellachen. Und von einem gibt es danach auch eine Geschichte. Aber zunächst hört ihr die Geschichte vom Türkisfischlein, danach der beredte Fellache, danach Sinuhets Flucht und Rückkehr und die wunderbare Heilung der Prinzessin.
1: Das Türkisfischlein. Einst herrschte in unseren Ländern der weise und gerechte Pharao Snofru. Die Tage seines Lebens flossen eintönig und langsam dahin, wie das Wasser im Nildelta, und nur selten brachte irgendein Ereignis ein wenig Bewegung in ihren ruhigen Lauf. So kam es, dass sich der Herrscher des Öfteren langweilte und freudlos durch die Gänge und Säle seines Palastes irrte. Der Einzige, der mir Zerstreuung zu verschaffen versteht oder mir irgendein unglaubliches Kunststück vorführen kann, ist mein weiser Schreiber der Papyrusrollen, der oberste Zauberer Djadjal-Manch, dachte der Herrscher, als er wieder einmal über die Maßen schlecht gelaunt war. Ungeduldig befahl er sogleich seinen Dienern: Geht in das Haus der Weisheiten und holt den Gelehrten, den obersten Schreiber und großen Zauberer Djadjal-Manch her. Aber beeilt euch und lasst euch nicht aufhalten. Als der weise Mann erschien, sagte der Herrscher zu ihm: Ich bin durch den ganzen Palast gegangen, um ein wenig Erbauung zu finden, doch ich habe keine gefunden. Du bist ein weiser und gelehrter Mann und kennst die Geheimnisse der Erde, des Wassers und der Winde. Für dich ist es bestimmt ein leichtes, das Herz deines Herrschers aufzuheitern. Denk dir etwas aus, ich komme um vor Langeweile. O Pharao Snofru, lang mögest du leben in Gesundheit und Frische. Vielleicht würde dich eine Spazierfahrt auf dem Nil oder einem See erfreuen. Glaube mir, es wird keine gewöhnliche Fahrt sein, wenn du auf meinen Rat gibst, antwortete der Zauberer. Ich bin überzeugt, dass du mir ein ganz besonderes Schauspiel vorführen wirst. Lass also die königliche Barke bereit machen. Es wird wirklich keine gewöhnliche Schifffahrt, versicherte Djadjal-Manch dem Pharao. Deine Ruderer werden andere sein, als du sie an den Rudern deiner Barke zu sehen gewohnt bist. Die schönsten Jungfrauen, die in deinem Palast dienen, sollen auf den Ruderbänken sitzen. Der Anblick der Vögel über dem Fluss, der fruchtbaren Felder ringsum, der grünen Wiesen an den Ufern und der liebreizenden jungen Frauen wird deinen finsteren Sinn aufheitern und dein betrübtes Herz erfreuen. Der Pharao atmete auf. Endlich erwartete ihn etwas Ungewöhnliches, Aufregendes. Und vielleicht würde er sogar ein kleines Abenteuer erleben. Gleich war er voller Einfälle und erteilte Befehle nach allen Seiten. Beschafft 20 Ruder aus Ebenholz, die mit Gold ausgelegt sind. Ihre Blätter sollen aus Sandelholz sein, in dem Körnchen von Weißgold glitzern. Und such die 20 hübschesten Mädchen aus, schlank und anmutig wie junge Palmen und mit makelloser Haut. Ihre Haare sollen in dünnen Zopfen geflochten sein und ihre Haarbänder mit silbernen Fröschen und Fischlein geschmückt. Dann öffnet die königlichen Juwelenkammern und gebt den Mädchen Geschmeide aus Gold und Silber, Malachit, Bernstein und Türkis. Und gekleidet sollen sie sein in Netze aus feinstem Goldgarn. Dies alles führt aus zu meiner vollsten Zufriedenheit. Es dauerte nicht lange und das königliche Schiff mit den anmutigen Ruderinnen glitt auf den Nil hinaus. Unter einem schneeweißen Baldachin ruhte der Pharao in seinem königlichen Sessel und sah erfreut den hübschen Mädchen zu, die in gleichmäßigem Rhythmus ruderten und dazu sangen. Der Pharao lächelte zufrieden und fühlte sich glücklich. Plötzlich zerriss ein kurzer Schrei die Stille und die eine Reihe der Mädchen hörte auf zu rudern. »Warum singt ihr nicht mehr? Warum rudert ihr nicht?« fragte der Herrscher verwundert. »O Herr und Gebieter, verzeih, dass ich meine Arbeit vernachlässige, doch ich kann nicht rudern und auch nicht singen. Das Ruder des Mädchens vor mir hat mich am Kopf gestreift, und dabei hat sich das Türkisfischlein von meinem Haarband gelöst und ist ins Wasser gefallen. Es hat mir so gefallen, dass mir der Gedanke, es für immer verloren zu haben, das Herz bricht«, antwortete für alle das Mädchen, das auf dem erhöhten Heck an dem großen Ruder saß, mit dem die eine Schiffsseite gesteuert wurde. Ich schenke dir ein anderes Geschmeide, ein viel schöneres, tröstete der Pharao die Ruderin. Doch das Mädchen war weiterhin untröstlich und meinte, kein anderer schon tröstlich und meinte,

der Mädchen teuer ist, ins Wasser gefallen und das hat sich über ihm geschlossen. Trauer ist nun im Herzen jener Jungfrau und sie hat ihr Ruder aus der Hand gelegt. Ich wollte ihr ein anderes Kleinod schenken, doch sie mag keines und kann über den Verlust ihres Türkisfischleins nicht hinwegkommen. So ist es denn mein Wunsch, dass du ihr das Fischlein zurückholst, auf das wieder Freude aus ihren Augen strahlt. Dein Wunsch ist mir Befehl, o großer Pharao, erwiderte der Zauberer ehrfurchtsvoll. Wisse, ein solches Wunder hat noch kein Sterblicher zu sehen bekommen. Möge es dein Herz erfreuen und deinen Sinn Ruhe und Frieden zurückgeben. Der Gelehrte stand auf dem Heck des Schiffes und murmelte leise einen Zauberspruch, die Augen starr auf das Wasser gerichtet. Dann streckte er die Arme über dem Fluss aus. Im gleichen Augenblick hielt der Strom ein in seinem Lauf und das Wasser trat auseinander, wie von einem scharfen Messer geteilt. Hinter dem Schiff tat sich eine tiefe Schlucht auf, an deren schräg abfallenden Wänden das Wasser wie zu Wachs erstarrt war. Am Rande der Schlucht blieb die Barke reglos stehen. Der Zauberer sprach eine andere Zauberformel und wie er die Arme nach unten bewegte, so glitt das Schiff die steile Wand hinab, bis es auf festem, grünen, trockenem Grund ruhte. Und dort, genau unter dem Heck, lag das kleine Türkisfischlein. Die Jungfrau, der das Schmuckstück gehörte, jauchzte vor Freude, sprang hinab auf den trockenen Nilgrund, hob schnell das Fischlein auf und steckte es an ihr Haarband. Dann kletterte sie wieder zurück, nahm ihren Platz an der Ruderbank ein und griff nach dem Steuerruder. Der Zauberer murmelte ein paar Worte, hob die Arme langsam nach oben und das Schiff setzte sich in Bewegung und glitt langsam wieder die Schlucht hinauf auf den Fluss. Dann legte Djadjam Anj die Arme fest an den Körper und im gleichen Augenblick floss das Wasser wie geschmolzenes Wachs in die Schlucht zurück und füllte sie aus. Kurz darauf floss der Strom wieder dahin wie eh und je und auf ihm schwamm die königliche Barke. Eine leichte Brise kräuselte den Wasserspiegel und die Wellen plätscherten gegen den Schiffsleib. Der Pharao, der dem allen staunend zugesehen, rief aus. Djadjam Anj, mein teurer Bruder! Du bist der größte und mächtigste Zauberer auf der Welt. Und nach einer Weile fügte er hinzu, du hast mir große Freude geschenkt. Dank dir durfte ich heute eines der seltsamsten Wunder schauen. Doch nun denke über deinen Lohn nach, den du dir verdient. Wisse, was immer du dir wünschst, ich werde es erfüllen. Und von heute an sollst du bei allen Beratungen und Verhandlungen neben mir sitzen, sofern du es wünschst. So lautet mein Wille. Ein warmer Spätnachmittag brach an. Die Barke schwamm majestätisch auf dem breiten Strom und 20 schöne Jungfrauen, in goldene Netzgewänder gehüllt und mit kostbarem Schmuck im Haar, ruderten und sangen dazu gar lieblich. Der Herrscher lächelte zufrieden und froh. Von jenem Tag an irrte der Pharao nie mehr gelangweilt durch die Gänge und Säle seines Palastes. Immer, wenn er das Bedürfnis nach Zerstreuung verspürte, erinnerte er sich an seinen Zauberer und dem mangelte es nie an Einfällen, wie er seinem Herrn und Gebieter mit wundersamen Zaubern und nie gesehenen Kunststücken die Zeit vertreiben konnte. Nur ein einziges Mal in seinem langen Leben konnte der Zauberer nicht vor seinem Herrn erscheinen, als dieser nach ihm rief. Und das deshalb, weil er schwer krank und für längere Zeit ans Bett gefesselt war. Damals ließ Pharao Snofru alle seine Weisen, Schreiber und Gelehrten zusammenkommen und sprach zu ihnen. Wisset, euer Herrscher wird von Langeweile geplagt. Seine Tage fließen eintönig und langsam dahin, wie das Wasser im Nil, und niemand weiß ihn zu zerstreuen. Sucht mir einen Menschen, der weise, unbescholten und freundlich ist und auch gewählt zu reden versteht, damit er mir Geschichten erzählen kann, die meinen Ohren schmeicheln. Die Weisen, Schreiber und Gelehrten knieten vor dem Pharao nieder und riefen, O mächtiger Pharao, ewiges Leben in Gesundheit und Frische sei dir bescheiden. Unter uns ist heute ein einfacher Mann, ein Schreiber, redlich und tapfer wie kein zweiter. Er heißt Neferti, befiehl und er wird vor dich hintreten. Neferti, teurer Freund, dein Herr und Gebieter will mit dir sprechen. Tritt näher und erzähle mir etwas, was meine Sinne gefangen nimmt und mich aufheitert, befahl der Pharao. Der Schreiber Neferti trat vor den Herrscher und fragte, Willst du etwas hören, was bereits geschah, oder etwas, was erst geschehen wird? Heute erzähle von dem, was in der Zukunft liegt, entschied der Herrscher und befahl dem obersten Schreiber, jedes Wort mitzuschreiben. Neferti richtete seinen Blick in die endlose Ferne, atmete tief ein und hob mit kräftiger Stimme zu sprechen an. Schlage, mein Herz! Und vergieße Tränen über dieses Land, in dem zu schlagen begonnen, und enthülle, was vor ihm liegt, verschweige nichts. Und dann fuhr er leiser fort. Ganz Ägypten ist dem Untergang geweiht. Vernichtet werden wird dieses Land, und keiner wird sein, der sich seiner annimmt. Schwarze Wolken werden die Sonne so verhüllen, dass man die Hand nicht vor den Augen sieht, und ein schrecklicher Sturm wird wüten. Ich sehe Beduinen, wie sie durch unser Land ziehen. Alle Feinde lehnen sich auf und fallen zusammen mit den Asiaten über unser Land her. Unsere Armee wendet sich zur Flucht. Vergebens sucht der Heerführer, die fliehenden Krieger aufzuhalten. Die Soldaten gehorchen ihm nicht.

0: mehr, werfen die Waffen weg, haben nichts anderes im Sinn, als das nackte Leben zu retten. Ich sehe endlose Not und großen Schmerz. Jeder sorgt nur für sich selbst. Jeder sucht Brot und Wasser zu erhaschen, nur für sich. Keiner hilft dem anderen. Der Bruder hasst den Bruder und der Sohn den Vater. Die Herzen der Menschen sind verhärtet, haben Liebe und Aufrichtigkeit längst vergessen. Das Gesetz gilt nichts mehr. Das Verbrechen hat die Macht an sich gerissen. Die einst fruchtbaren Felder liegen brach. Es gibt nicht genug Getreide und schreckliche Hungersnot herrscht in ganz Ägypten. Mehr Bettler und Herren gibt es als arbeitende Menschen. Und alle zusammen essen sie die karge Ernte auf, noch ehe sie eingebracht. Da kommt aus dem Süden Pharao Amenemhet. Er nimmt sich die weiße Krone, setzt sich die rote auf und vereint beide Kronen. Freude herrscht wieder im Land und die Zeiten beginnen sich zu bessern. Die bösen und feindlich gesinnten Menschen suchen sich in ihrer Angst zu verstecken. Die Asiaten werden geschlagen und streng bestraft für ihre Verbrechen. Die Aufrührer werden zum Schweigen gebracht oder des Landes verwiesen. Der mächtige Herrscher baut zum Schutz gegen seine Feinde eine hohe Mauer. Doch das einfache Volk hegt keine Feindschaft untereinander. Und wenn die Asiaten um Wasser bitten für ihre Herren, weisen die Ägypter sie nicht ab. Die Gerechtigkeit nimmt wieder den Platz ein, der ihr zusteht. Die Zeit der Rechtlosigkeit ist vorüber. Freude zieht wieder ein in die Herzen der Menschen und vertreibt daraus Hass und Neid. Ich sehe eine mächtige Königin, die erste Frau, die in Ägypten über Männer und Frauen herrscht, die Königin Hatschepsut. Ich sehe, wie sie mit ihrem erhabenen Vater, dem mächtigen Pharao, das ganze ägyptische Land bereist, vom Nildelta bis zur Insel Elefantine, und wie das ägyptische Volk ihr zujubelt, als seiner künftigen Königin. Ich sehe, wie sie ihr die doppelte Krone aufs Haupt setzen und sie feierlich zur Königin und Herrscherin Ägyptens erklären. Alle Könige der Welt verneigen sich vor ihr und legen ihr die kostbarsten Geschenke ihrer Länder zu Füßen. Vernehmt, dass während der Herrschaft dieser weisen Königin die Menschen nicht in grausamen Schlachten und Kriegen sterben werden, sondern leben in Frieden und Freude. Sie werden Handel treiben, die Erde bestellen, große Bauten errichten, Statuen meißeln und wunderschöne Wandbilder malen. Und sie werden einander lieben und achten. Der Gerechtigkeit wird höchste Ehre zuteil und das Unrecht ausgemerzt. Jeder, der der weisen Königin dienen wird, wird froh sein und mir Recht geben, weil er Zeuge sein wird, dass alles, was ich gesagt, eintreten wird. Mein Herz schlägt wieder ruhiger. Die Bilder verschwimmen und ich kehre langsam zurück in die Gegenwart. Einmalig war deine Erzählung, teurer Freund, rief der Herrscher erstaunt. Man soll dir aus der königlichen Schatzkammer Gold und Silber geben, denn du hast die Trauer und Leere vertrieben, die mich bedrückt, und mein Herz kann sich wieder freuen. Von heute an sollst du im Haus des Prinzen wohnen, und für dein leibliches Wohl werden mein Koch, für deine Bequemlichkeit meine Dienerschaft Sorge tragen. Und ich ernenne dich zum Stellvertreter meines obersten Zauberers und Schreibers, Djadjaim Anj, den du heute so meisterhaft vertreten hast. Dies ist mein Wille und Befehl. So wurde ein gewöhnlicher Schreiber zum hohen Hofbeamten. Und zusammen mit dem Zauberer Djadjaim Anj versetzte er den Herrscher noch so manches Mal in Staunen.
1: In alten Zeiten lebte inmitten der Wüste in einer kleinen Oase ein einfacher Felacher namens Schuenanub. Von Zeit zu Zeit bepackte er seine drei Esel, lud ihnen Säcken mit allen möglichen Waren auf, die er auf dem Markt verkaufen wollte. Salz und Salpeter, Edelholz, Panther- und Schakalfelle, Heilkräuter und Straußenfedern. An die Säcke band er dann noch Käfige mit lebenden Tauben, Rebhühnern und Wachteln und pilgerte mit den schwer beladenen Packeseln ins fruchtbare Nildelta, um dort seine Waren für Gerste und Weizen einzutauschen. Einmal, als er feststellen musste, dass die Kornvorräte zu Ende gingen, sagte er zu seiner Frau: »Im Speicher sind nur noch ein paar Maß Korn. Gehe und backe daraus Brot und braue Bier. Tu von dem Brot zur Seite, was du für dich und deine Kinder brauchst, den Rest packe mir als Wegzehrung ein. Morgen ziehe ich wieder einmal los.« Am anderen Tag nahm der Verlacher das restliche Brot und das Bier, bepackte seine Esel und machte sich auf den langen und beschwerlichen Weg. Schuenanub zog durch die glühende Wüste, durch die steinerne Hochebene und über die hohen Berge und kam schließlich ins Tal zum Fluss. Dort musste er an dem Anwesen des Bauern Dehuti nicht vorüber, eines Geizhalses und Diebes. Seinen Herrn, den Oberverwalter Rensi, dessen Land er verwaltete, betrog er nach Strich und Faden, und die Landarbeiter, die für ihn arbeiten mussten, schindete er bis aufs Blut. Als der geizige Bauer in der Ferne die vollbepackten Esel entdeckte, da loderte sogleich die Flamme der Habgier in ihm empor. Die Tiere samt den Waren musste er in seinen Besitz bringen. Er lief zu seinem Haus, das direkt am Wege stand und wo der Felache seinen Esel vorbeitreiben musste. Der Weg war an dieser Stelle schmal. An der einen Seite war der Fluss, der ihn halb überspülte, und an der anderen wuchs des Bauern Gerste. Der Hutinecht rief seine Diener und ließ sich ein großes, langes Stück Stoff bringen, und den legte er so über den Weg, dass das eine Ende im Wasser lag und das andere auf den Gerstenhalmen. Schuhenanub kam mit seinen Eseln bis zu der Stelle, wo der Stoff den Weg versperrte, und blieb stehen.
2: »Pass auf deine Esel auf!«
1: rief der Bauer gleich.
2: »Wehe, wenn sie auf meinen Stoff trampeln!«
3: »Ich will dir keinen Kummer bereiten, Herr«, antwortete der Felache. »Ich werde aufpassen.«
1: Und schon wollte er durch die Gerste. Der Hutinecht erhob ein fürchterliches Geschrei.
2: »Seit wann führt der Weg durch meine Gerste? Du vernichtest mir die ganze Ernte!«
3: »Und wo sonst soll ich gehen? Durch den Fluss kann ich nicht, und durch die Gerste lässt du mich nicht, und über den Weg darf ich auch nicht, weil du den Stoff darüber gebreitet hast. Warum lässt du mich nicht in Frieden ziehen?«
1: Wie er so sprach und dabei nicht auf seine Esel aufpasste, rupfte das eine Tier eine Handvoll Halme ab und kaute sie vergnügt. Der Bauer aber sah es wohl. Er tobte.
2: »Da hast du es! Dein Esel frisst meine Gerste! Kennst du das Gesetz? Es sagt, dass ich dir in diesem Fall den Esel wegnehmen kann. Und wer weiß, ob der andere nicht auch genascht hat. Ich beschlagnahme alle beide und dazu noch alles, was sie tragen, als Strafe für die vernichtete Ernte.«
3: »Seit Jahren schon ziehe ich hier vorbei, aber noch nie ist mir so etwas passiert. Und nun willst du mir auch noch wegen ein paar Gerstenhalmen alles wegnehmen. Doch wisse, ich kenne den Herrn dieses Landes. Es ist der Oberverwalter Rennensee, der alle Diebe und Räuber gerecht bestraft. Er wird nicht zulassen, dass ich auf seinem Grund und Boden beraubt werde.«
2: »Hier bin ich der Verwalter«,
1: rief der Bauer.
2: »Mein Wort gilt mehr als das deine. So einen armen Schlucker wie dir glaubt sowieso niemand.«
1: Dann rief er seine Diener, und die trieben die Esel mitsamt ihrer Ladung in den Stall des Bauern. Und als der arme Verlache zu jammern und Klagen anhob, prügelte ihn die Hutinechtwindel weich, so dass Schuhenanub nur noch lauter schrie.
2: »Sei sofort still und schlag nicht solchen Lärm, oder ich schicke dich ins Land der ewigen Stille«,
1: drohte der Bauer.
2: »Wenn sie dir die Zunge abschneiden, kannst du dich beschweren, so viel du willst. Niemand wird dich hören.«
1: Da verstummte Schuhenanub lieber, aber der gerechte Zorn verließ ihn nicht.
3: »Du hast mich geschlagen, hast mir meine Esel und meine Waren geraubt, und nun willst du auch noch meinen Lippen die Klage nehmen. Und vielleicht soll ich dir dafür auch noch dankbar sein. Wisse, ich gehe nicht eher von hier, als bis du mir mein Hab und Gut zurückgegeben.«
1: Schuhenanub setzte sich vor die Hutinechts Haus und verlangte 10 Tage lang sein Recht. Der Bauer tat, als sähe und höre er ihn nicht. Am 11. Tag erhob sich der Felache und ging zu dem Oberverwalter Rensi. Als er dort ankam, trat dieser gerade aus seinem Haus und hatte es sehr eilig, zu seiner Amtsbarke zu kommen. Schuhenanub warf sich vor ihm in den Staub und rief:
3: »Gerechtigkeit! Gerechtigkeit, o Herr und Gebieter! Ich fordere von dir Gerechtigkeit gegen den Bauern Dehutinecht, der mich beraubt hat.«
1: »Jetzt habe ich keine Zeit für dich«, erklärte der Oberverwalter. »Aber ich werde dir einen meiner Beamten schicken. Dem kannst du deine Sache vortragen, und er wird alles zu Papier bringen.« Der Felache trug dem Beamten seinen Fall vor, und der schrieb alles wörtwörtlich auf. Als Rensi am anderen Tag von seiner Reise zurückkehrte, las er das Protokoll durch und übergab es dann seinen Gerichtsbeamten. Die Beamten meinten:
4: »O Herr, uns scheint, dass dieser Mann nicht die Wahrheit spricht. Wer weiß, ob er nicht fliehen wollte zu einem anderen Herrn. Dehutinecht aber kam dahinter und hat ihn bestraft, wie das bei uns in Ägypten in solchen Fällen üblich ist. Er hat dem Felachen seinen Besitz genommen. Wir können doch den reichen Bauern nicht wegen ein bisschen Salz und Salpeter verurteilen. Doch wenn es dein Wille ist, befehlen wir ihm, dem Felachen alles zurückzugeben.«
1: Der Oberverwalter Rensi überlegte ein Weilchen, aber eine Entscheidung fällte er nicht. Mochten die Beamten selbst der Sache nachgehen. Und auch Schuhenanub ließ er keinen Bescheid zukommen. Der aber gab nicht auf und ging nochmals zu Rensi.
3: »O Oberverwalter, erster aller hohen Herren und höchster Ordnungshüter, so du auf dem See der Wahrheit schwimmst, wünsche ich dir günstigen Wind. möge dir nie Böses widerfahren und mögest du nie Angst und Schrecken kennenlernen müssen. Gesegnet seist du mit allen Gütern.«
1: Nachdem er also so gesprochen, berichtete er von dem Unrecht, das ihm widerfahren, sprach von der Gerechtigkeit, die nicht nur für die Reichen und Mächtigen dieser Welt, und auch von der Weisheit, die die Mutter der Gerechtigkeit ist. Dem Verwalter gefiel die Rede des Verlachen. Er ließ sich seine Worte durch den Kopf gehen und auch die der Beamten, mit denen er gesprochen hatte.
4: »Schlechte Beamten sind das«, sagte er sich. »Sie wissen, dass dem armen Mann Unrecht geschehen ist und stellen sich doch auf die Seite des bösen, reichen Bauern. Und aus vielem kleinen Unrecht erwächst große Ungerechtigkeit.«
1: Doch er sagte kein Wort. Am nächsten Tag ließ sich der Oberverwalter Renzi bei dem Pharao melden, und als der Herrscher ihn empfing, berichtete er ihm von dem redegewandten Verlachen, der Gerechtigkeit und Bestrafung des Unrechts verlangte.
4: »Halte diesen Mann in unserer Stadt auf und gib ihm auf keine Frage Antwort«,
1: befahl der Pharao.
4: »Je länger du schweigen wirst, umso mehr wird er reden. Und die Schreiber sollen jedes seiner Worte mitschreiben, damit ich sie lesen und mich daran erbauen kann. Denn ich habe eine Vorliebe für schöne Sätze und gewandte Redner. Seiner Frau und seinen Kindern schicke ausreichend Essen, damit sie nicht darben müssen. Und auch ihm lass Brot und Bier zukommen, aber so, dass er nicht weiß, dass es von dir ist. Dies ist mein Wille und mein Befehl.«
1: Jeden Tag erhielt nun der Verlache 10 Brote und 2 Krüge Bier, ohne zu wissen, wer der Spender war. Seine Frau hatte auch keine Ahnung, warum ihr die Diener des Oberverwalters jeden Tag 3 Maß Gerste brachten. Nein, Hunger brauchte sie wirklich nicht leiden. Aber sie machte sich Sorgen um ihren Mann, und die konnte kein Essen und kein Reichtum vertreiben. Schuhenanub kam jeden Tag ins Haus des Oberverwalters und verlangte Recht und Gerechtigkeit.
3: »Warum hilfst du mir nicht? Warum reichst du nicht der Ehrlichkeit die Hand und lässt Lug und Betrug leben? Doch ich bin überzeugt, dass du weise bist, dass dein kluger Sinn den wahren Lauf der Dinge erkennt und den wahren Wert des Menschen zu ergründen weiß.«
1: Und dann sang er ein Loblied auf die Klugheit des Verwalters und auf die Weisheit und Gerechtigkeit des Pharao, des Herrn, über aller Menschen Leben. Die Schreiber schrieben heimlich jedes Wort mit, und der oberste Schreiber las dann am Abend dem Pharao alles vor. Der Herrscher lauschte mit großem Interesse und hatte seine Freude an der Redekunst des Verlachen. 9 Tage ging das so, und am Abend des 9. Tages sagte Schuhenanub zu Renzi:
3: 9 Tage spreche ich zu dir, aber du hörst mich nicht. Wenn mich auf Erden niemand anhören will, so werde ich ins Reich der Toten gehen. Dort gibt es gewiss mehr Gerechtigkeit als hier. Morgen werde ich dich nicht mehr belästigen.«
1: Und er verließ das Haus des Oberverwalters mit dem festen Vorsatz, seinem unglücklichen Leben ein Ende zu machen. Renzi schickte ihm 2 Diener nach, ihn zurückzuholen. Schuhenanub wurde blass vor Schreck. Fürchtete er doch, dass der Oberverwalter ihn für seine gewagte Rede bestrafen wolle.
3: »Strafe mich nicht, edler Herr. Lass mich gehen, damit ich meinem Leben ein Ende machen kann. Ist doch der Tod für einen Verzweifelten, wie ich es bin, wie Wasser für den Verdurstenden oder wie Milch für das Neugeborene. Der Tod bringt ihm Erlösung von Leid und Unrecht.«
1: Doch der Oberverwalter Renzi beruhigte ihn.
4: »Du hast nichts zu befürchten, guter Mann. Der Pharao selbst ist dir gnädig gesinnt. Alles, was du vorgebracht, haben Schreiber auf Papyrusrollen geschrieben, und die hat sich der Herrscher vorlesen lassen. Warte hier, ich werde mich zum Pharao begeben und dir seine Entscheidung über den Streit mit den Bauern die Huti nicht bringen.«
1: Der große Pharao ließ sich die letzte Mitschrift von Schuhenanubs Verteidigungsrede vorlesen, die Renzi ihm brachte, und zufrieden mit deren Inhalt sagte er:
4: »Und nun, mein lieber Oberverwalter Renzi, gestatte ich dir, das Urteil zu fällen. Ich zweifle nicht daran, dass es gerecht sein wird und dass du dem habgierigen Bauern die Huti nicht die Strafe zukommen lässt, die er verdient. Urteil, Strafe und Belohnung lege ich in deine Hand. Dies ist mein Wille.«
1: Nach Hause zurückgekehrt, ließ Renzi den Bauern die Huti nicht holen. Dann rief er die Schreiber und befahl ihnen, allen Besitz des Bauern aufzuschreiben, auch wie viel Sklaven er hatte, wie viel Esel, das große Haus, das er mit seiner Familie bewohnte, und die Felder, die er verwaltete, vergaßen sie nicht. Und danach sprach der Oberverwalter das Urteil.
4: »Allen Besitz des Bauern die Huti nicht erhält der Verlache Schuhenanub als Ausgleich für das Unrecht, das der Bauer ihm angetan. Der Bauer wird zum einfachen Verlachen, und sein einziger Besitz werden seine beiden Hände sein, mit denen er sich auf Schuhenanubs Feldern das Brot verdienen soll. So lautet mein Urteil.«
1: Der neue Bauer Shunanub ließ seine Frau und seine Kinder kommen und lebte mit ihnen auf seinem neuen Gut glücklich und zufrieden. So hatte der tapfere Verlache sich mit seiner Ausdauer und seiner Redegewandtheit Recht und Gerechtigkeit erkämpft.
5: Sinuhets Flucht und Rückkehr. Groß war der Ruhm des mächtigen Pharao Amenemhet II., der den beiden Ländern Ober- und Unterägypten Frieden und Wohlstand schenkte. Und es war zur Zeit seiner Herrschaft, als am Pharaonenhof ein edler, tapferer Jüngling namens Sinuhet im Rang eines Offiziers Dienst tat. Doch mehr als an Ruhm und Reichtum dachte der junge Offizier an die Tochter des Pharao, die wunderschöne Prinzessin Nofru. Und auch Nofru war Sinuhet von Herzen zugetan. Da wurde Pharao Amenemhet plötzlich vom Tode dahingerafft. An seiner Stelle bestieg sein Sohn Sesostris den Thron und heiratete, wie es damals bei Hofe Brauch war, seine Schwester Prinzessin Nofru. Sinuhet war todunglücklich, die geliebte Nofru an der Seite eines anderen zu sehen, und wenn es der mächtige Pharao persönlich war, das ging über seine Kräfte. Lieber wollte er weggehen. Vielleicht würde sein wundes Herz irgendwo in der Ferne Ruhe finden. Viele Tage und Nächte floh Sinuhet fern von Städten und Dörfern entlang ausgedörrter Wildnis. Er durchquerte das Nildelta, durchwanderte das Land der Inseln und des Schilfrohrs, bis er dorthin kam, wo die Grenze zwischen Ägypten und den Wüstenländern Asiens verläuft. Er überschritt die Grenze und gelangte in die heiße Wüste. Seine Kehle war ausgetrocknet, der Hals brannte und der Durst war unerträglich. Da ließ er sich in den Sand fallen und schloss mit seinem Leben ab. Indem hörte er aus der Ferne Vieh brüllen. Mit letzter Kraft schleppte er sich, immer dem Brüllen folgend, in das nahe Nomadenlager. Der Häuptling des asiatischen Nomadenstammes war zum Glück einst Gast des Pharao gewesen und erkannte Sinuhet. Er pflegte den zu Tode erschöpften Jüngling, bis er langsam wieder zu Kräften kam, und nahm ihn in seinen Stamm auf. So zog Sinuhet mit den asiatischen Nomaden von Tal zu Tal, von Wüste zu Wüste, bis er ins Land der Zedern kam. Dort hörte der Herrscher jenes Reiches, ein mächtiger Fürst, von ihm und befahl Sinuhet zu sich.
2: »Warum hast du Ägypten verlassen?« fragte der Fürst Sinuhet. »Erzähle mir von dir und deiner Wanderschaft.«
5: Sinuhet wagte nicht, dem Fürsten die Wahrheit zu gestehen. Wer weiß, ob der ihn dann nicht in Fesseln nach Ägypten zurückgeschickt hätte. Und so antwortete er denn: »Edler Fürst, der mächtige Pharao, der Herrscher beider Ägypten, ist zu Re aufgestiegen. Die Nachricht von seinem Tode hat mich derart erschüttert, dass ich den Verstand verlor und kopflos aus der Heimat floh. Es war, als hätte irgendeine überirdische Kraft meine Sinne gelähmt und meine Schritte gelenkt in dein Reich. Ich liebte Pharao Amenemhet und ich diente ihm treu und gut.«
2: »Und was wird mit dem ägyptischen Reich nun, da sein Herrscher gestorben? Wird Frieden und Ruhe herrschen im Land? Oder werden Unruhen ausbrechen?« fragte der Fürst.
5: »Der Sohn des verstorbenen Pharao hat den Platz seines Vaters eingenommen«, antwortete Sinuhet. »Der neue Pharao ist klug und gerecht. Auch ist er ein tapferer Heerführer und niemand weiß so mit dem Schwert umzugehen wie er. Schicke deine Gesandten zu ihm und biete ihm deine Dienste an. Wisse, er wird seine Verbündeten stets zu achten wissen.«
6: Der Fürst hörte ihm zu und sagte dann:
2: »Gut ist es um Ägypten bestellt, wenn es seinen Pharao stark und mächtig weiß. Ich werde tun, was du mir geraten. Doch was du mir von deiner Flucht erzählt, Ägypter, das scheint mir wenig glaubwürdig. Ich hätte große Lust, dich in deine Heimat zurückzuschicken.«
5: »Tu es nicht, edler Fürst«, ließ sich der erste Berater des Fürsten vernehmen. »In Ägypten sagt man von Sinuhet, dass er mit Schwert und Schild umzugehen versteht wie nur wenige Männer auf der Welt. Sein Pfeil soll nie sein Ziel verfehlen und seinen schnellen Beinen kein Feind entkommen. Er kennt alle Geheimnisse der Kriegskunst. Ein solcher Mann kann uns nur von Nutzen sein.«
2: »Ich gebe nicht allzu viel darauf, was man sich erzählt, solange ich mich nicht selbst überzeugt habe«, antwortete der Fürst und wandte sich dann an Sinuhet. »Ägypter, du kannst in meinem Land bleiben und ich werde dich reich belohnen, wenn du den Riesen tötest, der in den Bergen hinter der Stadt haust.
5: Er hat sich dort an dem Gebirgspass niedergelassen, der zum Bergsee führt, und lässt keinen Menschen passieren, denn er will das ganze kristallklare Wasser des Sees für sich allein haben. Ein paar meiner tapfersten Männer wollten ihn überwinden, aber er hat sie alle erschlagen. Ich schickte ein ganzes Heer gegen ihn aus, doch nur eine Handvoll Soldaten kehrte zurück. Die anderen hat er mit Pfeilen erschossen, mit dem Speer erstochen oder mit dem Schwert erschlagen. Und so müssen meine Leute das warme, schmutzige Flusswasser trinken. Wenn du aber nicht mit dem Riesen kämpfen willst, so lasse ich dich ins Stricken nach Ägypten zurückschicken. Du hast keine Wahl, Ägypter. Dies ist mein Wille und Befehl. Edler Fürst, erwiderte Sinuhet, ich werde den Unhold zum Kampf herausfordern. Doch ich brauche dazu Waffen, denn die meinen habe ich in der Wüste weggeworfen, als ich vor Durst und Erschöpfung halb tot war. Der Wachhauptmann wird dir die Waffen geben, die du verlangst, und wird dich im Zelt für hohe Gäste unterbringen. Sinuhet dankte dem Fürsten und folgte dem Hauptmann in das Zelt, um sich dort auszuruhen, Pfeil und Bogen zu richten, Dolch und Speer zu schärfen und seine Rüstung zu putzen. Am frühen Morgen versammelte sich das gesamte Volk auf dem weiten Plateau vor der Stadt. Als Sinuhet erschien, da jubelten die Menschen ihm entgegen. Indem aber trat von drüben, von der Bergseite her, der Riese auf das Plateau. Aller Lärm und Jubel verstummten mit einem Schlag. Der Riese hatte ein ganzes Waffenarsenal bei sich und schritt stolz und hochmütig heran, den Gegner siegessicher von oben herab messend. Er trug einen schweren Schild, eine Streitaxt, ein paar Lanzen, einen riesigen Bogen und so viele Pfeile wie für eine ganze Abteilung Bogenschützen. Die Frauen und Männer bemitleideten Sinuhet und flüsterten untereinander. Niemand ist so stark, dass er den Riesen besiegen könnte. Armer Sinuhet, das ist sein Ende und wir werden verdursten. Indem ertönte ein Schlachtruf, der den Menschen das Blut in den Adern gerinnen ließ. Und schon schleuderte der Riese dem Ägypter seine Lanzen entgegen und schoss einen Pfeil nach dem anderen ab. Aber der gewandte Sinuhet wich geschickt den fliegenden Lanzen und Pfeilen aus. Der Riese brüllte ein zweites Mal, packte seine schwere Streitaxt, schwang sie über dem Kopf und stürzte sich auf seinen Gegner. Im gleichen Augenblick schoss Sinuhet seinen Pfeil ab und sprang zur Seite. Der Riese schlug mit seiner Axt ins Leere, schwankte und stürzte rücklings auf die von der Sonne versenkte Erde. In seinem Hals steckte Sinuhets Pfeil. Es war ein Meistertreffer des Ägypters, der im nächsten Augenblick hinzusprang und dem Riesen seinen Speer ins Herz stieß. Dann stellte er sich auf des Riesen Brust und ließ weithin seinen Siegesschrei ertönen. Die Menschen jubelten, umarmten einander vor Freude und ließen den tapferen Sinuhet hochleben. Der Fürst, der dem Kampf zugesehen, rief Sinuhet zu sich und sprach: »Ich sehe, dass du wirklich ein Held bist, wie es nur wenige gibt auf der Welt. Zum Lohn ernenne ich dich zu meinem obersten Heerführer und befehle dir, mein Land vor allen Eindringlingen zu schützen. Und ich gebe dir meine älteste Tochter zur Frau und mit ihr auch das fruchtbarste Land meines Fürstentums.« Und dann rief er so laut, dass alles Volk auf dem Plateau es hörte: »Hier ist mein Erbe und Nachfolger!« Sinuhet war im Land der Zedern glücklich und zufrieden. Am Anfang dachte er noch oft an die geliebte Nofru und die Sehnsucht nach ihr presste ihm das Herz zusammen. Aber wie die Zeit verging, verblassten auch die Erinnerungen und fielen bald in Vergessenheit. Er hatte ja alles, was sein Herz sich wünschen konnte. Er wohnte in einem prächtigen Palast, wo ihn treue Diener umsorgten. Mit einer Meute rassiger Windhunde jagte er in den Bergen das Wild. Er war berühmt, weil er aus jeder Schlacht als Sieger hervorging, und er wurde von der Tochter des Fürsten, von seiner jungen, anmutigen Frau geliebt. Und als diese ihm zwei Söhne schenkte, da fehlte Sinuhet nichts mehr zum Glück. Der Ägypter Sinuhet war nach dem Fürsten der mächtigste und reichste Mann im Land der Zedern. Viele Jahre verwaltete er es gemeinsam mit ihm, und als der Fürst für immer seine Augen schloss, da wurde Sinuhet zum alleinigen Herrscher des ganzen Fürstentums. Die Jahre vergingen, und mit ihnen auch Sinuhets Glück, denn seine geliebte Frau war nach einer unheilbaren Krankheit gestorben. Als der unglückliche Sinuhet seine teure Gefährtin zu Grabe getragen hatte, da musste er auf einmal erkennen, dass ihn nichts mehr mit dem Land der Zedern verband. Freilich, er hatte zwei erwachsene Söhne, aber die verwalteten ihre eigenen Ländereien, die er ihnen zugewiesen hatte, und dachten kaum noch an den einsamen Vater. Übermächtig wurde Sinuhets Heimweh nach Ägypten, nach der Heimat seiner Vorfahren, und er wünschte nichts sehnlicher, als vor seinem Tode noch einmal die Herren von Ober- und Unterägypten zu sehen, die Königin Nofru, die er einst so geliebt. Und so setzte sich der unglückliche Ägypter eines Tages hin und schrieb dem mächtigen Pharao Sesostris einen Brief, in dem er um Gnade und Erlaubnis bat, nach Ägypten zurückkehren und seine letzten Jahre in der Heimat verbringen zu dürfen. Der Bote mit der Antwort des Pharao kam eher, als Sinuhet zu hoffen gewagt hatte. »Kehre nach Ägypten zurück! Kehre heim in das Land, in dem du geboren und wo du meinem Vater treu gedient. Lass nicht zu, dass der Tod dich in der Fremde ereilt. Hier warten, wenn du einst die Augen für immer schließt, kostbare Balsame und eine goldene Hülle auf dich, und du wirst feierlich und mit allen Ehren zu Grabe getragen werden, und im Trauerzug werden Sänger vorangehen und Grabhymnen singen. Vor deinem Grabmal wird der Zug stehen bleiben, und Tänzerinnen werden den Todestanz tanzen. Deine letzte Ruhestätte aber soll inmitten der Grabstätten der königlichen Prinzen und höchsten Würdenträger sein. Beeile dich, auf dass dich der Tod nicht in der Fremde überrascht.« Als der Bote zu Ende gelesen hatte, warf sich Sinuhet vor Freude auf die Erde und streute sich Asche aufs Haupt. Und als er sich wieder erhoben hatte, jubelte er. »Solche Güte ist mehr, als ich verdient. Wie glücklich bin ich, doch die letzten Tage meines Lebens in der Heimat verbringen zu dürfen.« Sinuhet übergab die Herrschaft über das Land der Zedern seinem ältesten Sohn. Und dann zog er mit seinem Gefolge den Weg, den er einst gekommen, durch Wüsten und über Berge, bis er die erste ägyptische Stadt erreichte. Dort erwartete ihn bereits ein Schiff des Pharao. Sinuhet verabschiedete sich von seinen Begleitern, hieß die Segel hissen und fuhr nilaufwärts zur Hauptstadt des Pharao. Am zweiten Morgen legte das Schiff dort im Hafen an. Am Ufer warteten 10 ägyptische Würdenträger und 10 der ersten königlichen Höflinge. Die begrüßten Sinuhet feierlich und geleiteten ihn dann in den Palast. Der mächtige Pharao saß auf einem goldenen Thron, den Blick starr gerade ausgerichtet. Sinuhet warf sich vor ihm auf die Erde und blieb reglos liegen. Da winkte der Pharao einem der Höflinge, Sinuhet aufzuheben, und sprach alsdann: »Sei gegrüßt, Sinuhet. Endlich hast du den Heimweg durch die Wüste gefunden und bist zurückgekehrt zu uns, ins heimatliche Ägypten. Du bist alt geworden und sicher glücklich, dass dein Körper am Tage deines Todes in Ägypten begraben wird. Und nun erzähle, wie es dir ergangen.« Sinuhet fürchtete trotz aller Freundlichkeit den Zorn des Pharao, und so antwortete er wie ein überführter Sünder, der vor einem strengen Richter steht: »Verzeih, o edler Herrscher, wenn ich nicht zu antworten vermag. Eine seltsame Beklemmung verschnürt mir die Kehle. Die gleiche Angst und unbegreifliche Gewalt hat mich vor Jahren aus Ägypten getrieben. Ich stehe vor dir, mächtiger Pharao, der du ewig leben mögest, und mein Leben liegt in deiner Hand. Verfüge darüber, wie es dir beliebt.« Der Pharao befahl den Dienern, Königin Nofru zu holen. Der Augenblick, auf den Sinuhet so lange gewartet hatte, nahte. Endlich sollte er die Frau wiedersehen, die er in seiner Jugend mehr geliebt als sein Leben. Wie würde ihn Nofru empfangen? »Sieh nur, Sinuhet ist gekommen, aber als Fremder«, sagte der Pharao, als die Königin in den Saal trat. Nofru konnte ihre Enttäuschung nicht verbergen und einen kurzen Aufschrei nicht zurückhalten. »Das ist er nicht, Pharao, mein Herr und Gebieter. Das kann nicht jener edle Sinuhet sein.« »Gewiss ist er es«, versicherte der Herrscher. Wie ein scharfes Messer schnitt der Schrei der Königin dem Greis ins Herz. Die Königin erkannte ihn nicht. Sie sah nur einen Fremden und Barbaren in ihm. Wie ungerecht war das Schicksal doch. Und wie sehr hatte er sich auf diesen Augenblick gefreut. Indem traten die Königskinder zu Sinuhet, betrachteten ihn neugierig aus der Nähe und trösteten ihn. »Fürchte dich nicht, Sinuhet. Uns gefällst du. Unsere Mutter, die erhabene Königin, hat uns oft von deiner Tapferkeit und deinem Edelmut erzählt. Du stehst unter unserem Schutz.« Und dann wandten sie sich an ihren Vater, den Pharao. »Die Krone des oberen Ägypten schwimmt stromabwärts. Die Krone des unteren Ägypten schwimmt stromaufwärts, und beide vereinen sich auf deinem Haupt. Schütze deine Untertanen vor allem Bösen und lasse ihnen deine Gnade angedeihen. Und auch du höre unsere Bitte, erhabene Mutter und Herrin des Weltalls. Wisst, Wir wollen Freunde sein mit diesem Mann, der in Ägypten geboren und sein Land verlassen. Wir wünschen, dass er bei uns lebt und glücklich ist.« Unsagbare Freude erfüllte Sinuheds Herz. Die Königin hatte ihn zwar nicht erkannt, aber sie hatte ihn nicht vergessen. Sie hatte ihren königlichen Kindern von ihm erzählt, und die legten nun Fürbitte ein für ihn. »Sinuhed, er ist mein Freund, und sein Platz ist unter meinen Fürsten und Hofedlen. Führt ihn in seine Gemächer und übergebt ihm sein Amt. Dies ist mein Wille und Befehl«, erklärte der Pharao. Solche Großmut und Güte hatte Sinuhed nicht erwartet. Die Königin Nofru lächelte, und ihr Lächeln verriet, dass sie ihre Jugendfreundschaft nicht vergessen hatte. Glücklich verließ Sinuhed den Audienzsaal. Die Königskinder nahmen ihn bei den Händen und führten ihn zum Palast hinaus. Sinuhed wohnte von nun an im Haus des königlichen Kronprinzen. Endlich schlief er wieder auf einem weichen Lager und hatte den Sand denen überlassen, die auf ihm lebten. Der Pharao schenkte ihm große Ländereien, und nach einiger Zeit befahl er den Hofzimmerleuten, für Sinuhed ein neues Haus und den Steinmetzen, ihm eine steinerne Pyramide zu bauen. Und so bekleidete Sinuhed, der ägyptische Offizier, der in jungen Jahren zu den Barbaren geflohen war, im Alter ein hohes Amt bei Hofe. Nun war er ein naher Freund des Pharao und der ganzen königlichen Familie und wusste, dass man ihn dereinst im heimatlichen Ägypten begraben würde, in einem prunkvollen Grabmal, gleich neben den Pyramiden der Prinzen, Prinzessinnen und höchsten Würdenträger. Keinem anderen Höfling war im Alter solch ein Glück und Ansehen beschieden wie Sinuhed.
7: Die wundersame Heilung der Prinzessin Bentrisch. Zu Zeiten, die nur die Pyramiden und die Sphinx gesehen, bestieg den Thron beider Länder der berühmtesten unserer Herrscher, der mächtige Pharao Ramses der Große. Gleich zu Beginn seiner Herrschaft zog der Pharao an der Spitze seines Heeres und seiner Streitwagen nach Asien, um den Vordringen der feindlichen Hethiter Einhalt zu gebieten. Der junge, tapfere Herrscher führte sein Heer zu der befestigten Stadt Kadesh. Dort griff jedoch unerwartet der Hethiterkönig mit seinen Kriegern und seinen schnellen Streitwagen das ägyptische Heer aus dem Hinterhalt an. Wer von den Ägyptern den stürmischen Angriff der Hethiter überlebte, der suchte sein Heil in der Flucht. Pharao Ramses der Große hob verzweifelt die Augen zum Himmel auf, zum strahlenden Antlitz des allmächtigen Re. Und in diesem Augenblick sprach der Sonnengott zu ihm: »Du bist nicht allein, denn ich, dein Vater, bin mit dir, und mein Arm ist stärker als einige tausend Arme. Ich liebe und ehre die Tapferen und helfe den Mutigen.« Und die Zauberkraft des strahlenden Gottes Re gab dem Pharao übermenschliche Kraft und überirdischen Mut. Allein stellte er sich den Hethitern entgegen, kämpfte allein gegen tausend Streitwagen und mähte einem Gegner nach dem anderen nieder. Die Feinde fielen in Scharen und begannen entsetzt zu fliehen. »Das ist kein Mensch«, riefen sie von Grauen gepackt. »Solche Kraft ist keinem Menschen gegeben. Noch nie hat ein einziger Mann allein, ohne Fußvolk und ohne Wagenkämpfer, Hunderttausenden standgehalten.« Pharao Ramses kämpfte sich frei aus der Umzingelung der Feinde und eilte zum Meer. Dort stieß er auf eine Abteilung Soldaten. Schon wollte er sein Schwert ziehen und sich auf die Soldaten stürzen wie ein Löwe auf sein Opfer, als er bemerkte, dass es gar keine Hethiter waren, sondern Ägypter. Es war die Besatzung einer seiner Grenzfestungen. Er stellte sich an ihre Spitze, sammelte unterwegs seine fliehenden Truppen und kehrte aufs Schlachtfeld zurück. Diesmal waren die Gegner die Überraschten. Herzen und Arme der Hethiter erlahmten vor Schreck. Sie waren nicht in der Lage, auch nur einen Pfeil abzuschießen, auch nur eine Lanze zu schleudern. Der ägyptische Pharao schwang sein Schwert mit fürchterlicher Kraft und trieb die Hethiterkrieger vor sich her zum Fluss, wo viele von ihnen ertranken. Erst zu später Stunde endete die grausame Schlacht. Im Schutze der Nacht suchte der Hethiterkönig hinter den starken Mauern der Stadt Kadesh Zuflucht. Der Herrscher Ägyptens aber zog sich mit seiner geschwächten Armee von der Stadt zurück, denn er begriff, dass er selbst mit seiner eisernen Kraft die mächtigen Hethiter nicht würde besiegen können und dass es besser wäre, sich mit ihnen zu verbünden. Und so verbrüderten sich eines Tages die hethitischen Truppen mit den ägyptischen. Sie aßen und tranken zusammen, waren eines Sinnes und vergaßen, was zwischen ihnen gewesen. Und ihre Herrscher, Pharao Ramses und der Hethiterkönig, teilten die Weltherrschaft untereinander auf und schlossen ein Kampfbündnis. So wurde der Pharao Herr über viele Länder, Gebiete und große Städte. Und weil er von ihnen nichts wusste, beschloss er, sie alle zu durchreisen. Einmal hielt Pharao Ramses in einer großen und altertümlichen Stadt Hof. Von allen Enden und Ecken Mesopotamiens kamen Könige und Fürsten, sich vor ihm zu verneigen und ihm kostbare Geschenke, Gold, Edelsteine, Ebenholz und vieles andere mehr zu Füßen zu legen. Alle aber übertrumpfte mit seinem Geschenk der Fürst von Batan, der dem Pharao seine Tochter zuführte und also sprach: »Ein langes Leben und Gesundheit mögen dir beschieden sein, o Pharao und Herrscher der Welt. Ich bringe dir meine Tochter, den größten Schatz meines Fürstentums.« Ramses der Große schaute die Prinzessin an und sein Herz entflammte in heißer Liebe zu ihr. Eine lieblichere Jungfrau hatte er noch nie gesehen. Und so antwortete er auf der Stelle: »Fürst, ich nehme dein Geschenk an. Es ist das größte und kostbarste aller Geschenke, die ich je erhalten. Die Prinzessin soll fortan den Namen Nofru-Re, Schönheit Rehs, tragen und mir als meine königliche Gemahlin anvertraut werden. Ihren Namen werde ich feierlich in ganz Ägypten verkünden lassen und in allen Ländern, die mir gehören. Schreiber, schreibt meine Worte auf, denn dies ist mein allerhöchster Wille.« Alles geschah nach des Pharao Befehl, und überall in dem riesigen Reich verehrte und liebte das Volk die Königin Nofru-Re. Nichts währt ewig, alles hat ein Ende. So auch Ramses lange Reise, und der ägyptische Herrscher hielt wieder in seinem Palast Einzug. Die Tage und Monate flossen ruhig dahin wie das Wasser im Nildelta, und nichts unterbrach ihren trägen Lauf. So war es kein Wunder, dass sich ganz Ägypten auf die großen Feiertage zu Ehren des allmächtigen Sonnengottes Re freute, und als sie endlich anbrachen, da bot sich allen ein prächtiges Schauspiel dar. Von Fackeln und Kerzen erleuchtete Boote kreuzten den Nil, und die Tempelpriester fuhren mit der heiligen Re-Barke, deren Gold in Tarsien weithin leuchteten von einem Tempel zum anderen. Pharao Ramses und Königin Nofru-Re saßen gerade in dem großen Re-Tempel, als der erste Berater und Schreiber des Pharao erschien, sich in den Staub warf und rief: »Ich wünsche dir Gesundheit und ein langes Leben, o Herr und Gebieter! Höre, ein Bote und Abgesandter des Fürsten von Batan ist gekommen mit Geschenken für deine hochedle Gemahlin Nofru-Re. Er möge vortreten und die Geschenke zu unseren Füßen niederlegen«, befahl der Pharao. Der Gesandte trat ein, warf sich vor dem mächtigen Herrscher in den Staub und küsste die Erde zu dessen Füßen. Dann ließ er die Geschenke hereintragen und sprach: »O Pharao, der du ewig leben mögest und bestimmen über Wohl und Wehe der Völker, ich bringe dir eine Botschaft von deinem ergebenen Diener, dem Fürsten von Batan, und diese Botschaft betrifft die jüngere Schwester deiner erhabenen Gemahlin, unserer edlen Königin Nofru-Re. Die Prinzessin ist schwer erkrankt, und niemand in unserem Land weiß, sie zu heilen. Deshalb bittet dich mein Herr, ihm deinen weisesten und gelehrtesten Zauberer zu schicken, denn nirgends auf der Welt gibt es größere Meister der Zauberkunst als in Ägypten.« Pharao Ramses ließ im großen Saal des Königspalastes alle ägyptischen Weisen, Schreiber und Zauberer versammeln und befahl ihnen: »Sucht aus euren Reihen den gelehrtesten und größten Zauberer aus. Ich will ihn nach Batan schicken, auf dass er die Prinzessin Bendrisch heilt, die jüngere Schwester meiner Gemahlin.« Die Weisen berieten sich und wählten des Pharao ersten Hofberater. Der brach auch unverzüglich mit den Gesandten des Fürsten auf ins mesopotamische Land. Nach langer und beschwerlicher Reise durch die schier endlose glühende Wüste stand der ägyptische Zauberer schließlich am Krankenlager der Prinzessin Bentrisch. Sogleich begann er alle möglichen Zauberformeln und Beschwörungen zu murmeln und hatte bald herausgefunden, dass die Prinzessin von einem bösen Dämon besessen war. Doch den Dämon aus dem Körper der Prinzessin auszutreiben, dazu reichten seine Zauberkünste nicht. Da sagte der weise Mann zu dem Fürsten: »Es steht nicht in Menschenmacht, einen so mächtigen Dämon auszutreiben. Aber ich gebe dir einen Rat, erhabener Fürst. Schicke noch einmal einen Boten nach Ägypten und bitte den Pharao, den mächtigen Mondgott Chonsu, um Hilfe anzuflehen. Nur er kann den Dämon vertreiben. Du selbst sollst mein Bote sein, weiser Ratgeber, und noch heute nach Ägypten aufbrechen«, entschied der Fürst. »Begleiten werden dich starke Schutztruppen und auch Träger, die die Geschenke für den allmächtigen Chonsu tragen sollen.« Der mächtige Pharao Ramses, der Große, hörte sich die Botschaft des Fürsten von Batan an und begab sich unverzüglich in den Tempel von Theben, in dem der Mondgott Chonsu wohnte. In dem verstecktesten, geheimsten Raum des Tempels, zu dem außer den Pharao und den Hohepriestern niemand Zutritt hatte, stand ein großes Standbild des allmächtigen Chonsu, und in diesem siedelte der Mondgott. Gleich neben der großen Statue stand eine kleinere, die zeigten die Priester zu den großen Chonsu-Festen dem Volk und trugen sie an der Spitze einer langen Prozession durch die Straßen von Theben bis zum Nil. Pharao Ramses stellte sich vor die große Statue des Gottes und bat: »Großer und allmächtiger Chonsu, ich bin mit einer Bitte zu dir gekommen. Rette die Prinzessin Bentrisch, die jüngere Schwester meiner königlichen Gemahlin. Lass deine Seele, dein mächtiges Ka, in die kleine Statue treten und mit ihr nach Mesopotamien reisen, um den bösen Dämon auszutreiben, der sich im Körper der armen Prinzessin Bentrisch niedergelassen hat.« Die große Statue nickte zweimal mit dem Kopf, und das bedeutete, dass der Mondgott einverstanden war. Und gleich darauf nickte auch die kleine Statue zweimal. Der Pharao hob sich vorsichtig auf und trug sie aus dem Tempel hinaus. Dort erwarteten ihn schon die Gesandten des Fürsten von Batan und an ihrer Spitze der erste ägyptische Ratgeber. Der Herrscher übergab ihnen die Statue und berichtete, was sich im Tempel zugetragen. Alle freuten sich und brachen unverzüglich auf, zurück nach Mesopotamien. Als sie nach langer Reise endlich im Fürstenpalast angelangt waren, da fiel der Fürst von Batan vor der Statue auf die Knie, schlug mit der Stirn auf dem Boden auf und rief: »Sei gepriesen, allmächtiger Chonsu! Sei gepriesen, o Gott, der du zu uns gekommen! Erweise uns deine Gnade und beschütze uns vor allem Bösen! Und erfülle das Versprechen, das du dem Pharao von Ägypten, Ramses dem Großen, gegeben!« Dann trugen die Gesandten die Statue des Mondgottes Chonsu in das Schlafzimmer der Prinzessin Bentrisch. In dem Augenblick flog der böse Dämon aus dem Leib der Prinzessin heraus und die Prinzessin war genesen. Der Dämon trat vor das Steinbild des allmächtigen Mondgottes, verneigte sich ehrfürchtig vor ihr und sprach: »Großer, allmächtiger Chonsu, du bringst uns allen Ruhe und Frieden. Batan ist jetzt dein Land. Das ganze Volk wird dich feiern und verehren. Auch ich verneige mich vor dir, denn ich bin dein Sklave. Und nun gestatte mir, dorthin zurückzukehren, woher ich gekommen. Die Prinzessin Bentrisch werde ich von nun an in Ruhe lassen.« Dem Fürst und dem ganzen Hof wollten die Herzen vor Angst stillstehen, als sie den Dämon sprechen hörten. Doch dann ertönte hell und klar die Stimme des Mondgottes Chonsu: »Meine Heimat
8: ist in Ägypten, in der heiligen Stadt Theben, und dorthin werde ich auch augenblicklich zurückkehren.« Bei diesen Worten nahm Shonsus Ka die Gestalt eines goldenen Falken an, flog noch schneller als die Sonnenstrahlen über Berge und Wüste und kehrte in den Tempel zu Theben zurück. Der Fürst, der erste Ratgeber des Pharao und alle Höflinge und Diener hatten angesichts dieses Wunders kaum zu atmen gewagt und waren vor Staunen wie versteinert. Der erste, der wieder der Sprache mächtig war, war der Fürst von Batan, und der befahl sogleich dem ersten ägyptischen Ratgeber: »Nimm die Statue des Gottes und bring sie so schnell du kannst nach Ägypten zurück.« Dem Pharao richte aus, dass der allmächtige Shonsu mit seiner göttlichen Kraft den bösen Dämon aus dem Leib der Prinzessin vertrieben hat und in Gestalt eines goldenen Falken nach Theben zurückgekehrt ist. Dann ließ der Fürst zwei große Wagen vorfahren und sie bis zum Rand mit kostbaren Geschenken für den Mondgott beladen. Diese Wagen begleiteten den Ratgeber des Pharao nach Ägypten. Pharao Ramses der Große empfing zusammen mit seiner königlichen Gemahlin und allen Würdenträgern und Weisen Ägyptens persönlich die Statue des Mondgottes Shonsu und brachte sie mitsamt den Geschenken in den Tempel zu Theben zurück. Und der große Mondgott Shonsu schaute lächelnd auf den mächtigen Pharao und seine Königin Nofru-Re hinab und schenkte ihnen Gesundheit und Glück ihr Leben lang.
9: Der Märchenzug rollte heute durch Ägypten und damit sind wir am Ende der Sendung. Ich wünsche euch eine schöne Zeit. Tschüss, bis zum nächsten Mal. Sagt

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Ich weiß nicht, ob es euch aufgefallen ist, aber bei diesem Titel ist ein ganzer Teil mit Lalala dabei. Gibt so einige Titel, wo dieses Lalala mit drin ist. Und ich finde das sehr kindlich, aber es hat damals irgendwie dazugehört. Und

Gestern hatte John Fogerty, der Bruder von Tom Fogerty, seinen 80. Geburtstag und er war Gitarrist bei Creedence Clearwater Revival. Und ich habe mir da einen schönen Titel rausgesucht, Wrote a Song for Everyone.

pünktlich um diese Uhrzeit die Coverversion der Woche. Das Original stammt von Otis Redding, Sitting in the Dark of the Bay. Und ich habe hier eine Version von Dave Kelly. Und es gibt da ganz viele Versionen, auch zum Beispiel eine deutschsprachige von Udo Lindenberg. Aber ich spiele heute mal Dave Kelly, Sitting in the Dark of the Bay.

Dog of the Bay. Tolle Version, finde ich. Und ja, muss man auch mal wieder gespielt haben. Heute hätte Gary Brooker seinen 80. Geburtstag. Er war Keyboarder und Sänger bei Procol Harum. Und der Hammerhit von denen war natürlich White Shade of Pale.

Am 1. Juni 1967 erschien das Album Sgt. Pepper's Lonely Heart Club Band der Beatles. Das ist nun auch schon wieder 58 Jahre her, kaum zu glauben, 58 Jahre. Ich habe mir Lucy in the Sky with Diamonds rausgesucht.

Am Samstag feiert Ron Wood seinen 78. Geburtstag. Er ist Gitarrist bei den Rolling Stones. Und einen Tag später Charlie Watts seinen 84, wenn er dann noch leben würde. Er war Drummer bei den Rolling Stones und ich habe Street Fighting Man.

Heute hat Francis Rossi, Sänger und Gitarrist bei Status Quo, seinen 76. Geburtstag. Und ich hatte das große Vergnügen, ihn vor 15, 16 Jahren mal zu erleben. Und zwar war ich zu einem Interview in die Erfurter Bibliothek eingeladen. Dort wurden 7, 8 Leute eingeladen und ich war dabei und ich durfte ihn da auch Fragen stellen. Und es war eigentlich eine sehr angenehme Begegnung mit Francis Rossi. 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

Am Montag verstarb Greg Allman vor 8 Jahren und er war Mitglied der legendären Allman Brother Bands und ein etwas ruhiger Titel, Melissa von der Allman Brother Band.

Am Freitag wäre John Bonham 77 Jahre alt geworden. Er war Drummer bei Led Zeppelin. Und ich habe ja angedeutet, dass ich heute auch mal anfange, längere Versionen zu spielen. Und da habe ich natürlich mir dann Kashmir rausgesucht von Led Zeppelin.

0: Geburtstage, Todestage und Veranstaltungshinweise. Da hatten wir am Montag den 8. Todestag von Greg Allman, haben wir gewürdigt. Am Dienstag John Fogerty, 80. Geburtstag, und Tony Ashton verstarb vor 24 Jahren. Am Mittwoch, also heute, Gary Brooker, wenn er noch leben würde, 80 Jahre alt, haben wir gewürdigt. Sänger und Keyboarder bei Procol Harum. Francis Rossi, heute 76 Jahre alt, und heute erschien vor 41 Jahren das Album Private Dancer von Tina Turner. Und damit sind wir am Freitag angelangt. John Bonham haben wir gerade gehört. 77. Geburtstag, er war Drummer bei Led Zeppelin, wenn er noch leben würde. Und heute verstarb vor 5 Jahren Jörg Speicher-Schütze. Er war Drummer bei Monocle, werden wir gleich noch hören. Und damit sind wir im Juni angelangt. Ron Wood, am Samstag, 78. Geburtstag, Gitarrist bei den Rolling Stones. Konstantin Wecker, ebenfalls 78, werden wir heute auch noch hören. Und am Samstag erschien vor 58 Jahren Sgt. Pepper's Lonely Hearts Club Band von den Beatles. Charlie Watts verstarb, hätte am Sonntag seinen 84. Geburtstag. Und Sonntag hat Frank Gala seinen 67. Geburtstag. Und das waren die Geburtstage und Todestage. Veranstaltungshinweise: nur einen morgen zum Vatertag im Beat Corner ab 15 Uhr geöffnet. Dann bis Open End, und es gibt preußischen Kartoffelsalat mit Bratklopsen und Wiener Würsten. Und ich spiele jetzt Gala.
1: Dass diese Kapelle nochmal auf die Bühne geht.
2: Das ist keine Reunion.
0: Einer seiner bekanntesten Titel aus der Zeit mit Enro 55.
2: Überraschung.
0: Live natürlich eingespielt.
2: Obwohl Genre ja immer sagt:
0: Schlüsselkind.
2: Sage niemals nie. Aber Genre hat letztens auch bei der Probe gesagt: Ah, wird das Küken jetzt 60?

Tja, ich bin leider schon wieder am Ende der heutigen Sendung. Die Zeit vergeht wie im Fluge und ich kann mich nur noch verabschieden und mich bedanken, dass ihr treu zugehört habt. Und für die Leute, die sich zu spät eingeschaltet haben, die Wiederholung gibt es am Freitag und Samstag von 12 bis 13 und dann am Sonntag nochmal von früh um 5 bis um 6. Wenn der Sommer nicht mehr so weit ist, ein Titel von Konstantin Wecker und damit schmeiße ich euch heute raus. Tschüss, sagt Dirk Böttcher.

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2: Ja, hallo und einen wunderschönen Samstagnachmittag zu Words and Chords. Ich begrüße euch wieder zu einer etwas außergewöhnlichen Sendung heute. Die hatten wir schon lange in der Pipeline gehabt, oder ich in der Pipeline. Und es hat sich bis jetzt noch nicht ergeben. Und heute holen wir das nach, live. Und damit meine ich wieder zu meiner Rechten, ist Aaron. Hallo Aaron.
3: Ja, hallo Micha. Schön, dass ich wieder hier sein darf. Und ja. Ja, wir werden bestimmt wieder eine Menge informatives Entertainment machen, ne?
2: Auf alle Fälle, genau. Wir sollten mal überlegen, vielleicht eine eigene Comedy-Reihe noch zu machen. Das wäre vielleicht auch nicht so schlecht. Ja, wir haben heute, oder ich habe mir heute mal ein Thema rausgesucht, was ja kontrovers diskutiert wird. In der neuen Zeit heute gibt es viele neue Musik, die nicht auf Schaffenden beruht, sondern elektronisch erzeugt wird, beziehungsweise durch KI erzeugt wird. Also es geht heute mal um KI-Musik und wir sind im Prinzip da auch Aaron und ich sehr kontrovers, was ja auch nicht schlecht ist. Aber ich habe mir gedacht, okay, man muss es einfach auch mal beleuchten, beziehungsweise auch mal drüber sprechen, über die Musik, die man machen kann, wenn man jetzt nicht unbedingt einer ist, der jetzt singen kann oder ein Instrument spielt. Und wir werden im Laufe der Zeit oder im Laufe der Stunde jetzt einige Titel hören, die zum Teil Auftragswerke sind und mit Genehmigung auch veröffentlicht werden dürfen. Es gibt auch diese Sendung, also heute und das nächste Mal. Und die Titel werden auch nicht veröffentlicht, also zumindest nicht in der Form. Aber dazu werde ich später noch mal was sagen. Wir werden beginnen mit einem Titel, der sehr persönlich ist und der nennt sich Zwischen Wollen und Müssen.

Ja, das war zwischen Wollen und Müssen ein, ich sag mal, KI-basierter Song. Ja. Ich hatte ja vorhin gesagt, dass man KI-basierte Musik jetzt ja leider sehr häufig hört und man kann es ja schon fast gar nicht mehr unterscheiden zu normalen gesungenen Sachen. Und man sagt ja auch, oder viele gehen davon aus, dass es einfach die Musikindustrie auch kaputt macht, weil es relativ einfach ist, das zu machen und dann auch der Musikmarkt damit überschwemmt wird und der Hörer zum Beispiel auf den einschlägigen Streaming-Plattformen kann fast gar nicht mehr unterscheiden, ist das jetzt richtig oder ist das jetzt KI-basiert. Ja. Aber ich habe eine andere Meinung dazu. Ich nutze das KI auf alle Fälle, aber als Möglichkeit. Und nicht als Endprodukt. Ja. Wenn man eine Idee hat für einen Song und weiß nicht so richtig, wie man ihn umsetzen soll, kann man die KI auch dazu heranziehen und ich sag mal, den Song schon mal so, vorproduzieren. Ja. Aber im Endeffekt sollte meines Erachtens nach auch immer das fertige Produkt mit einer echten Stimme, egal ob Mann oder Frau, stehen. Damit es auch authentisch ist. Ja, also man sollte im Prinzip gucken, also das ist wie gesagt meine Meinung, dass man die KI nur als Werkzeug benutzt und nicht als, ich sag mal, Stein der Weisen. Ja, weil irgendwann wird es zu viel und es geht ja auch darum, wenn man jetzt einen Song hat und der platziert sich in den Hitparaden und man möchte gerne den Sänger oder die Sängerin sehen, ja, dann gibt es die nicht. So, das ist natürlich dann auch nicht so prickelnd. Ja, also von daher gesehen, es sollte meines Erachtens nach die KI als Werkzeug benutzt werden, um einfach seine Kreativität dort Nachdruck zu verleihen und ja, vielleicht das eine oder andere gute Stück dann nochmal irgendwo zu kreieren. So, und der zweite Song ist One Day Love Return. Ist eine englische Version von einem Song, der im Ursprung auf Deutsch ist und wurde für ja, jemand geschrieben, der quasi einen herben Verlust hatte. Und dann nachher hören wir auch nochmal die deutsche Version. Jetzt erst einmal One Day Love Returns.

0: Ja, das war eine englische Version von einem Titel. Und ich sage mal so, das Angenehme bei der Möglichkeit, die man durch KI hat, ist einfach auch, man kann unterschiedliche Stile für seine Lieder ausprobieren, ohne dass man jetzt, ich sag mal, ja, eine Band braucht oder so. Und wenn man das dann hat, oder wenn man den richtigen Stil dann auch für bestimmte Lieder gefunden hat, kann man das dann auch dann auf eine Band übertragen oder auf ein Orchester übertragen und kann dann den Titel dann dementsprechend dann auch spielen. Also Aaron, ich würde dich gerne mal fragen. Ich weiß, du bist ja nun Vollblutmusiker als Pianist und Sänger. Wie würdest du diese neue Richtung der KI-basierten Musik beschreiben oder nutzt du sie selber?
1: Also ich muss ehrlich sagen, wo du mich das erste Mal darüber informiert hast, dass du jetzt KI-Musik nutzt, war ich ein bisschen geschockt, ehrlich gesagt, weil ich jetzt gedacht habe, dass du diese Versionen von dieser Musiken, von diesen Musiken auch veröffentlichen möchtest oder was weiß ich damit machen möchtest. Inzwischen habe ich es ja zum Glück verstanden, dass dass du das halt nur als Werkzeug nutzt. Und meiner Meinung nach sollte man KI ausschließlich so einsetzen als Werkzeug, als Hilfsmittel. Egal, ob man jetzt Musik macht oder Bilder generiert oder Texte, was weiß ich, weil KI ersetzt nie den richtigen Menschen, ist meine persönliche Einschätzung. Und ich meine, wenn du KI-Songs erstellst, ist alles perfekt. Und wenn du halt live oder wenn halt mal was im Studio machst, kann es halt auch mal passieren, dass halt mal irgendwas daneben geht. Und das, wenn wir uns dessen halt immer bewusst sind, dass KI, ich meine, vielleicht ist es so, dass das KI auch irgendwann mal macht, aber dann ist es erstens nicht authentisch und zweitens, naja. Also ich hoffe, ich denke, ihr wisst, was ich meine. Es geht da so ein bisschen Authentizität verloren, wenn man alles nur noch mit KI machen lässt. Und deshalb sollte man dieses Werkzeug als solches nutzen, wie es eben bezeichnet ist, als Werkzeug.
0: Richtig. Ja, ich sag mal, ich gebe dir da vollkommen recht. Ich meine, du, wenn man

0: wenn man deine Auftritte sieht, deine Konzerte verfolgt. Du spielst ja nicht nur Klavier, du spielst ja auch Cembalo und Orgel. Und gerade bei Orgel ist es ja, das ist ja ein altes, sehr altes Instrument. Und da quietscht halt mal was oder da geht auch mal ein Ton daneben, weil einfach dem Alter des Instruments geschuldet ist, ja, und auch die Umstellung vom Klavier auf die etwas schmaleren Tasten
1: Orgel?
0: Von der Orgel, genau, ist es schon ein Unterschied, ja. Und wo du auch sehr gut argumentiert hast, ist in puncto Perfektion, ja. Und das ist, alle streben irgendwo nach Perfektion, aber ist Perfektion wirklich erstrebenswert? Was kommt danach? Ja, wenn ich perfekt bin, also wenn ich die Musik perfekt hinkriege, so dass es so klingt, ja, als wenn nichts irgendwie der Quere geht oder so. Ich meine, da fehlt einfach die Seele der Musik. Ja. Und deswegen ist es auch gut. Und das werden wir, wie gesagt, nur die eine Sendung auch darüber machen. Und in den nächsten Sendungen haben wir dann auch wieder Singer-Songwriter. Also wir haben jetzt einiges in Vorbereitung mit verschiedenen Singer-Songwritern aus ganz Deutschland. Und da hört man schon da auch den Unterschied. Ja.
1: Ja.
0: So. Jo, ich würde sagen, wir machen
1: weiter.
0: Genau, wir machen weiter. Wieder ein Song auf Deutsch. Ich gebe nicht auf. Der im Prinzip auch so als Motto gelten könnte, ja, dass man halt, selbst wenn man am Tiefpunkt oder an einem Tiefpunkt in seinem Leben angelangt ist, dass man halt nicht aufgeben darf oder soll und halt gucken sollte, wie man rauskommt aus dem Ganzen. Und das ist wieder ein sehr persönlicher Song. Entschuldigung, Frosch im Hals. Und ich denke mal, wir machen erstmal Musik und danach reden wir weiter.
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0: Ja, das war Stronger Together in einer sehr schönen, sehr intimen auch Version, fand ich, und habe mir extra ausgesucht. Und ich habe sogar Aaron davon ja, so ein bisschen überzeugt. Es hat ihm gefallen.
1: Genau.
0: Und ja, wäre halt schön, wenn man so eine Songs eben auch in diesem Stil auch, ich sag mal, mit richtiger Stimme auch unterlegen könnte. Und ja, vielleicht machen wir das mal und dann machen wir dann die Sendung nochmal, aber dann mit richtigen Stimmen. Aaron, setzen davon.
1: So sieht das aus. Wir organisieren uns eine Band mit Schlagzeug, Gitarren und ich am Klavier natürlich. Wer sonst?
0: Genau.
1: Und dann performen wir hier live.
0: Ja, genau, live im Studio. Das bauen wir ja alles auf und dann geht's los.
1: Ich meine, ein Klavier hat man ja hier schon mal, wenn du dich erinnerst.
0: Ja, richtig. Ja, und Gitarre kriegen wir
1: Ja.
0: auch rein. Schlagzeug wird ein bisschen eng werden, aber das kriegen wir auch irgendwo hin.
1: Ach, stellen wir es auf den Balkon, mach mal die Tür auf.
0: Ja, genau. Da war dann noch Umgebungsgeräusche mit dabei.
1: Klar, wie gestern beim Interview mit dem Autokorso. Naja, egal, das ist ein anderes Thema.
0: Genau. Der nächste Song ist ein sehr interessanter Song, muss ich sagen. Das ist ein fast Auftragswerk. Es ist ein Auftragswerk, was schon 3 Jahre, 2 Jahre, 3 Jahre in der Schublade liegt. Und zwar ist das der Ursprung dieses Songs. Was ist Schönheit? Ist ein Poetry. Und zwar wurde das als Poetry mal kreiert und ich hatte damals die junge Dame gefragt, ob wir daraus einen Song machen können. Und es hat bis zu dem Zeitpunkt, also ungefähr vor ja, 3 Monaten, gedauert, bis ich den Song erstmal so über KI machen konnte, dass man, ich sag mal, dass nichts vom Ursprung verloren geht. Es ist ja relativ schwierig, was ein relativ langer Poetry auch ist. Aber ich finde, er hat so viel Seele, so viel Tiefgang, dass man ihn einfach als Song machen musste. Und ich habe einiges probiert. Ich hatte sogar mal ein Studio gefragt, ob sie mir daraus mal einen Song machen können. Ich war aber nie zufrieden. Also, es hat eine Menge Geld gekostet, aber so richtig zufrieden war ich nie, weil mir fehlte einfach die Seele. Und als ich angefangen habe, mit KI zu experimentieren, fiel mir dieser Song wieder ein und dachte mir, okay, jetzt nimmst du dir den Text her und gibst ihn mal ein. Und ich habe trotzdem noch lange experimentiert, verschiedene Richtungen gemacht. Und die Version, die ihr jetzt hört, das ist die Version, die mir persönlich am besten gefallen hat und die möchte ich gerne mit euch teilen. Was ist Schönheit?

0: ist.
1: Ja, das war Was ist Schönheit? Als ich den Poetry damals gehört habe, lief sie mir genau wie jetzt auch wieder, wenn ich den Song höre, eiskalten Rücken runter, weil die Botschaft dahinter, die ist so genial, ja, und ich denke mal, damit können sich auch viele identifizieren, ja, und man sollte einfach sagen, lass dich nicht auf irgendwas ein, sondern sei so, wie du bist und lass dir nicht von irgendwelchen Medien vorschreiben oder suggerieren, wie du auszusehen hast, sondern so, wie du bist, bist du schön und nicht anders. Ja. Und deswegen läuft es mir jedes Mal kalt den Rücken runter, wenn ich diesen Song höre, weil der so viel tiefgründig ist, ja, als viele andere Songs. Also ich habe gerade noch mal auf die Playlist geguckt. Also wir sind jetzt so ein bisschen in dem Bereich der Auftragsmusiken. Und der nächste Song, das ist Remember the Playground. Das war im Prinzip eine Sache, da haben mich zwei gebeten, so eine Erinnerung an ihre Kindheit zu schreiben, und das habe ich dann gemacht und habe dann im Prinzip kam dann Remember the Playground raus, und die haben gefeiert, die waren so lustig drauf, gesagt, genau das ist der Song, und die haben sich da so gefreut drüber, und da habe ich mitgefreut. Also ist ein lustiger Song, und hören wir einfach mal rein, Remember the Playground.

Ja, das war Remember the Playground. Ein, ja, mal wieder andere Songrichtung. Ja. Und sowas kann man halt eben ganz gut machen, aber für den Privatbereich ist es einfach auch eine gute Sache, finde ich. Und da macht man auch Menschen mal eine Freude. Apropos Freude, der nächste Song ist wieder ein sehr persönlicher. Und zwar geht es um Mein kleines Wunder. Mein kleines Wunder ist geschrieben anlässlich der Geburt eines Kindes, und zwar eines Sohnes, und beinhaltet im Prinzip aus Sicht der Mutter, wie eine Mutter das empfindet, wenn ja die Geburt halt ist eines Kindes. Und jede Frau, die schon mal ein Kind geboren hat, denke ich mal, kann das ganz gut nachvollziehen. Und der Song beinhaltet quasi dieses Wunder, ja, der Natur, dass eine Frau eine Geburt hat und damit ein Leben schenkt und dieses Leben dann da ist und auf die Welt kommt und sich schlagartig auch das Leben dadurch verändert, ja, nicht nur für die Mutter, also für die werdende Mutter, sondern auch für den Vater und für das ganze Umfeld. Und die ganze Liebe und die ganze Emotion, die da eine Rolle spielt, ja, bei einer Geburt, das sollte halt in dem Song eingefangen werden. Und wie gesagt, ein kleines Wunder ist ein, ja, sehr emotionaler und mitreißender Song.

Ja, das war I'm Enough in einer Celtic Music Version. Und wir haben uns gerade so ein bisschen unterhalten, weil wir kennen ja auch einige Singer-Songwriter aus den USA, die auch in der Musikszene des Country bzw. Amerikaner tätig sind. Und ich sage mir immer, der Country in Amerika, der ist unheimlich geprägt von dem Celtic, von Celtic Music, also von dem Irischen, was da rübergeschwappt wurde und was von den Iren mitgenommen wurde, weil das hört man immer wieder und das fällt auch immer wieder auf. Und im Grunde genommen, wenn man diesen Song jetzt gehört hat und nicht weiß, in welche Musikrichtung er gehen würde, würde man schon sagen, geht Country. Verkehrt ist es nicht, aber es ist halt eben Celtic. Ja, und ich persönlich mag überhaupt die keltische bzw. die Musik der Iren sehr gerne hören, gerade die ruhigen Songs. Deswegen ist der Song auch etwas ruhiger und den gibt es nachher nochmal in einer etwas anderen Version. Also in der Originalversion, so wie er dann ursprünglich dann mal eingesungen werden soll. So, der nächste Song ist wieder ein deutscher Titel. Ich werde immer ein Teil von dir sein. Beinhaltet im Prinzip wieder mal eine Trennung und auch, dass man, wenn man sich getrennt hat, immer noch ein Teil des anderen immer noch vorhanden ist und man auch miteinander dann auch noch verbunden ist irgendwie. Ja, also viele trennen sich ja im Streit, viele trennen sich im freundschaftlich, wie man heute so schön sagt. Aber wenn man sich freundschaftlich trennt, dann frage ich mich immer, warum trennt man sich, wenn man sich freundschaftlich trennt? Ja, also dann fehlt vielleicht noch irgendwas. Es ist aber jedem seine Sache, muss jeder selber wissen. Und wir hören jetzt erstmal rein in Ich werde immer ein Teil von dir sein.

0: Ja, das war, ich werde immer ein Teil von dir sein. Ihr habt es gemerkt, als du, das geht auch. Also man kann auch in dem Bereich auch einiges machen und man kann auch ganze Chöre quasi dort generieren lassen. Und ich habe mir aber gesagt, der Titel ist in dem Bereich so, dass es ja beide betrifft. Ja, und deswegen habe ich das als du quasi kreieren lassen, weil wenn man sich trennt, Mann, Frau, oder Mann, Frau, oder wie auch immer, bleibt ja immer ein Teil bei dem anderen und deswegen auch das Duo. Ja, ihr hört Wurzeln kurz. Wir haben noch ein paar Minuten.
1: 10.
0: 10, genau. Und ja, Aaron, mal ganz kurz gefragt, du bist ja mein genialer Techniker, also ohne dich wäre ich hier ein bisschen verloren. Und was ist dein Fazit bis jetzt?
1: Mein Fazit. Ja, es ist auf jeden Fall spannend, was mit KI so alles möglich ist, aber es ist ja so mal spannend. Und eben, dass man zum Beispiel auch in Duos kreieren kann und verschiedene Musikgenres. Und ja, das ist schon. Also es wäre falsch zu sagen, dass es nicht beeindruckend oder faszinierend ist.
0: Ja.
1: Nur ich persönlich glaube, würde, beziehungsweise, ich glaube, meine Vorstellungen würden die KI überlasten, wenn ich mir Lieder kreieren lasse.
0: Ja.
1: Bin mir nicht so sicher, ob die KI das so dann auch oder wie sie es macht, ob sie es dann auch so umsetzt, wie ich mir das vorstelle.
0: Ja, ich sage mal so, ich denke mal auch, der KI sind auch irgendwo Grenzen gesetzt. Ja, also sie entwickelt sich auch weiter, das merkt man ja heutzutage. Aber gerade mit deinem musikalischen Fachwissen, mit deinem Gehör auch und mit deinem musikalischen Hintergrund, denke ich mal schon, dass da eine KI auch ganz schön zu tun hätte, deinen Ansprüchen auch zu genügen. Und ich glaube auch, sie würde niemals deinen Ansprüchen genügen, weil sie einfach zu perfekt wäre.
1: Ja, also ich glaube, einen einzigen KI-Song schon mal erstellt. Der war ganz lustig,
0: Ja.
1: mehr aber auch nicht.
0: Okay. Ja. So, man kann ja auch so eine Sache machen. Ja. So, jetzt kommen wir nochmal zu der anderen Version, was ich gerade gesagt habe, von I'm Enough. In der Originalversion gespielt. I'm enough.

0: Ja, das war I'm Enough in der Originalversion, diesmal mit einer männlichen Stimme. Und ja, wir sind schon wieder am Ende, Aaron.
1: Mhm.
0: Es ist kurz vor fünf. Stimmt. Vielen Dank fürs Zuhören heute. Ich hoffe, die Sendung hat euch gefallen, auch wenn sie kontrovers diskutiert werden kann. Wie gesagt, KI muss ich hin, KI muss ich her. Wir sind der Meinung, Aaron und ich, da sind wir uns einig, man sollte es nicht nutzen als Player, sondern man sollte es nutzen als Werkzeug und die Originalstimmen trotzdem nicht vernachlässigen. Und ja, nächste Woche gibt es die Wiederholung. Genau. Und am 4. Juli, am Independence Day, haben wir wieder einen Studiogast.
1: Genau.
0: Aber nur am Telefon. Leider nicht hier, sondern am Telefon. Und zwar ist das der Kai Chaos aus Hamburg.
1: Hamburg.
0: Aus Hamburg, genau. Habe ich kennengelernt als Liedermacher und eine ganz andere Geschichte wie heute. Und ich freue mich schon drauf. Aaron freut sich auch drauf. Also wir freuen uns drauf, den Kai hier zu haben und seine Musik zu hören und ein bisschen über ihn zu quatschen und einfach ihn auch dann dadurch kennenzulernen. Also am 4. Juli Kai Chaos aus Hamburg. So, und jetzt haben wir nochmal einen englischen Song, so zum Abschluss, A Little Miracle.

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1: Hallo an alle ZuhörerInnen an den Radios und Livestreams. Herzlich willkommen zu einer neuen Sendung Handmade, das Musikmagazin. Mit mir, Annika, und ich sende viele Grüße von Radio Frei, auch an die HörerInnen von Radio Lotte, Radio SRB, Radio Enno, Radio OKJ, das Wartburg Radio, Radio HSF und in den gesamten Freistaat. Im März hatte ich mit jungen KünstlerInnen und Bands aus Thüringen gesprochen, die alle eins gemeinsam hatten. Sie wurden mit dem Thüringen Grammy als die Newcomer in Thürings ausgezeichnet. Grüße gehen raus an Ada Frava, The New Azuka, Sellout Alley und Jungfrau Männlich Deluxe. In diesem Jahr haben sich 27 MusikerInnen, egal ob als SolokünstlerInnen oder als Band, für den Thüringen Grammy beworben. Darunter auch The Raccoons oder Tendermoon, die ihr schon bei Handmade gehört habt. Die Jury votete Lori Usay aus Weimar, New Cage aus Schleiz und Kickpunch Pau aus Jena auf die Plätze 1 bis 3. Im anschließenden öffentlichen Online-Voting hat sich Lori durchgesetzt und ist damit die Gewinnerin des Thüringen Grammys 2026. Mit ihr spreche ich gleich, außerdem hört ihr einen ausführlichen Veranstaltungstipp, was musikalisch zum Krämerbrückenfest in Erfurt los ist. Also Ohren auf für gute Musik!

0: Ihr hört Handmade, das Musikmagazin mit mir, Annika, und das war Wettdenim von der Gewinnerin des Thüringen Grammys 2026, die jetzt bei mir am Telefon ist. Herzlich willkommen, Lori Usay, und herzlichen Glückwunsch zu deiner Auszeichnung als Thürings beste Newcomerin 2026.
1: Hallo, ich freue mich ganz doll.
0: Wir sind alle ganz neugierig auf dich und deine Musik. Stell dich doch einmal kurz vor, wer bist du?
1: Ja, also ich bin Lori Usay und ich mache Musik und ja, was sagt man denn dann noch so? Ich bin immer, bei der Frage bin ich immer so. Aber ja, ich bin auf jeden Fall unglaublich dankbar auch momentan für den Grammy und die Möglichkeit und hier bei dem Magazin sein zu dürfen. Ist tatsächlich verrückt, das Handmade Magazine, als ich in meiner neuen Wohnung eingezogen bin vor 2 Jahren, da klebte an meinem Briefkasten so ein Sticker von euch und ich kannte das Magazin vorher nicht und das war jetzt so ein richtiger Full-Circle-Moment, als ihr mir geschrieben habt und ich war so, oh, oha, wie krass, wie cool.
0: Wie schön, ja. Dann kanntest du uns ja vorher auch schon ein bisschen.
1: Ja.
0: Das ist sehr cool, weil du gesagt hast, du weißt gar nicht, was du noch erzählen sollst von dir. Vielleicht fangen wir mal damit an. Wie lange machst du denn schon Musik?
1: Also eigentlich ist Musik so Teil von mir, seitdem ich denken kann. Aber 2023 war das, glaube ich, habe ich so meinen ersten Song produced und in die Welt hinausgeschickt. Und ich glaube, 2024 hatte ich dann mein erstes Konzert mit meiner eigenen Musik, so mit Laptop, und dann habe ich da drüber gesungen.
0: Und wie bist du dazu gekommen? Weil du Lust drauf hattest oder weil du dachtest, das ist schon immer in dir, das muss jetzt mal raus? Wie waren da so die ersten Schritte dahin?
1: Also ich habe dann als Kind total viel gesungen, wurde zumindest auch gesagt, dass ich so früher in der Badewanne als Kind immer so eigene Lieder komponiert habe. Mein Papa hat halt auch viel gesungen, vielleicht hat er ja auch viel gesungen, als meine Mama so mit mir schwanger war, und vielleicht hat das einfach auch was mit mir gemacht. Aber irgendwie war es schon immer in mir und ich war als Kind auch ein riesiger Hannah Montana Fan und das hat natürlich dann so den letzten Spike gegeben, dass ich so, ich weiß nicht, ich weiß noch, ich habe das damals gesehen und war so, oh mein Gott, das will ich machen mit meinem Leben.
0: Schön, dass du schon so einen klaren Blick hattest, auch wenn das, glaube ich, nicht die einfachste zu erreichende Karriere ist, die man so anstreben kann.
1: Ja, das stimmt.
0: Und wenn du deine Musik beschreiben würdest, für alle, die dich jetzt vielleicht gerade in der Sendung das erste Mal gehört haben, wie würdest du das selber beschreiben?
1: Also ich tue mich immer schwer mit Genres, aber ich glaube, es ist auf jeden Fall so Richtung Indie-Pop. Und so von der, zumindest wurde mir das mal gesagt, dass so meine Songstruktur oder der, wie ich meine Songs aufbaue oder so zusammenbaue, bastel, auch so ein bisschen an so Bollywood Lieder oder Operetten erinnert. Ich glaube, weil ich bin tatsächlich auch viel mit Bollywood-Musik und Bollywood-Film aufgewachsen und ich glaube, das hört man dann irgendwie auch in der Struktur. Also jeder Song ist für mich auch irgendwie so eine Geschichte, die erzählt wird, und für mich macht das irgendwie total Sinn. Also ich habe irgendwie nicht so diesen klassischen Strophe, Bridge, Chorus und so, sondern irgendwie gehe ich da viel nach Gefühl. Also für mich zumindest hört sich meine Musik genauso an, wie ich mich in genau dem Moment gefühlt habe.
0: Das heißt, mit deinen Liedern erzählst du auch immer so deine eigene Geschichte, Dinge, die dir selber passiert sind.
1: Voll. Und ich glaube, ich lerne auch sehr viel selber in dem Schreibprozess. Also manchmal schreibe ich oder oft schreibe ich so Sachen und so ein paar Monate später bin ich so,

0: so ein Schwarm, so ein Crush und dann stellen wir so diese Personen auf so ein Pedestal in unserem Kopf und malen uns so diese perfekte Version von diesem Menschen aus und schreiben so diese romantische Geschichte selbst. Und ja, es geht ganz viel um Projektion und Obsession und aber auch so diese, oder zumindest wären, ich habe so das Gefühl, dass es trotzdem da so mit reingewoben, so diese Realisation davon, von diesem, ah, warte mal kurz, das bin ja alles ich, also das habe ich mir ja alles ausgedacht, das ganze Feuer kommt gar nicht von dieser Person, sondern von mir. Und auch so dieses, ja, sich danach sehnen, seine Geschichte auch irgendwie zu erleben.
1: Und wie ist es dann jetzt, deine persönliche Geschichte mit anderen Menschen zu teilen und andere Menschen hören deine Musik und erleben diese Geschichte nochmal aus einer ganz anderen Perspektive neu?
0: Das ist ganz aufregend. Das ist ein bisschen so, als würde man sich halt, also man macht sich halt da komplett nackt. Ich war auch so aufgeregt, als er dann halt draußen war, als der Release war. Aber es ist so schön und so krass und verbindend auch. Also auch total verrückt für mich, aber es kamen auch schon mehrere Leute auf mich zu und haben so. Ich war auf einer Party, kam eine Frau auf mich zu und meinte, dass sie jetzt erst mit ihrem Freund Schluss gemacht hat und Wet Denim gerade so ihr Breakup-Song ist. Und es hat mich so krass berührt und ich finde es auch total rührend und spannend, auch zu hören, was alle da so hineininterpretieren, weil jede Person ja diesen Song irgendwie anders mit einer anderen Geschichte verbindet. Und ja, es bedeutet mir einfach eine Menge und wie krass irgendwie, dass man so. Ja, was rausschickt und es und andere Menschen da irgendwie sich selbst drin wiedererkennen. Das ist schon echt was ganz Besonderes. Aber ja, für mich, ich bin noch in dem in dieser Phase von, ah, was? Ich kann das noch gar nicht glauben.
1: Gut, dass du jetzt die Auszeichnung mit dem Thüringen Grammy bekommen hast, ist ja jetzt auch noch ganz, ganz frisch. Weißt du noch, wie so dein Weg dahin war, wie du das erste Mal so gedacht hast, ja, da bewerbe ich mich jetzt mal?
0: Ich glaube, das war so ganz random. Nachts habe ich das bei Instagram gesehen, bestimmt. Ich kann mich irgendwie nicht mehr so richtig daran erinnern, wo ich davon gesehen habe. Ich weiß, aber es muss irgendwann nachts gewesen sein. Ich glaube, es war Instagram. Und ja, dann dachte ich so, hey, ich wollte schon immer mal einen Grammy haben und so. Komm, wir probieren das jetzt einfach. Also so dieses Jahr oder letztes Jahr habe ich mir das schon vorgenommen, aber dieses Jahr ist es mir, glaube ich, zum ersten Mal oder gelingt, das heißt zum ersten Mal, dieses Jahr gelingt es mir besser, so mutiger zu sein. Ich habe mir vorgenommen, mutiger zu sein und mehr so Dinge in die Welt hinauszuschicken. Und dann dachte ich mir so, komm, das probiere ich jetzt einfach. Vielleicht habe ich ja Glück und es klappt. Und dann, ja, habe ich dieses Bewerbungsformular ausgefüllt. Ja, und irgendwie hat es geklappt. Ja.
1: Da hattest du richtig viel Glück. War das dein erster Contest, an dem du teilgenommen hast?
0: Also ich habe mich einmal bei einer Residency beworben. Ich weiß nicht, ob das mit dazu zählt. Das war so eine Bauhaus-Residency. Aber da gab es auch so einen Bewerbungsprozess und das hat man dann auch so gewonnen. Und da habe ich 6 Wochen in einem Meisterhaus in Dessau gewohnt. Das war so eine Songwriting-Residency. Das war auf jeden Fall auch schon krass. Aber so einen richtigen Preis, so wo man dann auch, da gibt es ja dann auch diese goldene Schallplatte, also mit so Pokal und Medaille. Ich habe einmal einen Pokal von meiner Oma und meiner Mama zum Geburtstag geschenkt bekommen, als ich glaube ich so 12 war, weil ich immer einen wollte. aber das ist jetzt das erste Mal, dass ich einen bekomme von jemandem, der nicht aus einer Familie kommt.
1: Süß, und wie stolz sind die beiden jetzt?
0: bei meiner Mama weiß ich es nicht, wir haben leider keinen Kontakt, aber das ist voll in Ordnung. Meine Oma auf jeden Fall mega stolz, das ist richtig krass. Ja, als ich den Anruf bekommen habe, dass ich den Grammy gewonnen habe, musste ich noch eine Woche warten, bis ich allen davon erzählen darf, wegen der Pressekonferenz, die dann erst kam. Und meine Oma war auch somit die erste, die ich angerufen habe. Ja, die freut sich auf jeden Fall doll. Und ich glaube so. Also ich studiere ja auch Kunst und mit der Musik und so für meine Großeltern ist das schon schwer zu verstehen oder zu greifen manchmal. Ich glaube auch viel mit so Ängsten verbunden. Also ich komme halt auch aus einer Arbeiterinnenfamilie und ich glaube auch gerade meine Oma macht sich da auch immer viele Sorgen, dass so aus dem Enkelkind nichts wird und oh je, so Zukunftsängste verstehe ich total, habe ich ja auch. Und ich glaube aber. So durch diesen Grammy versteht sie jetzt, glaube ich, auch noch mal ein bisschen mehr, was ich da eigentlich mache und was ich da eigentlich ja versuche zu erreichen oder was so mein Traumziel im Leben ist.

0: Was, ich glaube, für so eine Oma ist das einfach mal auch so was Handfestes, so ein Preis.
1: Auf
0: Ja.
1: jeden Fall. Und es gibt ja nicht nur die Schallplatte, also den Pokal, den du dann überreicht bekommst, sondern es gibt ja auch noch 2.000 € Musikequipment. Weißt du schon, was du damit machst?
0: Ja, also ich habe mit meiner Band gesprochen. Ich habe ja seit diesem Jahr eine Live-Band, den Emotional Support oder Supporte Emotionale. Und als wir, also der Bewerbungsprozess war ja so, dass es erst ein Jury-Voting gab und dann wurden von den drei FinalistInnen aus dem Jury-Voting so Videos gedreht und welches Video am meisten Likes auf Social Media bekommt, gewinnt. Und dann einen Tag bevor diese Zeit des ZuschauerInnen-Votings halt vorbei war, waren wir so, oh mein Gott, wir könnten das vielleicht wirklich gewinnen. Haben wir uns eigentlich ziemlich schnell darauf geeinigt, dass wir das für so In-Ear-Monitoring ausgeben wollen. Also damit wir uns auf der Bühne einfach hören können. Das ist ziemlich groß für uns, weil wir uns auf der Bühne voll oft nicht richtig hören können. Also so diese Kopfhörer, wo man sich selber dann hören kann. Genau. Ja, ist auf jeden Fall richtig krass. 2.000 € sind so viel Geld und es wird unser Leben verändern. Also auch das Bühnenleben verändern und es wird so die ganze Bandsache und alle Auftritte ein komplett neues Level bringen. Also das ist wirklich krass für uns, weil wir haben kein Geld. Wir sind arme Studenten. Also so, ja, In-Ear-Monitoring wird gekauft.
1: Und dann mal sehen, ob davon überhaupt noch was übrig bleibt, weil so Equipment ist ja auch nicht ganz günstig.
0: Ja, voll. Also wir haben noch so ein paar kleine Sachen auf so der Liste stehen, wenn da noch so Geld übrig bleibt. Unser Drummer Rico hat gerade gutes In-Ear-Monitoring raus und wir sind zu fünft. Ich könnte mir schon vorstellen, dass wir so ziemlich genau für 2.000 € dann damit kommen, weil wir so dachten, hey, wenn wir jetzt mal diese Möglichkeit haben, dann investieren wir direkt in was Gutes, wo wir auch die nächsten Jahre was von haben.
1: Und ihr dürft ja auch, das ist ja auch noch Teil des Gewinns, beim Krämer Brückenfest in Erfurt auftreten. Wie fühlt sich das an, dass du dann auf so einer riesigen Bühne stehen wirst?
0: Ja, richtig krass, richtiger Hannah Montana Dream Come True. Diese riesige Bühne mit den Displays, das ist so krass. Ich weiß noch, als es der Band hat sich davon, ich war so, oh, wir spielen dann auf dieser riesigen Bühne und da sind so Screens an der Seite und es ist so die vom Dom und also waren so, oh mein Gott, ich freue mich so, so doll drauf und ich freue mich auch einfach auf dieser Bühne rumzurennen, also auch so diese Bewegungsfreiheit zu haben beim Performen und ja, das wird ganz toll. Schon freue mich auf jeden Fall schon sehr, das wird großartig.
1: Und wer jetzt noch kein Konzert von dir gesehen hat, was wird denn passieren? Worauf darf man sich freuen, wenn du auf der Bühne stehst?
0: Also wir treffen uns am Donnerstag auf unseren Grammy Talk Café, wo wir nochmal überlegen, was wir da machen. Was mir aber auf jeden Fall mal wichtig ist, ist eine Atmosphäre zu schaffen, in der alle Menschen einfach kurz sein dürfen, fühlen dürfen, wo alles erlaubt ist. Und ja, irgendwie für mich fühlt sich das immer an wie so ein Großfamilienfest, so ein Konzert. Ich liebe das. Ja, und wir haben überlegt. Also es ist aber nur eine Überlegung bisher, weil das Konzert ist ja zwischen 12 und 13 Uhr, ob wir dann einfach mit allen gemeinsam und wenn nur metaphorisch so Kaffee und Kuchen trinken oder zusammen Mittag essen. So die Atmosphäre zu schaffen. Ja, wir wollen auf jeden Fall aber mit Bühnenbild auch kommen. Und ein guter Freund von mir, Lukas, der arbeitet bei dem, der ist der Leiter der Textilwerkstatt in Weimar und der schneidert auch gerade schon fleißig an Kostümen und Accessoires.
1: Wow, okay. Hast du
0: Ja,
1: ihm da
0: richtig cool.
1: freie Hand gelassen oder habt ihr vorgegeben, wie ihr gerne aussehen möchtet und jetzt bastelt er da was Schönes draus?
0: Also ich lasse Lukas immer komplette kreative Freiheit. Aber zum Beispiel hat er so Accessoires für alle Bandmitglieder genäht und da hat er schon dann gefragt, was sind so die Lieblingsaccessoires? Also zum Beispiel Enrico am Bass hat so ein Einstecktuch, Kati am Keyboard hat eine Krawatte bekommen. Also schon auch so ein bisschen personalisiert. Genau, aber sonst lasse ich ihm komplette kreative Freiheit, weil Lukas, der surft immer. Ich finde das auch toll, wenn man so gemeinsam in einem Team arbeitet und jede Person so was von sich selbst dazu gibt. Also auch bei der Band spielen wir die Sachen gar nicht genauso, wie sie in der Studioaufnahme klingen, sondern jedes Bandmitglied gibt so was Eigenes mit rein in das Liveset und daraus entsteht dann was komplett Neues.
1: Und ihr spielt schon so lange zusammen, dass ihr euch da auch einfach gut kennt und ihr wisst, wie jeder auf der Bühne performt, oder werdet ihr auch noch mal eine ganz genaue Generalprobe machen, wer wann wo steht oder so?
0: Also ich glaube, wer wo steht, das haben wir schon geklärt. Aber die Band gibt es jetzt vielleicht seit so knapp 2 Monaten. Aber wir kannten uns alle vorher schon, also zumindest kannte ich alle vorher. Und es ist auch Paul neu dazugekommen an der Gitarre. Aber irgendwie war da einfach Magie im Raum bei der Bandprobe. Wir viben alle mega und verstehen uns richtig gut. Und es hat, also wir hatten so 3, 4 Proben und es hat alles so gut funktioniert. Wir werden auf jeden Fall vom Grammy-Konzert nochmal ordentlich proben. Aber ja, manchmal findet man einfach seine Menschen und es, ja, die Chemie im Raum stimmt. Ja,
1: Das klingt
0: die
1: gerade so
0: Familie.
1: Schön. Ja. Und deine Großeltern werden dann bei dem Konzert auch dabei sein und ganz stolz vor der Bühne stehen?
0: Ich hoffe doch. Es kommt auf jeden Fall mein Papa mit meiner Tante.
1: Und wirst du auf der Bühne nur deine eigenen Sachen performen zusammen mit der Band oder werdet ihr auch noch andere Sachen mit dazu nehmen, weil ihr sagt, das sind einfach so schöne Songs, auch wenn wir sie nicht selber geschrieben haben, wollen wir sie gerne auf die Bühne bringen?
0: Also wir machen immer so ein lustiges kleines Intro und das Intro ist meistens ein Cover. Also jetzt bei den letzten Konzerten haben wir da Löwenzahn gespielt von Kika, dieser ansonsten aber komplett nur eigene Sachen.
1: Lass uns noch mal so ein bisschen darauf gucken, wie du deine Musik machst. Also hast du dir das alles selber beigebracht? War das alles so Learning by Doing? Oder hattest du irgendwer, der gesagt hat, komm, ich nehme dich mal ein bisschen an die Hand. Ich zeig dir, was man alles braucht, um mal so erfolgreich zu werden wie Hannah Montana.
0: Auf jeden Fall Learning by Doing und ich habe ganz lange ganz viel alleine gemacht, weil ich auch immer so ein Ding hatte, dass ich mich immer nicht getraut habe, nach Hilfe zu fragen und generell da irgendwie, ich glaube auch, weil die Musik und die Texte und das alles mir so viel bedeutet und es so intim ist, dass ich da lange einfach ein bisschen schüchtern war und irgendwie, ja, mich auch einfach nicht getraut habe, nach Hilfe zu fragen oder irgendwie war das in meinem Kopf gar keine Option. Ich war so, nee, ich muss das irgendwie alleine hinkriegen. Und ich habe mir dann 2023 Logic gekauft. Das ist so eine DAW, also ein Musik-Producing-Programm von Apple. Und habe dann ehrlich gesagt einfach so ein bisschen wild rumprobiert. Und der erste Song, den ich dann gemacht habe, war Elevator Girl. Und das ist doch lustig für alle Menschen, die auch Musik producen. Man hört halt total, ah ja, da hat sie noch so ein bisschen mit so ein paar Loops ausprobiert. Und weil ich selber auch kein Instrument spiele, aber ich habe ein MIDI-Keyboard. Und meistens ist es dann so, dass ich irgendwie eine Melodie im Kopf habe und dann muss ich erstmal den Ton auf dem Klavier finden und bin so ne, ne, ne, ne, und suche so lange, bis ich den habe. Und irgendwie hat es bisher immer ganz gut geklappt. Und dann für Wet Denim habe ich, also ich habe dann letztes Jahr angefangen, nach Hilfe zu fragen und das war das Beste, was ich mir selber je geben konnte, weil ich dadurch auch, also es ist ja so schön, mit anderen Menschen zusammenzuarbeiten. Ich will nie wieder alleine arbeiten. Und habe dann Johann angeschrieben bei Instagram. Und mit dem habe ich dann zusammen Wet Denim produced. Und ja, wir producen und schreiben auch gerade den nächsten Song schon zusammen. Und das ist halt auf jeden Fall halt mega cool, weil ich halt so, Wet Denim habe ich halt zum Beispiel geschrieben und Johann kann aber die ganzen Instrumente spielen. Er kann 1000 Jahre besser producen als ich und dann auch gemeinsam dann diese Idee zu entwickeln. Also ohne Johann wäre der Song niemals das geworden, was er jetzt ist. Und ich glaube, ich habe durch ihn auch erst so richtig meinen Sound gefunden. Also durch Wet Denim und die Zusammenarbeit mit Johann habe ich so für mich rausgefunden, wohin ich musikalisch eigentlich möchte und was so mein Sound ist.
1: Und wie geht's denn weiter für dich jetzt nach dem Thüringen Grammy und nach dem Konzert auf dem Krimmer Brückenfest?
0: Also ich habe ganz fleißig Förderantrag für Initiative Musik geschrieben und wenn der klappt, würde ich richtig gerne meine erste EP producen und mit Musikvideo und Merch und allem drum und dran und so dieses Projekt irgendwie so auf das nächste Level bringen. Genau, wenn das mit Initiative Musik nicht klappt, dann muss ich mir einfach das Geld irgendwo anders zusammensammeln. Das ist immer so ein bisschen blöd, dass es auch viel irgendwie so eine Geldfrage ist, aber eigentlich ich kriege das sicherlich auch irgendwie anders hin, dann halt nur langsamer. Aber Ziel und Wunsch auf jeden Fall Ziel danach ist, ja, die erste EP zu schreiben und zu producen und dann, ja, mal zu schauen, wo die Reise noch so hingehen kann.
1: Und wenn du einfach noch ein bisschen weiter träumen dürftest, hast du noch irgendeine Location oder ein Konzert, wo du sagst, da möchtest du unbedingt mal spielen oder einen anderen Künstler, mit dem du gerne mal was zusammen machen wollen würdest?
0: Ein absoluter Nonplusultra-Wunsch wäre, irgendwann bei Tiny Desk eine Session zu spielen. Ich weiß nicht, ob du das kennst, so ein Format bei YouTube. Ach, ganz toll, große Empfehlung. Also das wäre so auf jeden Fall ein Traum. Und weiß nicht, ob das zählt, aber ich fände das total cool und großartig und toll, irgendwann mit einem Orchester gemeinsam meine Musik zu performen. Und das da auszuprobieren, das wäre so ein Wunsch. Wenn ich mal groß träumen darf, dann ja.
1: Wow. Ja, darfst du. Unbedingt, weil man soll die Träume ja nicht aus den Augen verlieren.
0: Ja, total, so wichtig.
1: Würdest du sagen, dass dir der Thüringen Grammy Türen geöffnet hat, die dir sonst vielleicht nicht offen gestanden hätten oder die schwerer zu erreichen gewesen wären?
0: Also ich meine, ich habe jetzt hier gerade ein Interview mit dem Handmade Music Magazine, dem Sticker von meinem Briefkasten. Also das ist allein schon richtig krass für mich. Ich glaube, die Tür hätte sich nicht geöffnet ohne den Thüringen Grammy. Oder wer weiß, aber auf jeden Fall nicht so schnell.
1: Das stimmt, das müssen wir leider zugeben. Wir hatten dich musikalisch noch überhaupt gar nicht auf dem Schirm. Und dann habe ich nachgeguckt, wer dieses Jahr gewonnen hat. Und dann waren wir alle so, ah ja, okay, laden wir sie doch einfach mal ein und erfahren, wer sie ist.
0: Cool. Ja, ich muss, oh, Social Media und das fällt mir alles so schwer. Aber ich bin dran. Da muss ich mir echt noch mehr Mühe geben.
1: Würdest du sagen, dass dir sonst noch irgendwas geholfen hätte auf dem Weg, wo du sagen würdest, wenn das und das von der Struktur zum Beispiel anders wäre, würde das KünstlerInnen in Thüringen helfen oder auch gerade Newcomern helfen?
0: Geld. Klingt total blöd, aber es ist halt einfach leider wirklich so, dass, oder zumindest bei allen KünstlerInnen so in meinem Umfeld ist das immer das größte Problem. Das, wo man natürlich auch halt dann super kreativ wird und viele Dinge würden natürlich niemals entstehen, wenn man nicht tausendmal um die Ecke denken müsste und da kreative Lösungen finden müsste, aber auch ganz viele Dinge entstehen, können irgendwie gar nicht richtig entstehen oder entstehen halt viel, viel langsamer, einfach weil das Geld nicht da ist. Ja, also total blöde Antwort eigentlich oder total stumpfe Antwort, aber ja. Und natürlich jetzt gerade auch total schwer mit weniger Förderung, manche Stipendien sind gerade auf Eis. Das ist natürlich nicht so eine einfache Zeit.
1: Okay, verstehe. Dann ist so der Thüringen Grammy wenigstens ein Sprungbrett, was man mitnehmen
0: Ja.
1: kann.
0: Klar, und Sichtbarkeit natürlich auch immer.
1: Vielen Dank für deine Zeit und hab einen wunderbaren Auftritt auf dem Kremer Brückfest am Samstag, den 20.06. um 13:30 Uhr auf der großen Domplatzbühne.
0: Ja, ich danke euch auch. Ich danke dir für das liebe Gespräch.
1: Jetzt hören wir noch einen Song von Lori. Hier kommt Elevator Girl.
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0: Ihr hört Handmade, das Musikmagazin. Lass mich rein ist die Debütsingle von New Cage, die beim diesjährigen Thüringen Grammy auf Platz 2 landeten. Platz 3 beim Thüringen Grammy belegte Kick Punch Pow. Der Rapper aus Jena ist bereits viel mit The New Asuka, Gewinner des Thüringen Grammys 2024, unterwegs. Wir hören ihn mit seiner neuen Single Love Language.
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Das ist Handmade, das Musikmagazin mit mir, Annika, und wir haben schon ganz viel neue Musik aus Thüringen von den FinalistInnen des diesjährigen Thüringen Grammys gehört. Für die Siegerin, Lori Usay, geht es am Samstag, den 20.06. um 13.30 Uhr auf die große Bühne auf dem Domplatz beim Krämer Brückenfest. Kommt unbedingt vorbei. Ihr habt's erkannt und schwelgt auch schon in der guten alten Zeit. Das sind natürlich Mia mit ihrem Hit Tanz der Moleküle aus dem Jahr 2006. Sie sind dieses Jahr die Headliner auf dem diesjährigen Krämer Brückenfest. Und wer da sonst noch so auftreten wird, das erfahrt ihr nach dem Ohrwurm.

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1: Vom 19. bis 21.06. ist wieder einiges los in Erfurt. Wenn das Krämerbrückenfest und die Fête de la Musique auf ein Wochenende fallen, geht es musikalisch rund in der Stadt. Das 49. Krämerbrückenfest wird offiziell am Freitag, dem 19. Juni um 18 Uhr mit dem traditionellen Eröffnungsspiel des Erfurter Jugendtheaters Die Schotte auf dem Benediktsplatz eröffnet. Danach geht es auf 8 Bühnen in der kompletten Innenstadt weiter. Besonders empfehlen möchte ich euch die Barfüßerruine, nicht nur, weil es eine super schöne Location ist, sondern weil dort das ganze Wochenende viele Thüringer KünstlerInnen und zahlreiche NewcomerInnen auftreten werden. Am Freitagabend küren die Local Heroes mit ihrem Landesfinale die besten NewcomerInnen Thüringens. Am Samstag spielen ab 13 Uhr Paula Paroli aus Erfurt, Johanna Philipp aus Weimar, Mai aus Erfurt, Animotz und Kems aus Weimar, Schwarze Katze aus Jena, die ihr auch schon bei uns gehört habt, Zwei Leben aus Gera und zum Abschluss DJ Neopren aus Weimar. Ich sag mal so, bringt euch da besser ein Sitzkissen mit, da müsst ihr nicht weiterziehen. Am Sonntag macht Alice aus Erfurt den Abschluss um 19 Uhr in der Barfüßerruine. Wenn es euch aber doch zu einer anderen Location zieht, legen auf dem Rathausparkplatz lokale DJs auf. Das 11. Sinfoniekonzert des Philharmonischen Orchesters Erfurt wird am 19.06. ab 19.30 Uhr auf dem Theaterplatz übertragen und auf dem Fischmarkt stellen sich das ganze Wochenende zahlreiche StraßenmusikerInnen vor. Und zahlreiche Höfe und Wiesen von der Engelsburg bis zur Predigerwiese bieten ein buntes Programm mit vielen alten Bekannten, die ihr auch schon bei Handmade gehört habt, wie N13, Dos Foxy Molly Group Kids, Sellout Alley, DJ Raiki und vielen mehr. Und Mia natürlich nicht zu vergessen, die spielen am Samstag ab 22.30 Uhr auf dem Domplatz. Vorher kommen auf der großen Bühne noch Lori Usay, die Gewinnerin des Thüringen Grammys, und Joris. Das wird ein großartiges Wochenende. Schaut für das komplette Programm unbedingt auf erfurt-krämerbrückenfest.de vorbei. Stimmen wir uns schon mal darauf ein mit Schwarze Katze aus Jena.

Wir hörten Schwarze Katze, Kems und Zwei Leben, die alle am 20.06. in der Barfüßerruine auftreten. Das war Handmade, das Musikmagazin mit Lori Usay, der Gewinnerin des Thüringen Grammys 2026 und ganz vielen lokalen musikalischen Empfehlungen für das diesjährige Krämerbrückenfest. Mehr zu Handmade und wie ihr bei uns mitmachen könnt, erfahrt ihr auf unserem Instagram-Account handmade-musikmagazin. Wir lesen uns da. Ich bin Annika und sage Tschüss, bis zum nächsten Mal.

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Na, ich weiß ja nicht. Das Studio sieht eigentlich, ich hab es mir ehrlich gesagt, ein bisschen luxuriöser vorgestellt bei euch. Naja, wahrscheinlich selber gemacht, wa? Je weniger du selber machst, desto weniger machst du auch falsch. Denk mal darüber nach, Alter. Ja, nicht so schwer. Die Welt keeps on turning, Alter. Universe keeps on spinning. Was ist los?

Wir sagen... Check, check. Nö. 1, 2, 3. Habe ich den auch in den ersten gesteckt? Ja. Check, check, check, check. Passiert irgendwas mit dem Ausschlag?

Ja, manchmal muss man Tests durchführen, um zu schauen, ob alles funktioniert. Das heißt, wir heißen euch herzlich willkommen zur Juni-Ausgabe von BGME On Air, direkt aus unserem Shelter, und zwar live aus Erfurt, mit dem Defense und meiner Wenigkeit, dem PGM. Heute gibt's schöne und gebrochene Musik, wie man das von uns kennt. Von 19 bis 21 Uhr. Aus dem Wartburg Radio in Eisenach, dem Radio Enno in Nordhausen und dem Radio Lotte in Weimar. Wir wünschen euch viel Spaß. Genießt einen schönen Tag, auch wenn es etwas warm ist. Aber das wird sich in den nächsten 8 Stunden bestimmt ändern. Viel Spaß, bis später. Die Sendeverantwortung haben Nico Hoppe und Jens Eisenträger aus Erfurt.

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Wir nähern uns dem Ende der Sendung. Wir hoffen, euch hat's gefallen. Uns hat's sehr gefallen. Hat Spaß gemacht, auch wenn es mega warm war. Aber hey, wofür hat man denn Ventilatoren? Wenn ihr uns wiederhören wollt am 18.07., dort wird es eine Sondersendung geben, weil wir werden ein paar Jahre alt. Ich glaube, es sind 9. Genau, das heißt, BGMI wird 9 Jahre alt. Dafür gibt es eine entsprechende Sendung mit vielen, vielen Leuten, die natürlich Musik machen. Viele Leute, die da sind. Wird schön, wird toll. Wie gesagt, hört rein am 18.07. Genaue Informationen gibt es dazu noch über BGMI-EF bei Instagram oder halt BGMI bei Facebook. In diesem Sinne, habt einen schönen Abend. Bis zum nächsten Mal. Die Sendeverantwortung haben Nico Hopper und Jens Eisenträger aus.

0: Astrid von MXD, Donnie McCaslin und Limp Lifter.
1: Stark, wa?
0: Ja.
1: Ja, wir haben natürlich während des Songs auch schon ein bisschen geredet. Und ich finde, das hat aber schon so ein bisschen Bowie-Vibes. Bowie-Vibes.
0: Bowie-Vibes.
2: Bowie-Vibes.
1: Ich finde, dahingehend, weil Bowie auch irgendwie gegen Ende, es war immer so was Schräges mit eingebaut. Bloß keinen Hit machen, bloß nichts Melodiöses, immer irgendwie so ein bisschen leicht schräg. Und das ist hier auch so. Das Saxophon-Solo hat mich dann auch ein bisschen genervt, aber ich finde es trotzdem irgendwie nicht unspannend, das Album. Das ist so, das kam so aus der Kalten und muss man sich mal reinziehen und ja. Heißt das eigentlich M mal D oder MXD?
0: Ich glaube einfach ein X.
1: Oder ein X kann ja auch ein Mal sein.
2: MD, Mordtypisch.
1: Mordtypisch. Oh mein Gott.
2: Ja, es hat mir so ein bisschen an Cooler Shaker. Wer kennt noch Cooler Shaker?
1: Hier?
2: Ja.
1: Ich melde mich.
0: Also ich nicht.
2: So dieses so Psychedelic, aber so in so einer schrägen Version. Nicht so rockig. Aber was? War auch so ein bisschen Crossover. Oh,
1: schon so ein bisschen ja. Psychedelisch.
0: Psychedelic Rock.
2: Psychedelic Crossover, ja. Ja, war...
1: Obwohl Cooler Shaker, die waren ja auch mal ein bisschen so Oriental mit...
2: Oriental, Psychedelic, ja.
1: Yes.
2: Ein bisschen. Ja, so irgendwie so, hat mich so ein bisschen an die Stimme hat mich ein bisschen so dran erinnert. Ganz leicht.
1: Haben wir noch einen Promo?
0: Ja, ich habe noch einen, der ist auch ein bisschen experimenteller. Haben wir heute nur dieses Mal nehme ich nur ganz ruhige, schöne Indie-Songs.
1: Wir können auch gerne ein Thema vorgeben und sagen, wir machen heute nur Ohrenschmeichler.
0: Nee, das ist doch doof. Ich habe noch einen Song von Aqua oder... Achso, das soll wahrscheinlich wie Aqua sich anhören.
1: Aqua kenne ich. I'm a Barbie girl.
0: Nein.
1: In a perfect world.
0: Nein, die sind aus Köln und die gibt es erst seit 2018. Und die haben nicht mal auf ihrer eigenen Webseite geschrieben, wie sie heißen. Das ist auf jeden Fall ein Mann und eine Frau.
1: Die wollen richtig bekannt werden.

0: Die sind angeblich auch schon in Kanada sehr bekannt. Und die haben für Japanese House Support gemacht. Das finde ich auch cool, weil Japanese House mag ich.
1: Und in Papua Neuguinea sind die bestimmt auch schon sehr bekannt.
0: Beim Reeperbahn Festival sind sie schon aufgetreten. Und haben jetzt ihr drittes Album, also bringen sie im Herbst raus. Kurz vergessen, was Herbst heißt. Herbst. Und das heißt Now and Nothing, ganz kreativ. Und wir haben jetzt die dritte Single davon, die heißt Flood My Eyes und die kam am 29. Mai raus und da hören wir einfach mal rein.

0: Aqua mit Flood in My Eyes und ich habe jetzt rausgefunden, wie heißen Patrick Braun und Caroline Prinz Holtorf. Sehr adliger Name. Und die treten auch auf in Berlin am 26. Juni.
1: Oh, da müssen wir hin, oder?
2: Und nach London.
0: Nach London.
1: Oder nach London.
0: Musikausflug nach London. Für fünf Monate.
1: Sollte drin sein.
0: Sollte drin sein, finde ich auch.
1: Damit wir die neuen geilen Trends schon jetzt abfassen können.
0: Finde ich schon, ja. Mhm. Obwohl seit Brexit ist immer ein bisschen schwierig. Mhm. Naja. Ja, fand ich da jetzt nicht so gut. Ich fand es auch nicht so gut. Aber
1: ach, es ging. Also eigentlich ist es eher so Prog-Rock.
0: Ja, ich glaube, wenn man das jetzt so auf dem Album dann hört, ist das schon geiler.
1: Und ich bin der Meinung, das ist so eine Band, die Potenzial hat. So dritte, vierte Album dann, wenn die so richtig verfrickelt sind. Album. Richtig. Fünfte, sechste Album. Wenn die dann so richtig eingespielt sind und Spielfreude entwickeln. Kann ich mir schon gut vorstellen.
0: Ja. Nee, ich fand's nicht schlecht. Ich fand's schön. Ich fand's, kann man so hören, wenn es so nieselt und man so drin sitzt und so denkt, nee, jetzt gehe ich nicht raus. Aber gleichzeitig auch irgendwie sein Leben hinterfragt. Was für Pauline auch. Sorry. Liebe Grüße
2: an der Stelle.
1: Unbedingt. Ja. Das ist beste Chefredakteuse hier.
0: Hey, das bist du.
1: Ach so. Gleich noch vor mir.
0: Naja. Jetzt hören wir. Ach so, von der Redaktion generell. Ich dachte jetzt von der Musikredaktion.
1: Nein, von der Generation. Generation.
2: Generation.
1: Ja. Mann, Mann, Mann.
0: Ja.
1: Die Pomgranate. Ballert gerade.
0: Dennis trinkt eine Mate mit Pomgranate, also Granatapfel.
1: Ui.
0: Und das haut ihn um. Deswegen sind wir heute, glaube ich, alle ein bisschen...
1: kichrig.
2: Heißt Tellmannschweiß ist ja... Rote Himbeerlimone.
1: Na, generell so die Fassbrause von früher.
2: Weil ich dachte mal, weil das rot ist. Hatte ich,
0: du hast gerade Werbung?
2: Nee, ich habe mir heute. Nee, das ist ein allgemeiner Begriff. Weil ich habe nämlich heute so eine Weltmeisterbrause geholt, dachte so, hä? Ist ja auch Tillmannschweiß, aber ist ja grün.
0: Ich habe diese heute getrunken.
2: Die ist farblos.
0: Nee, ich habe da Wasser drin. Ach so. In der Flasche.
1: Richterschweiß.
2: Richterschweiß, genau.
0: So. Okay, wir kommen zu unserem
1: so, kommen wir doch zum Kernthema zurück.
0: Akuten Obsession.
3: Akute Obsession. Oder wie man im Englischen sagen würde, Acute Obsession.
0: Hier geht es natürlich auch darum, was wir gerade gerne hören, was wir gerade entdeckt haben oder was wir wiederentdeckt haben. Und der Richard, weil der jetzt ja noch nichts präsentieren durfte, fängt an.
2: Genau.
1: Der kichert.
2: Ja, ich habe ein Lied der Band Love A mit. Die anderen bin ich noch in Jena, durchs wunderschöne Jena gelaufen und habe das Poster gesehen, dachte so, All of A spielen ja bald in Jena, habe ich lange nicht mehr gehört. Ist so eine Post-Punk-Band aus Deutschland, so ein bisschen so wie Turbostadt oder so. So oder Class E, aber ein bisschen Indie-mäßiger. Oder Messer, so, aber auch ein bisschen trauriger als Messer. Und die spielen zusammen am 19. Juni mit Frachter, unsere Lokal.
1: Yes, fragt unsere Punk-Local-Heroes.
2: Ja, Lokal-Matadore. Und dann auch noch die Riot Girl-Band We Hate You, Please Die aus Frankreich.
0: Das hört sich gut an.
2: Geladen nach Riot Girl, Garage Punk. Ja, also ein Triple-Feature. Und Love A spielen da auch. Und ja, ist sehr geile Post-Punk-Musik. Manchmal auch ein bisschen anstrengend, die Stimme von dem Sänger, aber viele Songs auch sehr geil. Ja. Und der Song, den ich mitgebracht habe, heißt Die Anderen und ist auch schon ein älteres Stück. Ja. Genau, von welchem Album? Nichts ist neu aus dem Jahre 2017. Ja. Und ich würde euch empfehlen, dahin zu gehen.
0: Dann hören wir mal rein in Die Anderen von Love A.

0: Die anderen von Love, ey. Hier im Nerdtalk. Im OKJ. Und auch die Lotte.
1: Yay, Jena, Weimar, Jena, Weimar.
2: Yay, yay, yay.
0: Dennis.
2: Ich kann verstehen, dass du den Sänger manchmal nervig findest. Das ist wirklich,
1: ich auch.
2: So, in manchen Stimmlagen ist er komisch.
1: Aber ja, sonst könnte er das nicht rüberbringen, was er rüberbringt.
0: Ja, den Schmerz.
2: Und er ist halt Kin Morrissey, ne?
0: Nein.
2: Nein, ist er nicht.
1: Gott sei Dank.
0: Ja.
2: Ich kenne noch einen, der nicht Morrissey ist. David Eugene Edwards. Ist, kennt ihr den?
1: Nee.
2: Mal so gefragt?
1: Nee.
2: Ist wirklich ein super spannender Typ. Ich habe, glaube ich, auch schon mindestens 2 Tonspuren zu ihm gemacht. Und zwar erster Sänger von 16 Horsepower und von Wolfenhand. Und jetzt mittlerweile macht er alleine. Ziemlich verbissener Typ, so ein Prediger, auch sehr religiös, aber macht halt immer diesen Dark Country Kram. Und 16 Horsepower ist eine Band, die für sich selber steht. Da ist noch nie jemand rangekommen aus dieser Richtung. Und jetzt hat er eine neue Platte rausgebracht, wo ich jetzt natürlich nicht weiß, wie die heißt.
1: Mercurial Silence.
2: Genau, gut, dass ich die Jule habe.
1: Am 22. Mai veröffentlicht.
2: Genau, genau. Und er ist auch, glaube ich, auf Tour. Ich habe ihn auch schon live gesehen. Ich habe nur leider ein Konzert erlebt, wo er so ein bisschen diese, naja, da wollte ich das wissen, so Soundwall-mäßig. Also es war wirklich anstrengendes Konzert. Es ging 2 Stunden und man hat immer gehofft, jetzt kommt endlich mal so ein ruhiger Country-Ding. Kam nicht. Der hat wirklich 2 Stunden durchgepowert. War echt anstrengend. Und jetzt aber eine ruhigere Platte und da bezieht er sich wieder ein bisschen so auf seine Country-Roots. Hat aber auch viel Elektronik mit dabei. Das ist sehr, sehr spannend. Und ja, ist aber immer noch der verkniffene Prediger. Das ist wirklich Prediger. Er sitzt auf der Bühne, hat so ein Bandonium und erzählt dir, dass du an Gott glauben sollst. Und wenn du es nicht machst,
1: dann kommst du in die Hölle.
2: Genau. Aber vorher brätst du noch irgendwo. Er ist wirklich, ich weiß nicht, ob er privat ein cooler Typ ist, aber musikalisch eine richtige Institution für Leute, die das mögen.
1: Dann hören wir jetzt Flagstaff von David Eugene Edwards.
2: Yes.

0: David Eugene Edwards mit Flagstaff. Habe ich nicht so erwartet, wie es war.
1: Aber war jetzt nicht schlecht, ne?
0: Ja.
1: Ja, okay.
0: War mir ein bisschen zu absichtlich dunkel, weißt du?
1: Na, der ist so. Das ist wirklich, das ist nicht Absicht. Der ist wirklich so. Also wenn du seine Diskografie hörst, das ist genau das, diese Stimmung, die er immer dabei hat. Also wie gesagt, er ist auf der Bühne wirklich, sitzt immer da und ist sehr ernst. Das ist nicht so, hihi, jetzt kommt ein fröhlicher Song, sondern ich hau euch den nächsten Song in die Fresse, ihr Assis. Ja, okay, das war jetzt rein interpretiert, aber er ist wirklich schon immer sehr, sehr bei der Sache, weil er wirklich eine Mission hat.
0: Imagine, er sitzt einfach da und sagt das auf einmal auf Deutsch.
1: Was?
0: Ich hau euch das jetzt in die Fresse.
1: Oder auf Polnisch oder wo er gerade ist. Wie gesagt, er ist gerade auf Tour. Ich weiß gar nicht, ob er gerade in Deutschland ist, aber das war so wirklich so über Polen, Tschechien und so. Und
0: das können wir doch mal nach.
1: Wir haben ja hier alle Möglichkeiten.
0: Nicht? Ach, hier. Ja, der ist in Hamburg. Im November ist er in Deutschland. In Hamburg.
1: In Hamburg?
0: Berlin, in Dresden.
1: Oh,
0: das
1: wo
0: ist
1: denn?
0: Ja auch nicht oft.
1: Wo denn?
0: Keine Ahnung. Im
1: Beatpol. Ach, im Beatpol.
2: Oh, das ist ein cooler.
1: Oh, Film. Ah, oh. Beatpol. Wow.
2: Grüße nach Dresden.
1: Na, absolut.
0: Ja. Ja, der kommt ja überall hin.
1: Ja. Ein Weltenbürger.
0: So, der nächste Song, den ich mitgebracht habe, der ist
1: was
0: von,
1: japanisch ist hoffentlich.
0: Nee, der ist von Rosa Walton, von der hatte ich auch schon mal eine Single gespielt, als sie gesagt hat, okay, ich mache jetzt auch ein Album, das ist nämlich eine Hälfte von Let's Eat Grandma, die ja aus Rosa Walton und Jenny Hollingworth bestanden. Ich glaube, die würden auch nochmal was zusammen machen, bestimmt. Letzte Album kam ja von denen 2022 raus. Und dann hat Rosa Walton mit bei Cyberpunk, glaube ich, irgendwie einen Song gemacht. Und Jenny hat dann als Jenny on Holiday oder Jenny Holiday, habe ich schon mehr vergessen, ein Album letztes Jahr gemacht, weil ich auch sehr schön finde, ja, Jenny on Holiday. Und das ist ein bisschen ruhiger und Rosa ist so ein bisschen in so eine The Cure-ige Richtung gegangen, aber nicht mit diesem dunklen Post-Punkigen, sondern so, ich bin in Großbritannien. Und das hört man in diesem Album sehr, sehr gut. Und ich finde das sehr schön, ich finde das sehr atmosphärisch. Manchmal muss man sich an Sachen gewöhnen, neu öfter hören, damit man so diese Melodien richtig mitkriegt. Ich liebe das Albumcover, da hängt sie an einer Ampel und hat eine grüne Hose an, die zu der Ampel passt. Und ja, ich höre dieses Album gerade immer mal, wenn ich zur Arbeit fahre oder zurück und kann das nur empfehlen. Das kam jetzt am 5. Juni raus. Und wir hören den Song Wave Machine.

0: Wave Machine von Rosa Walton von ihrem neuen Album Tell Me It's a Dream, wo auch ein Song drauf ist, das wollte ich eigentlich noch sagen, mit Jenny. Und ich finde immer krass, wie die mit 13 angefangen haben und den experimentellsten Shit gemacht haben, der irgendwie, wo jedes Lied irgendwie 10 Minuten ging oder so, dann mit Sophie zusammengearbeitet haben und dann ein bisschen in diese Hyperpop-Richtung gegangen sind, aber immer noch so experimentell und Indie waren. Und dann jetzt irgendwie so erwachsen sind und wirklich einfach machen, was sie wollen, aber es sich irgendwie trotzdem so wie was anhört, was es schon gab, aber auf so eine gute Weise. Finde ich. Ja. Jetzt kommt Dennis, wolltest du noch was sagen?
1: Nö, ich hätte jetzt noch ein bisschen Senf dazugegeben, aber total schöne Nummer. Bisschen zu lang. Also da hinten raus, das hätte ich ein bisschen gestraft, aber eigentlich nur so. Trotzdem sehr, sehr schön. Und natürlich auch ganz viele Assoziationen da, die auf einmal, die man so hat. Also wenn man dann, allein wenn ich schon an die Sundays denken muss, hat sich der Song schon gelohnt.
0: Und wir machen weiter mit was glaube ich, auch viele. Nee, ach so, du bist ja dran, Richard, sorry.
1: Richard
0: sorry.
1: Ist dran.
0: Was machst
2: genau.
0: du jetzt?
2: Wir bleiben irgendwo.
1: Was macht
2: dran?
1: Richard?
2: Ich habe ein Lied mit von The 1975, auch aus UK. So eine Indie-Rock-Band und Pop-Indie-Pop-Band höre ich eigentlich gar nicht so, aber die haben 2020 ein Album rausgebracht, das hieß Note on a Condition oder so.
0: Was? Notes on a Conditional Form.
2: Notes on a Conditional Form, genau. In einem Online-Lexikon steht, weil da sehr viele verschiedene Stile zusammenkommen, gegen die Beliebigkeit der jeweiligen Stile und der willkürlichen Zitation von Sounds arbeitet The 1975 an, indem sie ihre Songs mit hochwertiger Technik und Mikrofonie ästhetisch nuanciert gestalten.
1: Lame.
0: Und Matti Healy mit Hitlergrüßen auf der Bühne oder was er alles gemacht hat.
2: Nuanciert, machen sie da. Und ich habe den Song mitgebracht, weil ich finde gerade relativ viel so Two-Step und UK Garage. Das ist so eine Unterform von Breakbeats mit so einem Two-Step-Beat. Ihr hört es gleich, was das ist. Ich kann es jetzt auch nicht so gut beschreiben. Es ist nicht so ein Viervierteltakt, sondern so ein groovigerer, wie so Drum and Bass, aber anders.
1: So ein Two-Steppiger.
2: Two-Steppiger, ne? Mhm. Und die haben, weil die auch sehr große Fans von dieser Musikrichtung waren, die in Großbritannien sehr beliebt ist, haben sie diesem Song quasi diesem Stil so gewidmet. Der heißt Yeah, I Know. Und der kommt jetzt von The 1975.
1: Neun.
2: Viel Spaß.

0: die Synthesizer spielen ja noch ihre letzten Töne. Yeah, I know, von The 1975. Ja, Julia, du hast erzählt, dass sie so ein bisschen kontrovers sind. Das war mir nicht bewusst.
1: Ja, ist ja egal eigentlich. Also nicht alle davon, nur Matty Healy nimmt nur irgendwelche Drogen und macht dann Hitlergrüße auf der Bühne. Aber George Daniel, der hat das produziert und auch mitgeschrieben und komponiert mit Matty Healy und der ist mit Charlie XCX verheiratet. Fun Facts.
0: Ja.
2: Cool.
0: Also ja, Musik ist manchmal auch kontrovers.
1: Manchmal. Trotzdem noch sehr beliebte Band.
0: 2020 hatte er das wahrscheinlich noch nicht.
1: Das mit dem Hitlergruß nicht,
0: ja,
1: nee.
0: Ja.
1: Ja, das war 2023.
0: Ah, okay. Ja, macht mit dieser Information, was ihr möchtet. Aber am besten das nicht machen. Einfach
1: ja, machen.
2: Am besten lassen.
1: Fun Fact.
2: Mein Tipp an dieser Stelle.
1: Ihr lernt ja auch noch im Nerd Talk richtig was. Keine Hitlergröße.
2: Fürs Leben.
0: Genau. Ja, Dennis, jetzt bist du nochmal an der Row.
2: Ich bin nochmal dran. Ja. Ich würde Boards of Canada, die haben eine neue Platte rausgebracht, Inferno, und die wird überall gerade total gehypt. Und ja, und ich möchte mal ein bisschen so zur Disposition stellen, wie ihr die Platte findet. Ich habe es jetzt zweimal gehört. Ja, vielleicht kommt die noch. Die vielleicht erschließt sich dann wirklich beim mehrmaligen Hören und beim Gesamthören. Man ist ja immer nur so sehr, sehr track-orientiert.
1: Also
2: und
1: ich muss sagen, wenn ich was sagen darf.
2: Unbedingt.
1: Ich wurde mal gezwungen, irgendein Album von denen zu hören. Ich glaube, das ist auch mit eins der bekannten, genau. Nee, hä, das war irgendwie. Ach, keine Ahnung, die sind ja alle blau. Wie soll ich denn da wissen, was ich da gehört habe?
2: Das Neue ist nicht blau.
0: Die haben noch seit 15 Jahren auch kein neues mehr.
2: 13.
1: Ich glaube, das hier habe ich gehört. Music has the right to children. Nee, das ist ja voll lang. Ach, keine Ahnung. Und ich fand das schrecklich, um ehrlich zu sein. Ich fand es irgendwie langweilig. Ich habe bessere ambient-mäßige Sachen in meinem Leben gehört, tatsächlich.
2: Das ist eben nicht ambient. Das ist eben so ein bisschen elektronisch, bisschen, das ist alles Mögliche drin. Ich würde jetzt einfach mal den Song spielen und danach haben wir ja noch ein bisschen Zeit, drüber zu reden.
1: Nee, eigentlich nicht.
2: Ah, Juli will auch noch einen Song spielen. Dann spielen wir den
1: Nein,
2: sofort.
1: Nein, wir haben gar keine Zeit mehr, weil wir die Sendung gleich zu Ende
2: ist. Oh mein Gott.
1: Wir haben noch
2: Wie machen wir es denn? Da kriegen wir
1: reden
2: ja
1: beim
2: den
1: nächsten
2: Song
1: Mal
2: noch.
1: Drüber.
2: Okay, gerne.
1: Ja. Das war der Nerd Talk bei Radio Lotte und beim OKJ. Alle zwei Wochen, Mittwoch 16 Uhr beim OKJ, Freitag 15 Uhr bei Radio Lotte. Schaltet beim nächsten Mal wieder ein, wenn ihr wissen wollt, was in der Musikwelt los ist, weil woanders erfahrt ihr das nicht. Ihr seid abhängig von uns. Und wir verabschieden uns, wünschen eine schöne Woche noch oder ein schönes Wochenende. Und ihr hört jetzt noch The World Becomes Flash von Boards of Canada. Tschüss!
2: Tschüss!

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0: Ah, richtig Erpelpellenmusik, ganz toll gemacht. The Phantom of the Opera, das Ganze als Live-Version aus dem Jahr 2022. Live in Amsterdam hieß das Album dazu und die Interpretin dahinter maßgeblich natürlich Floor Jansen. Den männlichen Beitrag lieferte hier Hank Port, seines Zeichens dann auch ein bekannter Bariton. Und das passt richtig gut zusammen. Das Ganze gibt es auch auf DVD und damit sind sie auch schon im holländischen Fernsehen aufgetreten. Live in Farbe und richtig bunt. Das macht richtig Laune. Und damit seid ihr schon mittendrin in der aktuellen Ausgabe
1: Nightlight
0: für diese Woche. Floor Jansen ist ja die aktuelle Sängerin von Nightwish, die seit 2015, wenn ich das richtig im Kopf habe, der Annette Olsen abgelöst hat. Davor gab es natürlich Tarja Turunen, die aus Finnland stammend natürlich mit Opernausbildung für richtig Furore gesorgt hat bei Nightwish. Und mit Nightwish werden wir gleich auch fortfahren, einer der bekanntesten Songs, nämlich Nemo. Und da werden wir uns heute noch ein bisschen näher mit befassen. Starke Stimmen, starke Frauenstimmen werden durchaus ihren Platz finden und Tarja Turunen hat was Neues am Start. Das wird heute Thema sein, hier bei uns in eurem Lieblingsrock, Hardrock und Metal Magazin. Ich freue mich, dass ihr mit dabei seid. Mein Name ist Volker Schommer und ich wünsche euch jetzt zwei schöne rockig-metallische Stunden.

Na, das waren die Herrschaften von Kyra mit einem echten Superman. Und so ganz unbekannt sind die Herrschaften natürlich nicht mehr. Die haben sich ja so 2016 gegründet und seit der Zeit mittlerweile das vierte Album jetzt an den Start geschoben. Am 5. Juni ist es rausgekommen und 2017 gab es da die erste Scheibe. Das war dann Letters to Myself, No Heroes in Hell 2019. Das war die Fortsetzung mit stärkerem Fokus auf eingängige Refrains und moderne Produktion. The Vertigo Trigger 2023, Weiterentwicklung des Sounds. Und jetzt sind wir bei Requiem for a Pipe Dream angekommen. Das aktuelle Album, wie gesagt, seit Anfang Juni 2026 hier am Start. Und die Herrschaften, die dahinter stehen, sind, wie gesagt, nicht ganz so unbekannt. Unter anderem mit dabei Jake E., ehemals bei Amaranthi zu finden, und Jasper Strömblatt, der war ja auch unterwegs, unter anderem mit In Flames, aber auch mit ganz vielen anderen. Und in 10 Jahren hat sich die Band schon eine richtig schöne Fangemeinde erspielt. So eine Mischung zwischen melodischem Metal und teilweise doch richtig harten, fast schon Industrial Riffs. Also das ist das, was euch auf dem neuen Album hier erwartet. Ganz klare Melodien und moderner Metal. Richtig fett abgemischt, muss man sagen, das Rock.

Mal richtig laut bei uns hier in eurem Lieblingsrock, Hardrock und Metal Magazin. Kira von ihrer aktuellen Scheibe. Einen Song habt ihr ja gerade schon gehört, den Superman. Und jetzt gibt's dann noch Ghost, I Meant to Be, Ghostbound und In the Center of a Miracle. Das sind sie. Kira von ihrem aktuellen Album Requiem of a Pipe Dream hier bei uns.

Das nenne ich jetzt mal eine richtig volle Breitseite. Wenn man das Ganze über den Kopfhörer hört, man weiß gar nicht, wo man zuerst hinhören soll und wo man nicht mehr hinhören muss, weil man schon alles gehört hat. Das Ding ist einfach wirklich, ja, wie soll man sagen, das ist eine richtige Breitseite, die da musikalisch herkommt. Und der Song, den ihr gerade gehört habt, das ist auch der Titelsong des neuen Albums von einer Dame namens Tarja Turunen oder kurz Tarja genannt. Frisson Noir, so heißt der Song, so heißt die aktuelle Scheibe, die jetzt am 12. Juni rausgekommen ist. Und musikalisch bewegt sich Frisson Noir so zwischen symphonischem Bombast und moderner Metal-Kante. So dichte Streicher, Chorpassagen, treibende Drums, die schaffen eine cineastische Atmosphäre, in der Tarjas Sopranstimme so als dramatisches Zentrum fungiert. Da sind richtig tolle Sachen bei, zum Beispiel eine 10-Minuten-Nummer, das epische Etsy. Das ist mal zum Beispiel so, ja, etwas, wo sie sich richtig auslebt. Und so ganz alleine hat sie es auch tatsächlich nicht an den Start geschoben, sondern es sind diverse Mitmusiker dabei, die mitarbeiten und dafür sorgen, dass das Ganze richtig nach vorne losgeht. Unter anderem mit dabei sind Produzent Neil Avron, der hat das Ganze gemischt. Die orchestralen Arbeiten stammen von Budapest Art Orchestra und einem großen Chor, das dem Sound so seine epische Tiefe verleiht. Gäste auf dem Album sind dann unter anderem Danny Filth von Cradle of Filth, der Sänger, Apocalyptica, Marco Hietala, der alte Kollege und Schlachtenkamerad von Nightwish und auch Chad Smith. Der hat da hinter der Schießbude gesessen und diese Namen geben dem Werk noch zusätzliche Kontraste und internationale Schlagkraft. Was soll man dazu noch sagen? Ich weiß nicht, ob man das im nächsten Jahr oder im übernächsten Jahr nochmal ausbauen kann und wie man den ganzen Bombast auf die Bühne bringen soll. Das ist nun wirklich die richtige Breitseite. Das kann man kaum irgendwie nochmal toppen oder so, keine Ahnung. Aber Powerwolf haben das ja auch von Jahr zu Jahr immer mal wieder geschafft. Für Puristen, die rohe, ungeschliffene Härte suchen, ist das Werk womöglich zu opulent. Für Hörer, die so auf Theatralik, Melodie und Wucht setzen, ist Frisson Noir ein starkes Statement. Live-Tauglichkeit im Prinzip sehr hoch. Wie gesagt, ich möchte nur wissen, wie sie es umsetzen wollen. Da ist ja richtig dann Drama auf der Bühne angesagt. Die Songs sind auch tatsächlich für die Wirkung auf der Bühne getrimmt. Aber das kennen wir ja von Tarja Turunen auch, die ja alleine ihre theatralischen Auftritte dann schon hat. Mein Fazit für euch, Tarja liefert ein großes, dunkles Kapitel ihrer Karriere, opulent, dramatisch und richtig mit Biss und Breitseite. Wir hören jetzt natürlich nochmal rein. Nachdem wir eben schon den Titeltrack gehört haben, geht's jetzt nahtlos weiter und da natürlich auch mit der entsprechenden Unterstützung anderer Musiker. Against All the Odds, da gibt's dann Chad Smith noch mitzuhören. Don't Care, da geht Danny Filth mit stimmlich rein, das hört man auch direkt raus. Er hat ja so eine ganz eigene Art zu singen. Und wir haben noch Leap of Faith, da ist dann Marco Hietala zu hören, der alte Camper aus Nightwish-Zeiten. Also jetzt nochmal richtig Ohren anlegen, Boxen richtig laut aufdrehen. Jetzt kommt Tarja Turunen von der aktuellen Scheibe Frisson Noir.